0: Ukraine und den Iran beraten. Einer Mitteilung des US-Außenministeriums zufolge zeigten sich beide Politiker entschlossen, die, Zitat, Freiheit der Schifffahrt in der Straße von Hormuz sicherzustellen. Zudem hätten sie die Bedeutung eines dauerhaften und belastbaren Friedens zwischen Russland und der Ukraine betont. Das Gespräch fand am 35. Jahrestag der ukrainischen Unabhängigkeit von der Sowjetunion statt. Die Meerestemperatur hat einen neuen Höchstwert erreicht. Das hat der EU-Klimadienst Copernicus mitgeteilt. Es geht konkret um den weltweiten Tagesdurchschnitt an der Meeresoberfläche. Der lag am vergangenen Samstag bei 21,1 Grad, so hoch wie nie seit Beginn der Messungen im Jahr 1979. Laut Copernicus nehmen mit dem Anstieg der Temperaturen auch die Risiken für Ökosysteme und Orte an den Küsten zu, zum Beispiel durch mehr Extremwetterlagen. Der FC Schalke 04 ist mit Mühe in die zweite Runde des DFB-Pokals eingezogen. Beim Regionalligisten Hallescher FC tat sich der Bundesliga-Aufsteiger schwer und gewann nach Rückstand noch mit 5:2 nach Verlängerung. Zuvor hatte der VfL Wolfsburg eine Blamage abgewendet. Beim Berliner Viertligisten Alt-Glienicke konnten sich die Niedersachsen erst im Elfmeterschießen mit 6:5 durchsetzen. Ebenfalls in der zweiten Runde stehen der Hamburger SV durch ein 3:0 in Ferl und der 1. FC Köln durch ein 2:1 in Würzburg. Das Wetter in Deutschland. Nachts gebietsweise klar, im Süden einzelne Schauer, im Nordosten Nebel, Tiefstwerte 16 bis 7 Grad. Am Tage im Norden und Osten länger trocken. Von Südwesten her bis zur Mitte Schauer, vereinzelt Gewitter. Höchstwerte 18 Grad in der Eifel bis 28 Grad am Oberrhein. Es ist 2:03 Uhr.
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1: Um 3 Uhr mit Olaf Knapp. Die USA verschärfen ihren Kurs gegen den Iran. Finanzminister Bessent kündigte neue Sanktionen gegen verschiedene Firmen und Personen an. Ziel sei es, sämtliche Einnahmequellen des Iran zu blockieren. Aus der Nachrichtenredaktion Jonas Valentin Weber.
2: Der Fokus liegt laut Bessent unter anderem auf Geldgeschäften, aber auch auf anderen wichtigen Bereichen wie Öl, Technologie und Schifffahrt. Außerdem verlangte er von anderen Ländern, keine Geschäfte mehr mit dem Iran zu machen. Allen Staaten, die sich aus Sicht der USA nicht daran halten, drohte der Finanzminister mit massiven wirtschaftlichen Folgen. Konkrete Länder nannte Bessent aber nicht. Deshalb ist beispielsweise offen, ob China auch betroffen sein würde. Die Volksrepublik ist ein wichtiger Abnehmer iranischen Öls. Auch ist unklar, was die Sanktionen genau bedeuten.
1: In den USA kann ein Dekret von Präsident Trump für eine erschwerte Briefwahl vorerst in Kraft treten. Der oberste Gerichtshof hat eine vorläufige Blockade der Pläne aufgehoben. Eine endgültige Entscheidung steht aber noch aus. Geplant ist, dass nur noch Bürgerinnen und Bürger per Briefwahl abstimmen können, die auf sogenannten Staatsbürgerschaftslisten stehen. Diese werden von der Trump-Regierung zusammengestellt. Kritiker vermuten eine gezielte Benachteiligung demokratischer Wähler, die etwas häufiger per Post abstimmen als Republikaner. In den USA finden im November die wichtigen Zwischenwahlen zum US-Kongress statt. Die Bundesregierung kommt heute und morgen in neuer Zusammensetzung zur ersten Klausurtagung nach der parlamentarischen Sommerpause zusammen. Bei dem Treffen soll der Fokus vor allem auf der Stärkung der Wettbewerbsfähigkeit liegen. Dazu sind auch Gäste aus der Wirtschaft eingeladen. Außerdem soll es bei der Klausur in Brandenburg um die Konsequenzen aus der Hitzewelle dieses Sommers gehen. Der FC Schalke 04 ist mit Mühe in die zweite Runde des DFB-Pokals eingezogen. Beim Regionalligisten Hallescher FC tat sich der Bundesliga-Aufsteiger schwer und gewann nach Rückstand noch mit 5:2 nach Verlängerung. Zuvor hatte der VfL Wolfsburg eine Blamage abgewendet. Beim Berliner Viertligisten Alt-Glienicke konnten sich die Niedersachsen erst im Elfmeterschießen mit 6:5 durchsetzen. Ebenfalls in der zweiten Runde stehen der Hamburger SV durch ein 3:0 in Ferl und der erste FC Köln durch ein 2:1 in Würzburg. Das Wetter in Deutschland. Am Tage im Norden und Osten länger trocken. Von Südwesten bis zur Mitte Schauer, vereinzelt Gewitter, 18 Grad in der Eifel bis 28 Grad am Oberrhein. Mittwoch gebietsweise Schauer und Gewitter, im Nordosten heiter bei 21 bis 30 Grad und am Donnerstag im Osten freundlich, im Westen vereinzelt Schauer oder Gewitter bei 23 bis 32 Grad. Es ist 3:03 Uhr.
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1: Um 4 Uhr mit Olaf Knapp. Die US-Regierung fordert von allen Staaten, ihre Wirtschaftsbeziehungen zum Iran abzubrechen. Andernfalls müssten sie mit Vergeltungsmaßnahmen rechnen, sagte Finanzminister Bessent. Details von ARD-Korrespondentin Sandra Razzo in Washington.
2: Die USA wollen den Iran komplett wirtschaftlich isolieren. Sämtliche Einnahmequellen sollen gestrichen werden. Wie will man das machen? Es soll nicht nur Sanktionen gegen den Iran selbst geben, sondern auch gegen Unternehmen und Länder, die noch Geschäfte mit dem Iran machen. Besonders im Visier hat man dabei die Finanzgeschäfte, die Wirtschaft und vor allem den wichtigen Ölmarkt. Besonders brisant ist dabei, China ist einer der wichtigsten Abnehmer von iranischem Öl. Und die Frage ist jetzt, ob die USA wirklich in den Konflikt mit China gehen werden.
1: Die Bundesregierung kommt heute und morgen in neuer Zusammensetzung zur ersten Klausurtagung nach der parlamentarischen Sommerpause zusammen. Bei dem Treffen soll der Fokus vor allem auf der Stärkung der Wettbewerbsfähigkeit liegen. Dazu sind auch Gäste aus der Wirtschaft eingeladen. Außerdem soll es bei der Klausur in Brandenburg um die Konsequenzen aus der Hitzewelle dieses Sommers gehen. In der Türkei sind erneut mehrere Bürgermeister der Opposition zu langen Gefängnisstrafen verurteilt worden. Wie die staatliche Nachrichtenagentur Anadolu berichtete, verhängte ein Gericht in Silivri westlich von Istanbul Haftstrafen in Höhe von 6 bis mehr als 23 Jahren gegen 6 Bürgermeister. Sie waren bereits abgesetzt worden und gehören allesamt der Oppositionspartei CHP an. Ein weiterer ehemaliger Bürgermeister wurde freigesprochen. Bereits im vergangenen Jahr war der ehemalige Istanbuler Bürgermeister İmamoğlu verhaftet worden. Er gilt als profiliertester Gegner von Präsident Erdogan und sitzt seitdem im Gefängnis. İmamoğlu muss sich in einem anderen Prozess vor Gericht verantworten. Der FC Schalke 04 ist mit Mühe in die zweite Runde des DFB-Pokals eingezogen. Beim Regionalligisten Hallescher FC tat sich der Bundesliga-Aufsteiger schwer und gewann nach Rückstand noch mit 5:2 nach Verlängerung. Zuvor hatte der VfL Wolfsburg eine Blamage abgewendet. Beim Berliner Viertligisten Alt-Glienicke konnten sich die Niedersachsen erst im Elfmeterschießen mit 6:5 durchsetzen. Ebenfalls in der zweiten Runde stehen der Hamburger SV durch ein 3:0 in Verl und der 1. FC Köln durch ein 2:1 in Würzburg. Das Wetter in Deutschland. Am Tage im Norden und Osten länger trocken. Vom Südwesten bis zur Mitte Schauer, vereinzelt Gewitter, Höchstwerte 18 Grad in der Eifel bis 28 Grad am Oberrhein. Mittwoch gebietsweise Schauer und Gewitter, im Nordosten heiter, 21 bis maximal 30 Grad. Es ist 4:03 Uhr.
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1: Um 5 Uhr mit Olaf Knapp. Die USA wollen den Druck auf den Iran erhöhen. Finanzminister Bessent hat gravierende Sanktionen angekündigt. Er ließ aber offen, wie genau die Maßnahmen und der Zeitplan dafür aussehen. Aus Washington, Anne Schneider.
2: Mit der Kampagne Operation Economic Outcast wollen die USA die wirtschaftlichen und finanziellen Verbindungen des Landes weltweit kappen und Einnahmequellen des Regimes austrocknen. Nach Angaben der US-Regierung kann künftig nahezu jede wirtschaftliche Zusammenarbeit mit dem Iran US-Sanktionen nach sich ziehen. Gleichzeitig erhöht US-Präsident Donald Trump den politischen Druck auf andere Staaten. Laut Bessent telefoniert er mit Staats- und Regierungschefs weltweit und fordert sie auf, ihre Beziehungen zum Iran einzuschränken oder zu beenden.
1: In den USA kann ein Dekret von Präsident Trump für eine erschwerte Briefwahl vorerst in Kraft treten. Der oberste Gerichtshof hat eine vorläufige Blockade der Pläne aufgehoben. Eine endgültige Entscheidung steht aber noch aus. Geplant ist, dass nur noch Bürger per Briefwahl abstimmen können, die auf sogenannten Staatsbürgerschaftslisten stehen. Diese werden von der Trump-Regierung zusammengestellt. Kritiker vermuten eine gezielte Benachteiligung demokratischer Wähler, die etwas häufiger per Post abstimmen als Republikaner. In den USA finden im November die wichtigen Zwischenwahlen zum US-Kongress statt. Die Bundesregierung kommt heute und morgen in neuer Zusammensetzung zur ersten Klausurtagung nach der parlamentarischen Sommerpause zusammen. Bei dem Treffen soll der Fokus vor allem auf der Stärkung der Wettbewerbsfähigkeit liegen. Dazu sind auch Gäste aus der Wirtschaft eingeladen. Außerdem soll es bei der Klausur in Brandenburg um die Konsequenzen aus der Hitzewelle dieses Sommers gehen. Der FC Schalke 04 ist mit Mühe in die zweite Runde des DFB-Pokals eingezogen. Beim Regionalligisten Hallescher FC tat sich der Bundesliga-Aufsteiger schwer und gewann nach Rückstand noch mit 5:2 nach Verlängerung. Zuvor hatte der VfL Wolfsburg eine Blamage abgewendet. Beim Berliner Regionalligisten Alt-Glienicke konnten sich die Niedersachsen erst im Elfmeterschießen mit 6:5 durchsetzen. Ebenfalls in der zweiten Runde stehen der Hamburger SV durch ein 3:0 in Werl und der erste FC Köln durch ein 2:1 in Würzburg. Das waren die Nachrichten. Das Wetter in Deutschland: am Tage im Norden und Osten länger trocken, von Südwesten bis zur Mitte Schauer, vereinzelt Gewitter. Höchstwerte 18 Grad in der Eifel bis 28 Grad am Oberrhein. Mittwoch gebietsweise Schauer und Gewitter, im Nordosten heiter, 21 bis 30 Grad. Am Donnerstag im Osten freundlich, im Westen Schauer oder Gewitter bis 32 Grad. Es ist 5.03 Uhr.
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1: Sechs Uhr, guten Morgen. Die Nachrichten des Bayerischen Rundfunks mit Konstanze Fennel. Die Übersicht. BR-Recherchen zeigen Missstände in geriatrischer Reha-Klinik. Kabinett kommt nach der Sommerpause wieder zusammen. Würzburger Kickers scheiden aus dem DFB-Pokal aus. Das Wetter in Bayern? Unbeständig bei 19 bis 24 Grad. Rosenheim. Patienten und ihre Angehörigen sowie ehemalige Mitarbeiter der geriatrischen Reha-Klinik im oberbayerischen Bruckmühl werfen der Einrichtung große Missstände vor. Dem Bayerischen Rundfunk liegen entsprechende Dokumente und Krankenhausunterlagen vor. Neben Mängeln bei der Wund- und Stoma-Versorgung gibt es den Recherchen zufolge unter anderem auch Hinweise auf fehlende oder falsche Medikamentengabe sowie Medikamentenschwund. Außerdem habe es zu wenig Personal gegeben und das Essen sei zu wenig und von schlechter Qualität gewesen. Ein anderes Haus desselben Trägers in Lenggries war nach ähnlichen Mängeln geschlossen worden. Dort ermittelt die Staatsanwaltschaft. Die Betreiber weisen die Vorwürfe zurück, insbesondere zum Umgang mit den Medikamenten. Berlin. Bei der Deutschen Bahn ist im ersten Halbjahr fast jeder 12. Fernzug ausgefallen, entweder ganz oder zumindest auf einem Teil der Strecke. Das sind 8% und damit 3 Prozentpunkte mehr als im Vorjahr. Das geht aus einer Antwort des Verkehrsministeriums auf eine Anfrage der Grünen im Bundestag hervor. Auch bei der Pünktlichkeit lief es im ersten Halbjahr nicht gut. Dem Konzern zufolge waren nur 58,7% der Fernzüge rechtzeitig im Ziel. Zugausfälle werden in dieser Statistik nicht berücksichtigt. Neu-Hardenberg. Die Bundesregierung kommt heute und morgen in neuer Zusammensetzung nach der parlamentarischen Sommerpause zu einer Klausur zusammen. Bei dem Treffen soll der Fokus vor allem auf der Stärkung der Wettbewerbsfähigkeit liegen. Dazu sind auch Gäste aus der Wirtschaft eingeladen, beispielsweise Siemens-Chef Busch und Handwerkspräsident Dittrich. Außerdem soll es bei der Klausur in Brandenburg um die Konsequenzen aus der Hitzewelle dieses Sommers gehen. Washington. Die USA erhöhen den Druck auf den Iran. Laut Finanzminister Bessent gibt es neue Sanktionen gegen rund 60 Firmen und Personen. Die Strafmaßnahmen beziehen sich demnach auf wichtige Bereiche wie Finanzen, Öl, Technologie und die Schifffahrt. Außerdem forderte Bessent andere Länder auf, alle Wirtschaftsbeziehungen zum Iran abzubrechen, um das Land zu isolieren. Er drohte Vergeltungsmaßnahmen für den Fall an, dass das nicht geschieht. Konkrete Staaten nannte Bessent aber nicht. Große Handelspartner des Iran sind unter anderem China, die Türkei und die Vereinigten Arabischen Emirate. Pomar. Ein Tornado ist über den Süden Frankreichs gezogen und hat schwere Schäden angerichtet. Laut Polizei wurden 41 Menschen in der Gemeinde Pomar nahe der spanischen Grenze verletzt. Insgesamt 100 Häuser wurden beschädigt. Eine Etappe des Radrennens Vuelta a España, die durch Frankreich führte, musste wegen Hagels abgebrochen werden. Rund 2800 Haushalte waren nach Behördenangaben zeitweise ohne Strom. Wegen der massiven Stürme kam es in ganz Südfrankreich zu Zugverspätungen, Straßensperrungen und Flugausfällen. Zu Beeinträchtigungen kam es vor allem an den Flughäfen Nizza, Bordeaux, Marseille und Toulouse. Zum Sport. Im DFB-Pokal sind die Würzburger Kickers ausgeschieden. Der Fußball-Drittligist unterlag dem 1. FC Köln zu Hause mit 1:2. Zur Halbzeit hatten die Unterfranken noch mit 1:0 geführt. Eine Runde weiter ist auch der Bundesligist FC Schalke. Die Gelsenkirchener gewannen beim halleschen FC nach Verlängerung mit 5:2. Bundesliga-Absteiger Wolfsburg setzte sich beim Regionalligisten Altglienicke erst im Elfmeterschießen durch. Auch der Hamburger SV ist weiter durch einen Sieg beim SC Verl. Das Wetter in Bayern. In der Früh breitet sich schauerartiger Regen aus, lokal mit Gewittern, später wieder öfter sonnig. Höchstwerte 19 bis 24 Grad. Morgen im Alpenvorland anfangs Regen, später mehr Sonne bei 23 bis 28 Grad, am Donnerstag regional sonnig und heiß bis zu 32 Grad, am Freitag überall unbeständig und zeitweise Schauer und Gewitter. Es ist 6:05 Uhr. Die Verkehrsmeldungen. Die A93 Weiden Richtung Holledau ist zwischen Regenstauf und Regensburg Nord nach einem Unfall wegen Bergungsarbeiten gesperrt. 4 Kilometer Stau ab Ponholz. Soweit der Service.
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0: Die Don Bosco-Musikanten Bamberg mit einem Rheinländer. So, und jetzt würde ich sagen, starten wir die Sendung nochmal ordentlich.
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0: Am Mikrofon begrüßt Sie Tom Fiebig. Es gibt Uhrzeiten, da mag die Technik nicht so, wie wir wollen. Jetzt haben wir mit der Technik gesprochen und haben uns geeinigt, das war doch eine ordentliche Ausgabe des Heimatspiegels, auch heute am Dienstag, den 25. August, senden wollen. Und weil wir uns einig sind, wünsche ich Ihnen einen schönen, frühen, ausgeschlafenen und vor allem gesunden guten Morgen.

Die Wiesenthaler Musikanten aus der fränkischen Schweiz und Drama auf. Und das nehmen wir jetzt wörtlich, jetzt auch mit funktionierender Technik. Nochmals einen schönen guten Morgen zum Heimatspiegel am Dienstag, den 25. August. Falls Sie heute noch irgendwelche Rechnungen haben zwischenmenschlicher Art, dann lösen Sie sie, denn heute wäre ein guter Tag dafür. Heute ist der Küssen- und Streitvergessen-Tag. Zum Namenstag gratulieren wir der Elvira, dem Gregor, der Ebba, dem Josef, dem Ludwig und der Patricia. Fühlen Sie sich angesprochen und beglückwünscht, wenn Sie heute Namenstag oder auch Geburtstag feiern, dann sind Sie in guter Gesellschaft. Der legendäre James-Bond-Darsteller, übrigens Sean Connery, wäre heute 96 Jahre alt geworden. Der deutsche Triathlet und Duathlet und Ironman-Weltmeister in Hawaii, Patrick Lange, feiert heute seinen runden 40. Die Schauspielerin und das Model Blake Lively wird 39 Jahre alt. Der Gewichtheber Matthias Steiner 44. Herzlichen Glückwunsch an Claudia Schiffer, das legendäre Fotomodell. 56 Jahre alt wird Claudia Schiffer heute. Der Moderator Matthias Obtenhövel feiert 56. Der Moderator, Kabarettist und Schriftsteller Eckhard von Hirschhausen, 59 Jahre alt wird er heute. Und die Moderatorin, Journalistin und Autorin Sandra Maischberger, wir kennen sie aus der Talkshow Menschen bei Maischberger, wird heute 60 Jahre alt. Und dann haben wir noch ein prominentes Geburtstagskind. Wir kennen seine Filme wie Kleine Haie oder Der bewegte Mann. Das Wunder von Bern hat er auch gedreht, Der Vorname und die erste Staffel der Serie Charité. Sönke Wortmann, der Regisseur und Produzent, feiert heute seinen 67. Geburtstag. Musikalisch geht's weiter mit der Gruppe Familienklang und dem echten Furzka.

Ach Martha, heißt der Stückler von Kilian Kolonat und Tonart aus Unterfranken im Heimatspiegel. Damit ist es 6.31 Uhr, kurz nach 6:30. Wir schauen aufs Wetter. Das heißt, wir schauen gleich mal auf den Sonnenaufgang. Der ist schon erfolgt in Hof um 6.17 Uhr, in Nürnberg erst vor kurzem 6.22 Uhr und in Kempten erst vor 3 Minuten 6.28 Uhr. Untergehen wird die Sonne heute um 20.05 Uhr in Passau und um 20.12 Uhr in München. Das Tief Quiria hat die Regie über unser Wetter übernommen. Über dem Ärmelkanal lenkt das Tief heute feuchte Luft nach Bayern. In der Früh bereitet sich deshalb schauerartiger Regen aus, lokal auch mit Gewittern. Erst später wird es dann wieder sonnig, aber lokal folgen bis zum Abend einzelne Gewitter von Oberschwaben her. Die Höchstwerte heute 19 bis 24 Grad. Während des Regens kommen wir aber meist nur auf 16 bis 18 Grad. Unsere aktuellen Werte zur Stunde. Fast wolkenlosen Himmel haben wir über Herbertshofen in Niederbayern noch bei 13 Grad. In Berchtesgaden ist es wolkig bei 13 Grad. In Babenhausen in Schwaben stark bewölkt 13 Grad. Und in Mespelbrunn in Unterfranken wolkig bei 14 Grad. Musikalisch geht's weiter im Heimatspiegel mit den Geschwistern Seifert und dem Herbert-Scherer-Marsch.

0: Das Trio Collegio im Heimatspiegel. Es ist 6.40 Uhr geworden, 20 Minuten vor 7. Wir schauen in den Landkreis Ansbach. Im Februar 2025 hatte dort nämlich ein damals 26-jähriger Türke versucht, einen 41-jährigen Mann vor dessen Haustür in Heilsbronn zu töten mit mehreren Messerstichen. Dafür wurde er zu 13,5 Jahren Haft verurteilt wegen versuchten Mordes. Doch dieses Urteil hat der Bundesgerichtshof jetzt aufgehoben. Aus Westmittelfranken berichtet Laura Nadler.
1: Der Bundesgerichtshof hat auf einen möglichen Fehler in der Strafzumessung des Landgerichts Ansbach hingewiesen. Damit muss nun neu verhandelt werden. Der Verteidiger des Opfers legte nach Prozessende beim BGH Revision ein. Er plädierte auf gefährliche Körperverletzung und 6 Jahre Haft. Laut einer Sprecherin des Landgerichts Ansbach steht allerdings der Schuldspruch, der Tathergang und die Einordnung als versuchter Mord fest. Im Zuge dieser Prüfung wurde jedoch ein womöglich anderer Fehler in der Strafzumessung festgestellt. Mit einer großen Veränderung des Strafmaßes sei aber nicht zu rechnen. Außerdem werde es keinen neuen groß angelegten Prozess geben, sondern lediglich eine wohl kurz andauernde Verhandlung.

Die Küpser Volksmusikanten aus dem Frankenwald führten uns musikalisch ans Ufer der Rodach, wo in der letzten Woche auch wegen des Wassermangels und der Trockenheit eine oder andere Floßfahrt nicht stattfinden konnte. Mal schauen, wie sich das weiterentwickelt. 6:48 Uhr ist es, kurz nach 6:45 Uhr. Zeit für den Blick in den ökumenischen Heiligenkalender. Und da begegnet uns der heilige Ludwig, Ludwig IX. Schon mit 12 Jahren wurde er zum König von Frankreich gekrönt. Sein Vater, Ludwig VIII. Aus dem Geschlecht der Kapetinger, war 1226 nach kurzer, aber fruchtbarer Regierungszeit gestorben. Seine strenge Mutter Blanche von Kastilien führte während seiner Minderjährigkeit die Staatsgeschäfte und erzog ihren Erstgeborenen zu einem gottesfürchtigen Herrscher. Als Ludwig selbst an die Macht kam, zeichnete er sich aus durch Umsicht, Klugheit und Gerechtigkeit. Er ordnete das Gerichts- und Gewerbewesen seines Landes, begünstigte die jungen Universitäten und stärkte auch den Handelsfleiß der bürgerlichen Städte. Seine Frömmigkeit verließ ihn bei allem Erfolg im politischen Handeln aber nie. Er schritt energisch ein gegen Missstände in der Kirche, die Irrlehren der Albigenser damals und sorgte fürsorglich für alle Bedürftigen. Die beiden neuen Bettelorden, die sich damals entwickelt hatten, Franziskaner und Dominikaner, konnten seines besonderen Schutzes gewiss sein. Es wird sogar überliefert, dass Ludwig unter seinem Ornat selbst die Kutte oder den Gürtel der Franziskaner getragen haben soll. Er verteidigte in 2 Kreuzzügen das Christentum gegen den Islam. 1250 konnte er sich nur gegen ein hohes Lösegeld aus der Gefangenschaft freikaufen und nach Frankreich zurückkehren. Die zweite Reise nach Nordafrika überlebte Ludwig nicht. Am 25. August 1270 starb er nach der Eroberung Karthagos an einer Seuche, wie es heißt. Ludwig IX., das Idealbild eines mittelalterlichen Herrschers, wurde wie fast alle französischen Könige in der Abteikirche von Saint-Denis begraben. Sein Haupt liegt in der Sainte-Chapelle nahe der Dornenkrone. 1297 bereits erfolgte die Heiligsprechung, mit der sich die Verehrung von Ludwig in Frankreich ausgebreitet hat. Im königlichen Ornat mit Lilienzepter sehen die Künstler den heiligen Ludwig, die Dornenkrone und 3 Nägel in der Hand erinnern an das erworbene wertvolle Reliquienpaar. Er ist Patron der Wissenschaft, der Blinden, aller Reisenden und auch der Berufe, die mit dem Bau zu tun haben, aber auch der Buchbinder und der Friseure. Und die evangelischen Christen denken heute am 25. August an Gregor von Utrecht. Er stammte aus einer vornehmen fränkischen Familie, wurde an der Hofschule erzogen und lernte 721 in diesem Jahr in dem von seiner Mutter Adula geläuteten Kloster Pfalzel bei Trier Bonifatius kennen. Der nahm ihn mit zur Missionsarbeit in Hessen und Thüringen. Außerdem verbrachte er anschließend die Zeit mit Bonifatius in Rom. Im Jahr 742 wurde er dann von ihm zu seinem Nachfolger ernannt. Gregor wurde dann Priester und Abt des Klosters und Vorsteher der unter ihm aufblühenden Schule am damals von Martin von Tour geweihten Dom zu Utrecht und führte sie zur Blüte, indem er sie international ausstattete. Aus ihr ging zum Beispiel Ludger von Münster hervor. 754 nach dem Märtyrertod von Bonifatius folgte er diesem als Leiter der Mission unter den Friesen. Sein eigener Nachfolger wurde sein Neffe Alberich. Sein Schüler Ludger verfasste seine Lebensbeschreibung und besonders in Pfalzel, einem der 19 Ortsbezirke der Stadt Trier, wurde Gregor im Mittelalter bereits verehrt. Seine Kopfreliquie wird in der Kirche St. Amelberga des ehemaligen Klosters in Susteren bei Echt in den Niederlanden verwahrt. Angerufen wird der Gregor von Utrecht hauptsächlich als Patron gegen die Lähmung.

Die Pegnitztaler Musikanten im Heimatspiegel und der Bauernwalzer. 6:57 Uhr. Gleich kommen hier die 7 Uhr Nachrichten auf BR Heimat. Und in der nächsten Heimatspiegelstunde wollen wir Sie mitnehmen, unter anderem nach Nürnberg. Da gab es nämlich ein interessantes Experiment des CVJM, des Christlichen Vereins Junger Menschen. Die wollten nämlich mal wissen, wie weit komme ich eigentlich mit einem Minimum an Geld? Kann man da auch Urlaub machen in Deutschland? Die Jugendlichen haben gerade mal 56 Euro bekommen und ein Bahnticket. Wie weit sie davon tatsächlich profitieren konnten, wie weit sie gekommen sind mit diesem Minimalgeld, unter anderem darüber berichten wir in der kommenden Stunde. Würde mich freuen, wenn Sie dann wieder mit dabei sind. Bis gleich.

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1: Guten Morgen. Die Nachrichten des Bayerischen Rundfunks mit Konstanze Fennel. Die Übersicht. BR-Recherchen zeigen Missstände in einer Reha-Klinik in Bruckmühl. Am Flughafen in Leipzig gab es offenbar eine weitere Drohne. Würzburger Kickers fliegen aus dem DFB-Pokal. Das Wetter in Bayern unbeständig bei 19 bis 24 Grad. Rosenheim. In einer geriatrischen Reha-Klinik in Bruckmühl im Landkreis Rosenheim gibt es nach BR-Recherchen Missstände. Patienten, ihre Angehörigen und ehemalige Mitarbeiter der Einrichtung erheben entsprechende Vorwürfe. Dokumente und Krankenhausunterlagen liegen dem Bayerischen Rundfunk vor. Betroffene berichten, dass es ihnen nach der Reha in Bruckmühl oft schlechter gegangen sei als zuvor. So soll es zu Mängeln bei der Wundversorgung gekommen sein, Medikamente seien verschwunden oder falsch verabreicht worden. Patienten berichten über ausgefallene Anwendungen oder zu wenig Essen. Die Betreiber weisen die Vorwürfe zurück. 2023 wurde eine andere geriatrische Reha-Klinik desselben Betreibers in Lenggries erstmals geschlossen. Die Staatsanwaltschaft München ermittelt seitdem. Berlin. Bei dem Anschlagsversuch am Leipziger Flughafen Anfang August sind offenbar mehrere Drohnen zum Einsatz gekommen. Eine dritte, bisher unbekannte Drohne wurde nach Angaben aus Sicherheitskreisen wenige Tage später gefunden, und zwar auf einem Feld ganz in der Nähe des Airports. Kriminaltechniker des Bundeskriminalamts haben nach Recherchen von WDR, NDR und Süddeutscher Zeitung eine Substanz gefunden, bei der es sich um hochexplosiven militärischen Sprengstoff handeln könnte. Möglicherweise hatten die Täter einen größeren Anschlag im Sinn als bislang bekannt. Unklar ist noch, wie dieser ablaufen sollte und wer dahinter stecken könnte. Sicherheitskreise gehen davon aus, dass russische Geheimdienste in die Planung involviert waren. Neu-Hardenberg. Die Bundesregierung kommt nach ihrer Sommerpause zu einer Klausurtagung zusammen. Im Mittelpunkt steht dabei vor allem die Frage, wie die Wettbewerbsfähigkeit der deutschen Wirtschaft gestärkt werden könnte. Außerdem stehen wichtige, viel diskutierte Reformen auf der Tagesordnung, wie beispielsweise bei Rente, Steuern, Entbürokratisierung und Digitalisierung. Bei den zweitägigen Beratungen in Brandenburg stehen auch mögliche Konsequenzen aus der Hitzewelle dieses Jahres zur Diskussion. Während sich die SPD-Minister im Kampf gegen den Klimawandel für eine Grundgesetzänderung einsetzen, ist die Union dagegen. In Deutschland fühlt sich jeder dritte Jugendliche durch Schulstress massiv belastet. Das zeigt eine Studie im Auftrag der Krankenkasse Barmer. Vor allem Mädchen setzt der Druck in der Schule demnach zu. 42% der Teenagerinnen gaben an, dadurch stark beeinträchtigt zu sein. Bei den Jungen sind es 25%. Auf den Plätzen 2 und 3 folgen Stress in der Familie mit 16% und Einsamkeit mit 12%. Barmer-Chef Christoph bezeichnete die hohe Belastung junger Frauen als alarmierend. Er forderte, die psychische Gesundheit junger Menschen mehr in den Mittelpunkt zu rücken. Zum Fußball. Die Würzburger Kickers haben eine Überraschung im DFB-Pokal verpasst. Der Fußball-Drittligist unterlag dem 1. FC Köln zu Hause mit 1:2. Zur Halbzeit hatten die Unterfranken noch mit 1:0 geführt. Der FC Schalke steht dagegen in der zweiten Runde des DFB-Pokals. Die Gelsenkirchener gewannen beim Halleschen FC nach Verlängerung mit 5:2. In Runde 2 des DFB-Pokals hat es außerdem der Hamburger SV geschafft. Das Team siegte beim SC Verl mit 3:0. Der VfL Wolfsburg ist ebenfalls weiter durch einen Sieg beim Fußballregionalligisten Alt-Glienicke. Die Entscheidung fiel erst im Elfmeterschießen. Das Wetter in Bayern. In der Früh verbreitet sich schauerartiger Regen, lokal mit Gewittern, später wieder öfter sonnig. Höchstwerte 19 bis 24 Grad. Morgen im Alpenvorland anfangs Regen, später mehr Sonne bei 23 bis 28 Grad. Am Donnerstag regional sonnig und heiß bis zu 32 Grad. Am Freitag überall unbeständig und zeitweise Schauer und Gewitter. Es ist 7:04 Uhr. Die Verkehrsmeldungen. A3, Würzburg Richtung Nürnberg. Zwischen Würzburg-Heidingsfeld und Würzburg-Randersacker ist nach einem Unfall die rechte Spur blockiert. Stockender Verkehr. A9, Nürnberg Richtung München. Zwischen dem Kreuz München-Nord und Frankfurter Ring. Stau und stockend nach einem Unfall. Die rechte Spur ist auch hier blockiert. Die A93 Weiden Richtung Holledau ist zwischen Regenstauf und Regensburg-Nord wegen Bergungsarbeiten noch für längere Zeit gesperrt. 5 Kilometer Stau vor der Sperre. Wenn Sie sich dort auskennen, umfahren Sie das Gebiet bitte weiträumig. Soweit der Service.
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2: Einen weiterhin schönen, frühen, ausgeschlafenen und vor allem gesunden guten Morgen wünsche ich Ihnen und begrüße Sie zum Heimatspiegel auf BR Heimat. Willkommen zur zweiten Stunde, zum Start in diesen Dienstag. Am Mikrofon ist Tom Viehweg. Ich freue mich, dass Sie mir Gesellschaft leisten. Und deswegen beginnen wir auch mit der Blechmusik des Zeltis-Gymnasiums Schweinfurt und dem Gesellschaftswalzer Nummer 1.

0: Selber gestrickter aus Nordostoberfranken, das war die Spezialität der Volksmusikgruppe Konrad, ein bekanntes Ensemble der traditionellen Volksmusik aus Oberfranken. Gegründet und geleitet wurde die Formation von dem Musiker, Komponisten und Arrangeur Willi Konrad aus Arzberg, der auch größtenteils die meisten Stückler komponiert und für die Besetzung arrangiert hat. Gehört haben wir sie jetzt gerade mit dem Galopp Nummer 27. Damit ist es 7:12 Uhr. Wie viel Urlaub kriegt man eigentlich für 56 Euro? Das wollte die Christliche Vereinigung junger Menschen, kurz CVJM, wissen und hat dazu eine eigene Ferienfreizeit angeboten unter dem Titel Unter Brücken. 7 Jugendliche haben sich für diese Freizeit tatsächlich angemeldet und in dieser Woche verreisen sie jetzt gemeinsam für besagte 56 Euro. Isabel Pogner war bei diesem Experiment für uns dabei.
1: Diese Jugendlichen planen gerade ihren Urlaub. Und der soll in wenigen Minuten losgehen. Die Gruppe sitzt im Kreis im Hof des CVJM in Nürnberg. Ihre dicken Wanderrucksäcke liegen hinter ihnen. Vor ihnen je ein Umschlag. Jeder bekommt 56 Euro und ein Deutschlandticket. Und dann stimmt die Gruppe auch schon ab, wo es hingehen soll.
2: Hätte denn jemand schon einen Vorschlag, wo er denn hin möchte?
3: Ich würde gerne ans Meer.
4: Ich würde Richtung Süden.
3: Also ich würde auch so sagen, einfach Norden hoch.
1: Für die Freizeit Unter Brücken haben sich in diesem Jahr 7 Jugendliche angemeldet. Sie und die 4 Betreuer müssen eine Woche lang mit kaum Geld, ohne feste Unterkunft und ohne Handy klarkommen. Und das ist nichts für jeden. Im vergangenen Jahr haben 2 Jugendliche vorzeitig abgebrochen. Clemens Fuhrmann hat keine Bedenken.
5: Oh, ich mag das Abenteuer, ich mag draußen zu sein und ich finde es eigentlich sehr cool, einfach mal keinen Plan zu haben und einfach irgendwas zu machen.
1: Die Frage ist jetzt bloß noch Meer oder Berge. Die Gruppe stimmt ab.
2: Wer möchte nach oben? Ja. 1, 2, 3, 4. Ja. Wer möchte denn nach unten?
5: 1, 2, 3, 4, 5.
1: Die Jugendlichen wollen erst einmal mit dem Zug nach München fahren und von dort aus weiter. Den richtigen Zug müssen sie aber ganz ohne Handy finden. Infos am Nürnberger Hauptbahnhof gibt es
5: am Terminal und wir fragen nach. Genau.
2: Würde ich sagen, nehmen wir den um 14.06 Uhr ab Gleis 12.
1: Nach über 5 Stunden Fahrt kommt die Gruppe in Peiting in Oberbayern an. Es ist inzwischen fast 20 Uhr und sie haben noch keinen Schlafplatz. Genau solche Momente hält Leiter Zoran von Waldenfels für besonders wichtig, wenn die Gruppe Lösungen finden muss. Zoran war als Jugendlicher selbst mal bei Unterbrücken dabei.
6: Und nach der Freizeit war ich irgendwie anders in der Welt, hatte ich so das Gefühl. Also mehr Selbstverantwortung.
1: Beim Einkaufen bekommen die Jugendlichen einen Tipp. Sie sollen es mal bei Minigolf-Anlagenbetreiber Peter Egger probieren. Fremde einfach so anzusprechen, das kostet ein bisschen Überwindung.
7: Wie ist dein? Hättest du ja was braucht, oder?
8: Ja.
5: Schlafplatz?
7: Schlafplatz. Hammer. Kommt's mit.
5: Ja.
1: Peter führt die Gruppe hinter die Scheune auf eine Wiese. Hier, unter freiem Himmel, rollen die Jugendlichen eine riesige Plane aus und darauf ihre Schlafsäcke. Noch eine kurze Essensabstimmung.
9: Okay, wer ist für Spaghetti?
2: Ja.
5: 1, 2, 3, 4, 5. Okay, dann
9: Spaghetti.
1: Und den ersten Tag des Ferienabenteuers haben die 7 Jugendlichen erfolgreich gemeistert.

0: Die Familie Schöner im Heimatspiegel und immer grün. Davor hörten wir die Auerbacher Baum und die Bäuerin vor der Heu. 7:21 ist es. Wir schauen nach Oberfranken. Bei dem spektakulären Unfall am Sonntag in der Bamberger Altstadt, bei dem ein 86-jähriger Senior mit seinem Fahrzeug ins Fenster einer Hauswand gekracht ist, sind neben dem Fahrer und seiner Beifahrerin keine weiteren Menschen verletzt worden. Julia Hofmann über den aktuellen Stand der Ermittlungen.
1: Hinter dem Fenster befindet sich die Waschküche des Anwesens. Zum Zeitpunkt des Unfalls haben sich keine Personen darin aufgehalten. Die Polizei geht davon aus, dass der Senior die Kontrolle über sein Fahrzeug verloren hatte und das Gas mit dem Bremspedal verwechselte. Augenzeugen des Unfalls berichten vom Aufheulen des Motors vor dem Aufprall an dem Haus. Der 86-jährige Fahrer wurde dabei schwer verletzt, schwebe aber nicht mehr in Lebensgefahr. Seine 68 Jahre alte Beifahrerin sei ebenfalls weiterhin im Krankenhaus. Außerdem haben die hinzugezogenen Statiker Entwarnung gegeben. Das Haus sei, entgegen den ersten Annahmen, nicht einsturzgefährdet. Bei dem Unfall seien am Haus nur die Fassade und das eine Fenster zerstört worden.

Das Nürnberger Knopfseiten-Trio im Heimatspiegel und der Flachgrauer Borische. Und damit wird es jetzt 7.30 Uhr, halb acht. Wir schauen noch einmal aufs Wetter im Heimatspiegel. In Tutzing am Starnberger See aktuell zur Stunde bedeckt bei 14 Grad. In der Oberpfalz in Mitterteich wolkig 12 Grad. Und in der Fränkischen Schweiz in Untertrubach im Landkreis Forchheim bedeckt bei 15 Grad. Tief Quiria über dem Ärmelkanal. Sie lenkt heute feuchte Luft nach Bayern in der Früh, deswegen schauerartiger Regen, vielerorts im Freistaat lokal auch Gewitter unterwegs. Später wird es dann öfter sonnig, aber lokal folgen bis zum Abend wieder einzelne Gewitter von Oberschwaben her. Die Höchstwerte heute liegen bei 19 bis 24 Grad, während des Regens sind es auch meist nur 16 bis 18 Grad. Wie geht's dann weiter? Morgen im Alpenvorland anfangs noch einmal Regen, später mehr Sonne bei 23 bis 28 Grad. Am Donnerstag regional sonnig und noch einmal ordentlich heiß bis zu 32 Grad. Am Freitag dann überall unbeständig, zeitweise mit Schauern und Gewittern.

0: 7:37 ist es. 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Das Schreiner-Trio war das gerade mit dem Klausner. Zuletzt ist er wieder leicht gestiegen, der Schweinefleischpreis. Er liegt derzeit bei etwa 1,60 Euro pro Kilo. Immer noch viel zu niedrig, sagen die Schweinehalter hierzulande. Sie zahlen weiterhin drauf. Grund: Der Markt in China ist wegen der afrikanischen Schweinepest weggebrochen. Deutlich günstiger produziertes Fleisch aus Spanien etwa drängt auf einen gesättigten Markt. Daher blicken viele Schweinehalter im Freistaat sorgenvoll in die Zukunft. Auch Landwirt Johann Schaal aus Eichstätt. Er hat in einen neuen, besseren Stall investiert. Jetzt sind die Kosten hoch und die Zukunft ungewiss. Daniela Olivares hat ihn besucht.
1: Im blauen Arbeitsanzug und Gummistiefeln geht Schweinehalter Johannes Schaal durch den Stall. In den einzelnen Abteilungen liegen die Ferkel bei ihren Müttern. Neugierig schauen sie nach oben. Sie sind 2 Wochen alt und entwickeln sich im Großen und Ganzen gut, sagt Schaal. Er könnte zufrieden sein, aber...
2: Wir haben hohe Kosten, die wir zu leisten haben. Wir haben hohe Standards, die vor allem Kosten verursachen. Und wir haben einen sehr schlechten Preis. Wir haben seit Jahren schon nicht kostendeckende Preise, die für unseren Betrieb wirklich existenzbedrohend sind.
1: Vor allem aus Spanien kommt viel Fleisch auf den Markt, das deutlich billiger ist. Bayerische Schweinehalter zahlen drauf. Ein großes Problem auch für Schweinehalter Johannes Schaal. Er ist Landwirt im Vollerwerb. Die Ferkel verkauft er in der Region. 2017 hat er entschieden zu investieren und einen neuen Stall gebaut. Der Fokus: mehr Tierwohl. Die Schweine haben mehr Platz, mehr Auslauf, mehr frische Luft und mehr Licht. 1,2 Millionen Euro hat der Stall gekostet. Der Kredit ist noch nicht abbezahlt und belastet ihn zusätzlich finanziell.
2: Genau das ist das, was mich so ärgert. Wir haben 2017 so gebaut, wie die Gesellschaft es damals und auch heute fordert, aber an der Ladentheke nicht bezahlt. Es wird nach wie vor allem nach Preis eingekauft, weniger nach Regionalität.
1: Dass der Preis immer wieder schwankt und schlechte Jahre dabei sind, das kennt Johannes Schaal. Mittlerweile sind es aber viele schlechte Jahre. Viele Betriebe könnten aufgeben, weil ihnen die Perspektive fehle, fürchtet der Bayerische Bauernverband und fordert daher Hilfe von der Politik, wie beispielsweise günstige Kredite oder steuerliche Entlastungen. Das Bayerische Landwirtschaftsministerium teilt schriftlich mit: Bayern wird sich auf allen Ebenen mit Nachdruck dafür einsetzen, dass die Schweinehalter die Unterstützung bekommen, die sie jetzt dringend brauchen. Konkrete Maßnahmen nennt das Ministerium allerdings nicht. Johannes Schaal verteilt Stroh in den Fresskörben. Rund 70 Stunden hat seine Arbeitswoche. Und er macht es gerne. Dennoch:
2: Landwirtschaft ist der schönste Beruf der Welt. Ich habe wirklich absolute Abwechslung und Herausforderung jeden Tag. Und es macht einfach Spaß, auch seinen eigenen Traum zu verwirklichen. Umso trauriger ist es im Grunde, wenn man hier nicht den Lohn seiner Arbeit bekommt, wenn man dafür kämpfen muss, überhaupt seine Arbeit bezahlt zu bekommen.
1: Dass sich das ändert, ist sein Wunsch. Einen Plan B hat er nämlich erstmal nicht. Umsteigen auf derzeit besser laufende Hähnchen ist für ihn keine Option. Seine Hoffnung: schnelle Hilfen aus der Politik und eine Entspannung auf dem Markt.

Nike schmeckt und der Ton in Tonländler im Heimatspiegel. Davor hörten wir die Kaltenbachsänger. 7 Uhr und gleich 48 ist es. Nicht nur die Schweinehalter haben Probleme, wie wir gerade gehört haben. Die Trockenheit lässt die Ernten auch der Obstbauern schrumpfen. So rechnet etwa der Verband der fränkischen Obstbauern diesem Jahr mit einer rund 10% niedrigeren Birnenernte als im Durchschnitt. Der Hauptanteil der fränkischen Birnen ist die Williams-Christbirne traditionell, die wird als Tafelbirne verkauft. Der Großteil geht allerdings an die Brennereien für Obstbrand. Wegen der starken Trockenheit, also wie gesagt, niedrigere Birnenernte als im Durchschnitt bei BR Heimat aktuell. Heute ab 12 Uhr mittags sind wir bei der Birnenernte in Franken dabei.

Das fränkische Zirchduo Sepp und Paul mit dem Volksmusikantenmarsch im Heimatspiegel. Davor hörten wir auf der Harfe die Gabi Reil. 7:56 Uhr ist es. Unbekannte haben 33 Taxis im Stadtgebiet Hof mit orangener Farbe beschmiert. Nach Mitteilung der Polizei hinterließen die Täter außerdem eine noch nicht eindeutig identifizierte, übelriechende Flüssigkeit an den Fahrzeugen. Die Polizei sucht jetzt nach Zeugen.

Die Kapelle Es Ass im Heimatspiegel und damit geht die zweite Stunde zu Ende. Sich die Freiheit in die Segel zu singen und von der Sehnsucht der Seeleute das Leben an Bord eines Schiffes und das mitten in Franken, wo die Küste weit entfernt ist, das tut der fränkische Seemannschor, die Eichtal-Shanties. Warum sie das tun und wie das Ganze funktioniert, unsere Reporterin Marion Christgau hat sich das angeschaut, unter anderem darüber berichten wir in der dritten Heimatspiegelstunde nach den 8 Uhr Nachrichten hier auf BR Heimat. Würde mich freuen, wenn Sie weiter mit dabei sind.

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1: Acht Uhr, guten Morgen, die Nachrichten des Bayerischen Rundfunks mit Konstanze Fennel. Die Übersicht. BR-Recherchen zeigen Missstände in geriatrischer Reha-Klinik. Kabinett geht nach Sommerpause in Klausur. Etwa jeder 12. Fernzug ist ganz oder teilweise ausgefallen. Das Wetter in Bayern? Unbeständig bei 19 bis 24 Grad. Rosenheim. Patienten und ihre Angehörigen sowie ehemalige Mitarbeiter der geriatrischen Reha-Klinik im oberbayerischen Bruckmühl werfen der Einrichtung große Missstände vor. Dem Bayerischen Rundfunk liegen entsprechende Dokumente und Krankenhausunterlagen vor. Neben Mängeln bei der Wund- und Stoma-Versorgung gibt es den Recherchen zufolge unter anderem auch Hinweise auf fehlende oder falsche Medikamentengabe sowie Medikamentenschwund. Außerdem habe es zu wenig Personal gegeben und das Essen sei zu wenig und von schlechter Qualität gewesen. Ein anderes Haus desselben Trägers in Lenggries war nach ähnlichen Mängeln geschlossen worden. Dort ermittelt die Staatsanwaltschaft. Die Betreiber weisen die Vorwürfe zurück, insbesondere zum Umgang mit Medikamenten. Berlin. Das schwarz-rote Kabinett kommt heute auf Schloss Neu-Hardenberg zusammen. Bis morgen geht es um wichtige, viel diskutierte Reformen bei Rente, Steuern, Entbürokratisierung und Digitalisierung. Bundeskanzler Merz hat dafür nach der Sommerpause auch Wirtschaftsvertreter eingeladen, um den Fokus seiner Ministerinnen und Minister ganz auf das Thema Wettbewerbsfähigkeit zu lenken. Auf der zweitägigen Klausur will die Regierung aber auch den Fahrplan zur Umsetzung der Sozialreformpakete besprechen. Mit Spannung wird erwartet, ob es eine neue Debatte etwa über Korrekturen am Rentenpaket oder bei der Steuerreform geben wird. Bei der Klausur in Brandenburg sollen auch die Konsequenzen aus den Hitzewellen des Sommers beraten werden. Die SPD will den Hitzeschutz im Grundgesetz verankern, die Union lehnt das ab. Berlin. Bei der Deutschen Bahn ist im ersten Halbjahr fast jeder 12. Fernzug ausgefallen, entweder ganz oder zumindest auf einem Teil der Strecke. Das sind 8% und damit 3 Prozentpunkte mehr als im Vorjahr. Das geht aus einer Antwort des Verkehrsministeriums auf eine Anfrage der Grünen im Bundestag hervor. Auch bei der Pünktlichkeit lief es im ersten Halbjahr nicht gut. Dem Konzern zufolge waren nur 58,7% der Fernzüge rechtzeitig im Ziel. Zugausfälle werden in dieser Statistik nicht berücksichtigt. Washington. In den USA kann eine Anordnung von Präsident Trump für eine erschwerte Briefwahl vorerst in Kraft treten. Der oberste Gerichtshof hat eine vorläufige Blockade der Pläne aufgehoben. Eine endgültige Entscheidung steht noch aus. Geplant ist, dass nur noch Bürger per Briefwahl abstimmen können, die in Staatsbürgerschaftslisten eingetragen sind. Kritiker sehen darin eine Benachteiligung demokratischer Wähler, die etwas häufiger per Post abstimmen als Republikaner. Im November finden wichtige Zwischenwahlen zum US-Kongress statt. München. Bei der Münchner S-Bahn gibt es neue Einschränkungen. Der Umbau des Bahnhofs Laim für die zweite Stammstrecke hat voraussichtlich fast ein Jahr Auswirkungen. Die aus Pasing kommenden Züge der Linien S3, S4, S6 und S8 können stadteinwärts nicht mehr dort halten. Wer nur bis Laim will, muss bis Hirschgarten durch und dann mit einem Zug einer anderen Linie wieder zurückfahren. Die zweite Stammstrecke soll in gut 10 Jahren fertig sein. Zum Sport. Im DFB-Pokal sind die Würzburger Kickers ausgeschieden. Der Fußball-Drittligist unterlag dem 1. FC Köln zu Hause mit 1:2. Zur Halbzeit hatten die Unterfranken noch mit 1:0 geführt. Eine Runde weiter ist auch der Bundesligist FC Schalke. Die Gelsenkirchener gewannen beim hallischen FC nach Verlängerung mit 5:2. Bundesliga-Absteiger Wolfsburg setzte sich beim Regionalligisten Alt-Glienicke erst im Elfmeterschießen durch. Auch der Hamburger SV ist weiter durch einen Sieg beim SC Verl. Das Wetter in Bayern. In der Früh breitet sich schauerartiger Regen aus, lokal mit Gewittern, später wieder öfter sonnig. Höchstwerte 19 bis 24 Grad. Morgen im Alpenvorland anfangs Regen, später mehr Sonne bei 23 bis 28 Grad. Am Donnerstag regional sonnig und heiß bis zu 32 Grad. Am Freitag überall unbeständig und zeitweise Schauer und Gewitter. Es ist 8:05 Uhr. Die Verkehrsmeldungen. A93 Weiden Richtung Holledau zwischen Regenstauf und Regensburg Nord. Bergungsarbeiten, alle Spuren sind weiterhin blockiert. Der Verkehr wird langsam über die Standspur an der Unfallstelle vorbeigeleitet. Aktuell 6 Kilometer Stau ab Teublitz. Wenn Sie sich dort auskennen, umfahren Sie das Gebiet bitte weiträumig. Soweit der Service.
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2: Letzte Stunde, letzte musikalische Runde im Heimatspiegel am Dienstagmorgen mit dem Lohnharter Musikanten und dem Kaffeekränzler. Die fränkischen Straßenmusikanten servieren uns bereits zum Frühstück Bratwurst mit Sauerkraut und den Anfang machen die Herzensblecher mit unserem Werner Aumüller und Habburgers Fünfte.

0: Die Lohnharter Musikanten aus Nürnberg mit dem Kaffeekränzler, wobei da durchaus der Morgenkaffee gemeint sein könnte, ohne den zumindest bei mir gar nichts geht, aber nicht mehr als zwei am Morgen. Ja, noch haben wir Sommerferien in Bayern, Ferienzeit, Urlaubszeit, da zieht's ja viele in die Ferne. Ein fränkischer Chor muss das nicht unbedingt, sondern der singt sich regelmäßig an Strand und Meer, also musikalisch reisen, ist das Motto. Die Mitglieder der rührigen Singgemeinschaft singen von der Sehnsucht der Seeleute, vom Leben an Bord von Schiffen und das mitten in Franken, wo die Küste doch so weit entfernt ist. Marion Christgau berichtet über die Eichtal-Shanties, den fränkischen Seemannschor.
1: Ich komme aus Münchsteinach.
2: Ich komme aus Schauerheim.
3: Aus Neustadt-Aisch.
4: Emskirchen.
5: Magdalbach.
6: Fast alle sind hier waschechte Franken. Wöchentlich treffen sie sich seit vielen Jahren in einer Neustädter Wirtschaft zur Probe und singen sich dann vom Aischtal in den Norden. Nicht nur die Grüße von der Waterkant bringen sie, wie im Lied umgetextet, ins Frankenland. Eine ganze musikalische Sparte hat es den 25 Frauen und Männern angetan. Seemannslieder, Shanties, sagt der Vorsitzende Erich Frank.
7: Shanties kommt eigentlich von den Segelschiffen her. Das sind Arbeitslieder. Da waren Vorsänger und hat den Takt vorgegeben, wenn die Segel gesetzt haben, den Anker gelichtet. Von daher stammt das Wort Shanties. Wenn man so die Segel setzen muss und dann die ganzen Leute im Takt haben muss, dann ist es natürlich mit Musik einfacher.
6: Die Leidenschaft für Seemannslieder, wo sie herkommt, ist ganz unterschiedlich.
1: Ich bin sehr viel im Norden und ich war schon immer wegen so Freddy-Fan, Hans Albers und so weiter, schon in den jungen Jahren auch, muss ich dazu sagen. Und darum ist das auch ein wenig so meine Art gewesen.
8: Da habe ich eigentlich schon immer wegen der Beziehung. Ich habe 13 Jahre eigenes Boot gehabt. Auch da haben wir viel Musik gemacht und daher kommt es.
9: Naja, wir sind schon am Wasser, ne? Wir sind an der Aisch, bin ich direkt, das ist schon mal was. Ne?
10: Und es sind halt einfach schöne, gefühlvolle Lieder. Außerdem ist das Freiheit mit Wasser und Meer und da wir jedes Jahr im Norden oben sind, sind wir doch schon ein bisschen ungedippt.
3: Ich habe mal bei Siemens U-Boote gebaut, die Steuerung. Also mir gefällt auch die Musik. Seemannsmusik ist halt was ganz Besonderes und das haben wir ja früher auch öfter gesungen.
5: Die machen halt frei. Da spürt man die Freiheit, da spürt man das weite Meer.
11: Ja, da kann man voll rausgehen, so richtig aus tiefer Brust.
12: Wir kommen bald wieder, heimatlos. Heute geht es an Bord. Labba Loma, kleine Möwe fliegt nach Helgoland und momentan sind wir bei 80 Liedern im Repertoire. Manche singen wir sehr oft, manche singen wir nicht so oft. Auch wie meine Sänger drauf sind. Manchmal mögen sie das eine Lied nicht singen. Und dann lassen wir halt die tief Traurigen, die Sehnsüchtigen, die lassen wir halt dann manchmal weg. Das ist sehr wichtig bei uns, die Stimmung.
6: Musikalische Leiterin ist Rose Enzenberger. Sie organisiert die Noten, übt neues Liedgut ein, feilt am Repertoire und sorgt bei den Proben auch manchmal dafür, dass die Leidenschaft und Singfreude nicht gar so überschwappt.
12: Nachdem wir ja zum Teil ohne Noten singen, und mit Herz ist halt auch manchmal die Begeisterung ein bisschen viel. Das heißt, manchmal muss ich sie bremsen. Manchmal singen sie halt ihre eigene Melodie. Klingt nicht schlecht, aber da muss ich sie dann wieder ermahnen, dass wir uns doch vielleicht alle an eine Melodie halten. Aber im Endeffekt klappt es immer ganz gut.
13: So, aufpassen, ne? Grüße von der, ist ein gleicher Ton, von der, wir bleiben oben.
6: Die Aischtal-Shanties kommen an. Anfragen für Auftritte gibt es genügend, Termine für eigene Konzerte und die so wichtigen Benefizkonzerte. Dann werfen sie sich alle in ihre Seemannskluft. Das Outfit ist wichtig, sagt sie.
12: Ja, wir sind dann schon seemännisch gekleidet, so mit Fischerhemd, Elbsegler und Knoten und Tuch. Das macht sehr viel aus, das Outfit.
6: Nordisches Erscheinungsbild. Nicht wenige der fränkischen Sänger haben auch Seemannsbärte. So schwappt die seemännische Lebensart locker nach Franken. Nur bei der Sprache, da müssen sie tricksen. Mit Plattdeutsch, tut sich der Franke nicht ganz so leicht.
1: Das ist nicht ganz so einfach bei uns Franken. Wir hatten mal einen echten Seemann dabei und der hat gesagt, ihr mit euren Franken, bei uns hast du das, die Straße, in Norddeutsch heißt es die Straße oder der Jungfernstieg. Das sind diese Ausdrücke, wo wir von Norden übernehmen müssen. Wir geben uns die größte Mühe, aber haut's oft einmal wieder raus.
6: Das nimmt der nordisch-fränkischen Gesangstruppe keiner krumm. Nicht einmal der einzige Sänger in ihren Reihen, der wirklich aus dem Norden kommt.
2: Ich komme aus Niedersachsen. Ich bin Nordlicht. Für mich ist es tatsächlich bei vielen Liedern Heimatgefühl. Also ich hänge sehr an der See und da kommt viel schöne Gefühle auf, wenn wir hier singen.
6: Weitblick, Sehnsucht, Freiheit, die Themen der Seemannslieder. Das funktioniert auch gut 600 Kilometer vom Meer entfernt, mitten in Franken. Und die Grenzen verschwimmen dann, wie auf See, wo es ja auch oft genug um die Welt geht.
4: Auf der See,
0: musikalische Weltreisen dahorm, die Singgemeinschaft der Eichtal-Shanties singt sich den Wind in die Segel und den Klang von Freiheit gleich dazu. Sie proben ab September wieder jeden Mittwoch in der Bahnhofsgaststätte in Neustadt an der Aisch und sie freuen sich natürlich auch über neue Mitsängerinnen und Mitsänger. Wenn Sie wollen, einfach mal im Internet googeln Eichtal-Shanties, dann kommen Sie auf die Homepage der Singgemeinschaft.

Die Ahlfelder Musikanten im Heimatspiegel, 8 Uhr und 24 ist es. Eine Familie aus Brandenburg hat als 50.000. Besucher die Eingangspforte zum Felsenlabyrinth Luisenburg im Fichtelgebirge passiert. Als 50.000. Besucher durfte sich die Familie freuen über Tickets für die kommende Spielsaison auf der Luisenburg bei den Festspielen, über freien Eintritt ins Felsenlabyrinth, freien Eintritt auch in den Greifvogelpark sowie einen Bildband über die Festspielstadt Wunsiedel im Fichtelgebirge. Dass bereits 50.000 Besucher in dieser Saison ins Felsenlabyrinth gekommen sind, das zeigt eindrucksvoll die große Anziehungskraft dieser besonderen Orte, heißt es aus dem Tourismusmarketing der Stadt Wunsiedel. Seit diesem Jahr trägt ja das Felsenlabyrinth außerdem offiziell den Titel Nationales Naturmonument, eine Auszeichnung, die die herausragende Bedeutung für für Landschaft und für Kulturgeschichte unterstreicht. Das Felsenlabyrinth Luisenburg gilt als Europas größtes Felsenlabyrinth und gehört zu den beeindruckendsten Naturwundern im Land. Riesige Granitblöcke, geheimnisvolle Höhlen und enge Schluchten formen eine einzigartige Landschaftskulisse. Und Theater wird dort oben eben auch gespielt, auf einer beeindruckenden Felsenbühne bei den Luisenburg-Festspielen. Der Zuschauerraum allein umfasst 1.900 Sitzplätze. Und im nächsten Jahr 2027 ist schon mal bekannt, dass das neue Musikdrama Casanova, also ein Musical über das Leben des berühmten Verführers Giacomo Casanova, als Spektakel mit Tiefgang gezeigt wird.

Mit der Blaskapelle Beratzhausen und diesem Galopp wird es auf die Sekunde genau 8.30 Uhr, 8:30, 8:30. Zeit für den Blick aufs Wetter. Heute am Dienstagmorgen, 25. August, haben wir stark bewölkten Himmel bei 16 Grad, aktuell in Leibelfingen, Niederbayern, in Immskirchen, im Landkreis Neustadt-Eichsbad-Windsheim stark bewölkt 16 Grad und in Schwabhausen im Landkreis Dachau in Oberbayern leichter Regen bei 13 Grad. Feuchte Luft wird heute zu uns gelenkt von Tief Quiria. In der Früh bereitet sich deswegen schauerartiger Regen aus. Lokal gibt es auch Schauer. Später wird es dann öfter sonnig, aber lokal zum Abend hin wieder einzelne Gewitter, und zwar von Oberschwaben her. Die Höchstwerte heute 19 bis 24 Grad. Da, wo es regnet, gerade mal nur 16 bis 18 Grad. Morgen dann im Alpenvorland anfangs noch Regen, später dann mehr Sonne bei 23 bis 28 Grad.

0: Die Feldensteiner Musikanten im Heimatspiegel. Davor hörten wir die Eismannsberger Sänger. 8:36 Uhr ist es. Sie fährt wieder, die Chiemgauer Lokalbahn. Immer von Mai bis Ende September ist auf der Strecke zwischen Obing und Bad Endorf jeden Sonntag regelmäßig ein alter historischer Dieseltriebwagen unterwegs. Viermal hin, viermal zurück. Vorher gibt es noch den Osterhasen, später dann den Nikolaus-Express. Und wir schauen aufs Jahresende Richtung Weihnachten am 23. Dezember die sogenannte Friedenslichtfahrt. Und ganz neu, jeweils an drei Samstagen Ende August bis zum 12. September gibt es Sonderfahrten zum Herbstfest in Rosenheim. Am Fahrplan des Vereins sieht man schon, das Angebot richtet sich in erster Linie an Ausflügler. Gabriel Wirth ist für uns mitgefahren.
1: Pünktlich um kurz vor 11 Uhr startet Lokführer Peter Thiel den alten Dieseltriebwagen von MAN aus dem Jahr 1962. Der kurze Zug klingt nicht nur wie ein alter Laster, sondern es wurden damals tatsächlich LKW-Motoren verbaut. Thiel ist seit 40 Jahren auch hauptberuflich Lokführer und fährt hier für den Verein ehrenamtlich.
2: Es ist halt einfach der Spaß an der Freude, haben wir dann, ja, und natürlich auch das alte Fahrzeug, alte Technik. Nichts Modernes, keine Elektronik, alles noch mechanisch, analog geregelt. Das hat natürlich auch seinen ganz besonderen Reiz. Und es ist ein gemütliches Fahren. Wir haben eine Streckenhöchstgeschwindigkeit von 50. Da geht natürlich wesentlich gemütlicher, als wenn ich heute mit dem ICE mit 300 durch die Gegend brettere.
1: Dieses relativ langsame Reisen hat für die Fahrgäste den Vorteil, dass sie viel von der Landschaft mitbekommen. Zwischen Obing, Ammerang, Halfing und Bad Endorf gibt es viel zu sehen. Das ist wohl auch der Grund, warum vor allem junge Familien und Eisenbahnbegeisterte hier mitfahren.
3: Obwohl wir wirklich hier gebürtig aus der Region auch sind, hat sich das nie ergeben, aber jetzt eben durchs Kind haben wir die Chance genutzt.
4: Ja, eine schöne Art, muss man sagen, die Gegend dort zu erkunden. Ja, und vor allem mit den Kleinen.
5: Schön!
6: Das Besondere ist einfach das Entschleunigende. Und weil hier haben wir ein historisches, älteres Fahrzeug und gondeln da gemütlich durch die Landschaft. Und das haben wir natürlich in unserer hektischen, schnelllebigen Welt, die sich gar nicht.
7: Wir kommen aus Minge und wir fahren extra wegen der Lokalbahn hierher. Ja, weil ich Eisenbahnfreak bin. Also meine Frau habe ich dann dazu überredet.
8: Das ist ein netter Ausflug. Muss man unterstützen aus sowas.
1: Die Chiemgauer Lokalbahn existiert nur aufgrund des engagierten Einsatzes der ehrenamtlichen rund 170 Mitglieder des Vereins, der nun schon seit 20 Jahren existiert. Vorsitzender ist Ludwig Schauberger. Über Nachwuchs kann er sich nicht beklagen, wie er erzählt.
9: Wir sind erfreulicherweise, tritt zur Verjüngung ein. Es gibt auch in, sag ich mal, jungen Generationen immer nach wie vor nur technikbegeisterte Menschen. Und viele sind beruflich Eisenbahner und freuen sich eine gewisse Abwechslung innerhalb dem Tätigkeitsbereich, weil halt ein alter Zug doch was anderes ist wie ein neuer. Das ist halt so, wie wenn man am Sonntag ein bisschen mit einem Straßen-Oldtimer rumfährt, dann ist das auch ganz was anderes, als wie wenn man halt mit seinem normalen Auto in die Arbeit fährt.
1: Aber es ist auch viel Aufwand und braucht viel Sachverstand, um die alten Züge in Schuss zu halten und dafür zu sorgen, dass die rund 18 Kilometer lange Strecke befahrbar bleibt. Einer der ehrenamtlichen Schaffner ist Matthias Henze. Hauptberuflich ist er Sachverständiger für Leit- und Sicherungstechnik beim TÜV Süd.
10: Es fasziniert die Technik, das Zusammenspiel zwischen Fahrzeug, Strecke, Bahnübergangstechnik, die Fahrgäste, die Gespräche mit den Fahrgästen. Das ist das, was das Gesamtkonzept eben ausmacht und Spaß macht.
1: Und nach der Fahrt gibt es in der Gegend noch einige Ausflugsmöglichkeiten. Wanderwege, einen Moorerlebnispfad, man kann im Obinger See zum Schwimmen gehen, der Chiemsee ist nicht weit oder man besucht das Auto oder das Bauernhofmuseum in Ammerang. Wann die Bahn fährt, findet man auch auf der Internetseite des Vereins chiemgauer-lokalbahn.com.

Der Heimatspiegel am Dienstagmorgen mit Herrn Dö und Co. und dem Hupferten. 8:47 ist es, kurz nach 8:45. Neue Einschränkungen drohen bei der Münchner S-Bahn. Der Umbau des Bahnhofs Laim für die zweite Stammstrecke hat jetzt voraussichtlich fast ein Jahr lang Auswirkungen für S-Bahn-Fahrgäste im Bereich Pasing und Laim, denn die aus Pasing kommenden Züge der Linien S3, S4, S6 und S8, die können stadteinwärts nimmer in Laim halten. Wer aber nur bis Laim möchte, muss bis Hirschgarten durchfahren und dann mit einem Zug einer anderen Linie wieder eine Station zurück. Die zweite Stammstrecke soll nach derzeitigem Stand in gut 10 Jahren in Betrieb genommen werden, wenn alles gut geht.

Die Pechlow-Musikanten, und damit geht der Heimatspiegel für den Dienstag, den 25. August, zu End. Im Sommer, da sind die Tomaten reif zur Ernte. Die meisten sind rund und rot, aber unter den über 5000 Sorten, die es gibt, da gibt's auch gestreifte, da sind gelbe und birnenförmige dabei. Zur Tomatenernte spricht meine Kollegin Edith Schuhwalter mit den Tomatenexperten Andrea und Werner Elini heute in unserem Ratsch am Vormittag. Habe die Ehre zwischen 10 und 12 hier auf BR Heimat. Für den Heimatspiegel verabschiedet sich Tom Fiewig. Servus, machen Sie es gut und noch einen schönen restlichen Dienstag.

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1: Neun Uhr, die Nachrichten des Bayerischen Rundfunks mit Konstanze Fennel. Die Übersicht. BR-Recherche zeigt Missstände in geriatrischer Reha-Klinik. Deutscher Staat rutscht im ersten Halbjahr ins Minus. Tornado richtet in Südfrankreich Schäden an. Das Wetter in Bayern unbeständig bei 19 bis 24 Grad. Rosenheim. In einer geriatrischen Reha-Klinik in Bruckmühl im Landkreis Rosenheim gibt es nach BR-Recherchen Missstände. Patienten, ihre Angehörigen und ehemalige Mitarbeiter der Einrichtung erheben entsprechende Vorwürfe. Dokumente und Krankenhausunterlagen liegen dem Bayerischen Rundfunk vor. Betroffene berichten, dass es ihnen nach der Reha in Bruckmühl oft schlechter gegangen sei als zuvor. So soll es zu Mängeln bei der Wundversorgung gekommen sein, Medikamente seien verschwunden oder falsch verabreicht worden. Patienten berichten über ausgefallene Anwendungen oder zu wenig Essen. Die Betreiber weisen die Vorwürfe zurück. 2023 wurde eine andere geriatrische Reha-Klinik desselben Betreibers in Lenggries erstmals geschlossen. Die Staatsanwaltschaft München ermittelt seitdem. Berlin. Der deutsche Staat ist im ersten Halbjahr ins Minus gerutscht. Wie das Statistische Bundesamt mitgeteilt hat, überstiegen die Ausgaben von Bund, Ländern, Kommunen und Sozialversicherungen die Einnahmen um mehr als 71 Milliarden Euro. Damit fiel das gesamtstaatliche Defizit um fast 37 Milliarden Euro höher aus als ein Jahr zuvor. Die Summe entspricht einem Defizit von 3,1% des Bruttoinlandsproduktes. Das Minus ist zu großen Teilen auf das Finanzierungsdefizit des Bundes zurückzuführen. Grund sind unter anderem Mehrausgaben für die Verteidigung. Die deutsche Wirtschaft ist im Frühjahr etwas gewachsen. Laut Statistischem Bundesamt legte das Bruttoinlandsprodukt von April bis Juni mit 0,3% im Vergleich zum Vorquartal etwas stärker zu als berechnet. Neu-Hardenberg. Die Bundesregierung nimmt bei ihrer Klausur in Brandenburg die Wettbewerbsfähigkeit der deutschen Wirtschaft in den Fokus. Die neue Kanzleramtschefin Warken sagte im Deutschlandfunk, die Bundesregierung müsse bessere Rahmenbedingungen für Unternehmen schaffen, etwa bei Bürokratie, Lohnnebenkosten und Energiekosten. Es gehe jetzt vor allem darum, einen Fahrplan festzulegen, wie es im Herbst mit den vereinbarten Reformen weitergehe. Gemeint sind dabei in erster Linie die Themen Rente und Steuern. Unionsfraktionschef Frei sagte im Morgenmagazin von ARD und ZDF, die Herausforderungen seien gewaltig. Das Erleben der Menschen hierzulande sei, dass es nach 7 Jahren ohne Wachstum keine Wohlstandssteigerung gebe. Alle Maßnahmen, die vor der Sommerpause aufs Gleis gesetzt wurden, seien aber dazu geeignet, neues Wachstum zu schaffen, so Frei. Pomar. Ein Tornado ist über den Süden Frankreichs gezogen und hat schwere Schäden angerichtet. Laut Polizei wurden 41 Menschen in der Gemeinde Pomar nahe der spanischen Grenze verletzt. Insgesamt 100 Häuser wurden beschädigt. Eine Etappe des Radrennens Vuelta a España, die durch Frankreich führte, musste wegen Hagels abgebrochen werden. Rund 2800 Haushalte waren nach Behördenangaben zeitweise ohne Strom. Wegen der massiven Stürme kam es in ganz Südfrankreich zu Zugverspätungen, Straßensperrungen und Flugausfällen. Zu Beeinträchtigungen kam es vor allem an den Flughäfen Nizza, Bordeaux, Marseille und Toulouse. Zum Sport. Die Würzburger Kickers sind im DFB-Pokal ausgeschieden nach einem 1:2 gegen den Erstligisten Köln. Weiter ist Erstligist Schalke. Die Mannschaft gewann in Halle nach Verlängerung. Zweitligist Wolfsburg musste beim Regionalligisten Altglienicke ins Elfmeterschießen. Auch der HSV ist weiter. Das Wetter in Bayern. In der Früh breitet sich schauerartiger Regen aus, lokal mit Gewittern, später wieder öfter sonnig. Höchstwerte 19 bis 24 Grad. Morgen im Alpenvorland anfangs Regen, später mehr Sonne bei 23 bis 28 Grad. Am Donnerstag regional sonnig und heiß bis zu 32 Grad. Am Freitag überall unbeständig und zeitweise Schauer und Gewitter. Es ist 9.04 Uhr. Die Verkehrsmeldungen. Und derzeit liegen uns keine Behinderungen auf den Fernstraßen in Bayern vor. Gute Fahrt, soweit der Service.
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Das Tanzorchester Hugo Strasser war es am Dienstagvormittag. 10:10 ist ganz genau. Hier ist die Edith Schuhwalter. Und ich möchte Sie mal wieder ganz herzlich einladen zu Habe die Ehre. Heute gibt's ein Schmankerl für die Tomatenfreunde unter uns. Mein Gast gleich nach 10 ist nämlich die Andrea Ilini. Das ist die Frau, die sich mit unterschiedlichen Tomatensorten auskennt wie keine andere. Unglaubliche 5000 verschiedene Sorten hat die daheim bei sich in Mittelfranken. Vielleicht erinnern Sie sich, im Frühling war sie schon mal zu Gast bei Habe die Ehre. Da hat sie uns ja Tipps zum Vorziehen und zum Auspflanzen gegeben. Und jetzt bin ich wirklich gespannt, welche Tomatensorten bei ihr mit dieser extremen Hitze und Trockenheit von diesem Sommer am besten zurechtgekommen sind. Und natürlich wird sie uns auch ihre liebsten Tomatenrezepte verraten. Habe die Ehre, gleich nach 10. Ich hoffe, Sie haben Zeit zum Zuhören.

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1: Die Nachrichten des Bayerischen Rundfunks mit Konstanze Fennel. Die Übersicht. Deutsche Wirtschaft wächst stärker als angenommen. In Reha-Klinik in Bruckmühl soll es Missstände gegeben haben. Oberstes US-Gericht stellt sich bei Briefwahl hinter Trump. Das Wetter in Bayern? Unbeständig bei 19 bis 24 Grad. Berlin. Der deutsche Staat hat im ersten Halbjahr deutlich mehr Geld ausgegeben, als er eingenommen hat. Wie das Statistische Bundesamt mitgeteilt hat, ist das Defizit in den ersten 6 Monaten auf gut 71 Milliarden Euro gestiegen. Das sind knapp 37 Milliarden Euro mehr als im gleichen Zeitraum des Vorjahres. Die Summe entspricht einem Defizit von 3,1% des Bruttoinlandsproduktes. Grund sind laut Statistikbehörde vor allem steigende Ausgaben für Sozialleistungen und mehr Ausgaben für die Verteidigung. Gleichzeitig wächst die Wirtschaft etwas stärker als angenommen. Das Bruttoinlandseinkommen legte von April bis Juni um 0,3% zu. Das zeigen neue Zahlen des Statistischen Bundesamtes. Grund sind höhere Exporte. Neu-Hardenberg. Die Staatsfinanzen und das Wirtschaftswachstum beschäftigen auch das Kabinett bei seiner Klausur in Brandenburg. Nach der Sommerpause kommt die Bundesregierung in neuer Zusammensetzung zusammen. Bei dem 2-tägigen Treffen wird es vor allem darum gehen, die Wettbewerbsfähigkeit der deutschen Wirtschaft zu stärken. Kanzleramtschefin Warken sprach im Deutschlandfunk von einer langen To-Do-Liste, die im Herbst gemeinsam angegangen werden müsse. Nach einer längeren sitzungsfreien Phase gehe es jetzt auch darum, den Fahrplan für die vereinbarten Reformen festzulegen. Mit Spannung wird erwartet, welche Konsequenzen aus den Hitzewellen dieses Sommers gezogen werden sollen. Rosenheim. Gegen die geriatrische Reha-Klinik in Bruckmühl im Landkreis Rosenheim werden schwere Vorwürfe erhoben. Ehemalige Mitarbeiter, Patienten und deren Angehörige haben darauf hingewiesen, dass es dort in den letzten beiden Jahren massive Missstände bei der Patientenversorgung gab. Das belegen Recherchen des Bayerischen Rundfunks. Konkret sollen Medikamente falsch verabreicht worden oder komplett verschwunden sein. Auch bei der Wundversorgung soll es Probleme gegeben haben. Ehemalige Patienten berichten, ihnen sei es nach der Reha schlechter gegangen als vorher. Die Betreiber weisen die Vorwürfe zurück. Washington. In den USA kann eine Anordnung von Präsident Trump für eine erschwerte Briefwahl vorerst in Kraft treten. Der oberste Gerichtshof hat eine vorläufige Blockade der Pläne aufgehoben. Eine endgültige Entscheidung steht noch aus. Geplant ist, dass nur noch Bürger per Briefwahl abstimmen können, die in Staatsbürgerschaftslisten eingetragen sind. Kritiker sehen darin eine Benachteiligung demokratischer Wähler, die etwas häufiger per Post abstimmen als Republikaner. Im November finden wichtige Zwischenwahlen zum US-Kongress statt. Bei dem Anschlagsversuch am Leipziger Flughafen Anfang August sind offenbar mehrere Drohnen zum Einsatz gekommen. Eine dritte, bisher unbekannte Drohne wurde nach Angaben aus Sicherheitskreisen wenige Tage später gefunden, und zwar auf einem Feld ganz in der Nähe des Airports. Kriminaltechniker des Bundeskriminalamts haben nach Recherchen von WDR, NDR und Süddeutscher Zeitung eine Substanz gefunden, bei der es sich um hochexplosiven militärischen Sprengstoff handeln könnte. Möglicherweise hatten die Täter einen größeren Anschlag im Sinn als bislang bekannt. Sicherheitskreise gehen davon aus, dass russische Geheimdienste in die Planung involviert waren. Berlin. In Deutschland fühlt sich jeder dritte Jugendliche durch Schulstress massiv belastet. Das zeigt eine Studie im Auftrag der Krankenkasse Barmer. Vor allem Mädchen setzt der Druck in der Schule demnach zu. 42% der Teenagerinnen gaben an, dadurch stark beeinträchtigt zu sein. Bei den Jungen sind es 25%. Auf den Plätzen 2 und 3 folgen Stress in der Familie mit 16% und Einsamkeit mit 12%. Barmer-Chef Christoph bezeichnete die hohe Belastung junger Frauen als alarmierend. Das Wetter in Bayern. Zunächst schauerartiger Regen, lokal auch Gewitter, später öfter sonnig, Höchstwerte 19 bis 24 Grad. In der Nacht Tiefstwerte 16 bis 10 Grad. Morgen anfangs leichter Regen, später mehr Sonne, am Donnerstag regional heiß und sonnig, am Freitag unbeständig mit Schauern und Gewittern, Höchstwerte morgen 23 bis 28 Grad, am Donnerstag bis 32 Grad. Es ist 10:05 Uhr. Eine Verkehrsmeldung gibt es, die A8 Salzburg Richtung München zwischen Berner und Fraßdorf, 3 Kilometer Stau nach einem Unfall. Soweit der Service.
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2: Heute wieder mit der Edith Schuhwalter am Mikrofon. Ich grüße Sie ganz herzlich. Das haben Sie bestimmt auch schon gehört. Die Tomate ist das Lieblingsgemüse der Deutschen. 27 Kilogramm isst der Durchschnittsdeutsche im Jahr. Und meistens sind ja diese Tomaten rund und rot und werden im Supermarkt gekauft. Im Garten von meinem heutigen Gast, der Andrea Elini aus Mittelfranken, da wachsen natürlich beileibe nicht nur rote, sondern und runde, sondern auch weiße, gelbe, rosafarbene, längliche, tropfenförmige, ganz dunkel-lilafarbene und manche haben sogar Stacheln. Mehr als 500 verschiedene Sorten baut sie jedes Jahr an und gleich reden wir drüber, warum 2026 auch für sie kein einfaches Tomatenjahr war.

0: Fast jeder, der einen Garten hat, hat natürlich auch ein paar Tomaten drin. Und sogar wer keinen Garten hat, der hat oft wenigstens auf dem Balkon ein paar Pflanzen im Topf. Aber wenn wir Tomatenfreunde eins gelernt haben in diesem Jahr, dann ist, dass sogar für Tomaten ein zu viel an Sonne und Wärme gibt. Und warum sind dann Italien und Spanien trotzdem die wichtigsten Tomatenanbauländer in Europa? Dieses Rätsel werden wir gleich lösen, aber jetzt sage ich erst einmal herzlich willkommen, Andrea Illini aus Wassermungenau in Mittelfranken. Ich freue mich wirklich, dass Sie sich jetzt Zeit nehmen für uns.
1: Guten Morgen, ich freue mich sehr, wieder da zu sein. Ich fühle mich schon ganz wohl.
0: Das ist recht. Jetzt ist ja die Tomatenernte auf dem absoluten Höhepunkt momentan. Wenn Sie jetzt nicht gerade bei Ihrer Heimat sind, wie viele Stunden verbringen Sie dann am Tag mit Ihren Tomaten gerade?
1: Tatsächlich 10 Stunden.
0: Oh, das sind lange Arbeitstage.
1: Ja, lange Arbeitstage, vor allen Dingen im Stehen.
0: Mhm. Weil Sie gerade ernten oder?
1: Das Ernten, ja, das ist teilweise noch mit Bücken, also das ist noch Bewegung, aber ansonsten stehe ich an meiner Saatgutentnahmestation und das ist halt alles im Stehen. Da habe ich einen Bewegungsradius von, naja, vielleicht 1,5 Quadratmeter.
0: Mhm. Ganz im Gegensatz zu den anderen Zeiten, wo Sie so viel bestimmt mit der Gießkanne auch unterwegs waren, oder im Sommer?
1: Wenig, weil der Hauptteil meiner Tomaten wird nicht gegossen, überhaupt nicht, also 440 Stücke gar nicht. Die 120 Stöcke, die im Garten stehen, werden je nach Bedarf gegossen, weil da stehe ich auf einem reinen Sandboden, Sand und Sandstein. Aber da gieße ich circa einmal die Woche die Töpfe und Kuften zweimal.
0: Die Töpfe nur einmal die Woche, wie man heißt denn das? Das müssen dann riesige Töpfe sein.
1: Das sind große Töpfe. Wie gesagt, ich schaue mir die Pflanze an, denn die spricht tatsächlich mit mir.
0: Mhm.
1: Ich muss nur zuhören.
0: Und sie spricht, indem sie die Blätter hängen lässt?
1: Nein, Blätter lassen sie tagsüber immer hängen, weil es eine Schutzfunktion ist.
0: Damit nicht so viel Sonne drauf scheint?
1: Die Blätter haben Spaltöffnungen und darüber würde sie Wasser verdunsten. Und dadurch, dass sie die Spaltöffnungen schließt, drehen sich die Blätter ein. Und abends im Schatten steht die Pflanze wieder auf, öffnet die Blätter. Und dann geht es schon los, dass die Leute trotzdem gießen, obwohl sie es nicht braucht. Und dann sage ich immer, ich bin immer sehr direkt mit meiner Ansage, wenn dein Mann mit 5 Seidle Bier am Sofa hängt und rumschlappt, schützt ihn auch nicht nochmal 3 rein. Hätte er vielleicht gerne, ist aber nicht produktiv. Und genauso ist es bei den Tomaten. Wenn sie abends im Schatten immer noch schlappt, dann gießen und am besten früh, Vormittag bis um 11 Uhr, weil ich gehe auch nicht mit nassen Strümpfen ins Bett.
0: Ja, jemand hat mal gesagt, also die Tomate mag ja nicht mit nassen Füßen rumstehen über Nacht. Aber in der Früh hat natürlich gar nicht jeder die Möglichkeit, dass er gibt Menschen, die sehr früh anfangen müssen zu arbeiten.
1: Dann ist es einfach so, dann müssen wir eben Nachmittag gießen, mit dem Erfolg, dass manche Früchte manchmal aufplatzen.
0: Ah, das hat damit zu tun, mit Spätgießen, dass die
1: Früchte
0: aufplatzen?
1: Und angeblich unregelmäßiges Gießen. Aber
0: das habe ich auch gehört, genau. Dass wenn es erst sehr trocken ist und dann gießt man sehr viel, was man ja eigentlich soll, nicht ständig bissel, sondern richtig viel auf einmal, dass dann aufplatzt.
1: Da ich aber in meiner Anlage überhaupt nicht gieße,
0: ja, merke ich es. Das müssen Sie vielleicht erklären, wie das funktioniert, weil das geht natürlich nicht bei jeder Anlage, dass man sagt, ach, ich gieße einfach nicht, dann kommen die schon alleine zurecht. Ja. Das ist natürlich standortbedingt bei Ihnen.
1: Das ist richtig. Das ist ein Ackerboden. Und nebendran ist ein kleiner Bach. Das heißt, ich habe noch circa 1 Meter Oberflächenwasser.
0: Nach einem Meter Tiefe.
1: Die Wurzeln müssen darunter und das tun sie auch, weil eine Tomate macht 1,80 Meter tiefe Wurzeln, 800 Meter Wurzelwerk.
0: Kann sie, macht nicht Kann jede, sie, aber könnte sie.
1: Aber nicht, wenn sie jeden Tag kommen und Wasser hinschütten. Und ob Sie es glauben oder nicht, die Tomaten, die hier unten im Feld stehen, sind von der Optik und von dem Behang besser als oben im Garten, wo ich gießen muss. Die schauen top aus da unten, die haben kaum Risse, irgendetwas, obwohl die wirklich jetzt nur alle 3 Wochen haben wir 10 Liter Regen gehabt, aber wir haben Gott sei Dank nie ein Unwetter gehabt bisher, toi toi toi.
0: Ja, das ist natürlich das A und O, dass es nicht hagelt vor allem, das ist ja immer der Horror von allen Gartenbesitzern.
1: Richtig. Ja.
0: Oder ganz starke Stürme, was alles abreißt.
1: Wind haben wir da unten sehr viel, mit dem Erfolg, dass meine Stöcke umfallen. Mhm. Weil der Wind so richtig die schön mitnimmt. Und die Bambusstecken halten das einfach jetzt auch nicht mehr aus. Aber das ist kein Problem. Die werden wieder aufkommen. Die brechen nicht ab, die Pflanzen. Die werden wieder aufgestellt, die Stecken. Und im Verbund, so wie man früher die Heumandel aufgestellt hat,
0: ja, genau.
1: So werden immer so 3-4 Stecke dann zusammengebunden. Und jetzt stehen halt meine Tomatenheumandeln da unten.
0: Und Sie haben schon vorab gesagt, also auch für Sie war es kein einfaches Tomatenjahr. Was waren denn für Sie die Schwierigkeiten?
1: Die Schwierigkeiten sind, dass man wissen muss, dass ab 32 Grad keine Befruchtung mehr stattfindet.
0: Mhm, das haben wir ganz oft gehabt. Ja, mhm.
1: Drum auch die Gewächshausbesitzer heuer bestimmt nicht glücklich waren, wenn sie nicht beschatten und Lüfter reinstellen. Wenn ich keine Windbewegung habe und 32 Grad drüber, habe ich keine Befruchtung mehr. Dann fallen mir die Blüten ab und ich habe ganze Etagen, wo nichts dran hängt.
0: Und womit hängt es zusammen, dass die
1: Weil die Pollen verkleben. Die Pollen werden wie Honig. Und damit kann die Pflanze nichts mehr anfangen. Die Blüte ist kaputt, sie schmeißt sie ab. Also müsste ich tatsächlich früh runtergehen, vor 32 Grad, sehr bald früh, und die Dinger schütteln. Mhm. Es gibt welche, die nehmen die elektrische Zahnbürste, es nehmen welche die Stimmgabel oder sie schütteln einfach an der Pflanze. Aber bei 550 Stöcke gehe ich nirgends schütteln.
0: Aber der Ertrag ist ja trotzdem sehr gut geworden bei Ihnen, haben Sie gesagt?
1: Ich habe definitiv, seitdem ich das mache, und das mache ich jetzt so 30 Jahre, noch nie so einen Ertrag gehabt wie heuer.
0: Mhm. Obwohl Sie nicht geschüttelt haben. Wie hat es dann funktioniert, wenn es so heiß war?
1: Unten haben wir den Wind.
0: Aha.
1: Oben im Garten habe ich auch den Wind. Und die 4 Stöcke, die im Gewächshaus hängen, stehen,
0: ja,
1: haben keinen Ertrag.
0: Ah, tatsächlich?
1: Tatsächlich.
0: So. Mhm. Also ich bin heuer mal mit dem Radl gefahren und schaue natürlich immer in die Gärten, wie schaut es denn da aus? Und da bin ich an einem Garten vorbeigekommen. Man hat ja oft bei uns die Tomaten im Gewächshaus, weil wir ja eigentlich vor dem Regen die meiste Angst haben, dass wir die Krautfäule kriegen und dann wird alles kaputt. Und da habe ich mir echt gedacht, wie machen die Menschen das, wenn in so einem Foliengewächshaus Tomaten stehen, jetzt ganz abgesehen davon, dass sie ja nicht befruchtet werden, aber da wird ja eine Hitze entstehen, wenn da die Sonne drauf scheint. Wie geht das überhaupt?
1: Ich habe ja noch eine dritte Anbauanlage, das ist in unserer Gärtnerei. Mhm. Und da steht tatsächlich ein überdimensionales Gebläse.
0: Ach.
1: Mhm. Und der sorgt für Luftverwirbelung. Mhm. Und außerdem gießen wir auch von oben. Das ist auch wieder Bewegung, weil die Blüte ist ja geschlossen.
0: Ja.
1: Und selbst wenn der Regentropfen drauf fällt, hat sie in dem Moment Befruchtung.
0: Ja.
1: Aber allein durch dieses Gebläse halten wir die Temperatur schon ordentlich runter. Und durch diese Berieselung, durch diesen ganzen feinen Sprühstaub, Wassernebel,
0: ja, ja.
1: Geht die Temperatur gut runter
0: dann, ja, das ist ja dann Verdunstungskälte und
1: genau.
0: Dann wird es weniger. Aber normalerweise sagt man immer, gerade bei den Tomaten soll man darauf achten, dass die Blätter nicht nass werden.
1: Ja, da frage ich mich immer, wo kommen denn die Tomaten her? Mein Lieblingssatz aus den Hochtälern der Anden und den Küstengebieten der Anden, da steht niemand mit einem Regenschirm, niemand mit einem Düngerstäbchen und auch keiner mit einem Gießkanne oder mit einem Spiralstab. Die Dinge lagen am Boden, die sind einfach vor sich hingewachsen. Wenn sie nass waren, waren sie nass und sie sind auch wieder abgetrocknet. Und wenn es nicht 3 Wochen durchregnet, passiert gar nichts. Bei den Temperaturen haben wir keine Braunfäule. Mhm. Die ist bei 15 Grad und hoher Luftfeuchtigkeit.
0: Was wir ja oft haben und vorher weiß man ja immer nie, was es für ein Sommer wird.
1: Ja, ein Regendach ist ein Luxus. Das ist einfach toll, aber ein komplettes Gewächshaus ist überflüssig.
0: Also, ja, werden wir uns jetzt einfach so versuchen zu merken. Jetzt ist ja doch so, dass man, also ich muss ganz ehrlich zugeben, bis dieses Jahr, wenn man gedacht hat, halt Spanien, Italien, die haben halt die richtigen Temperaturen und wenn es jetzt so heiß und sonnig ist, das wird ein super Tomatenjahr. Also ich habe dazugelernt, es war für mich jedenfalls kein super Tomatenjahr. Aber trotzdem frage ich mich jetzt, warum sind Spanien und Italien die Hauptanbaugebiete geworden für Tomaten in Europa? Wo die ja, gerade Spanien, die haben ja noch höhere Temperaturen und es ist noch trockener als bei uns.
1: Das ist richtig. In Spanien ist es einfach eine Industrie. Und diese Anbaugebiete sind immer in Küstennähe.
0: Aha.
1: Und der Wind, den wir nicht spüren, kühlt die Temperaturen runter für die Tomaten.
0: Mhm.
1: Ich denke, dass die heuer in ihren, gerade in Spanien bei Almeria, das ist ja ein Anbaugebiet.
0: Die haben auch alles unter Plastik.
1: Ja, ein Anbaugebiet doppelt so groß wie Nürnberg.
0: Mhm.
1: und unter katastrophalsten Bedingungen, aber das ist, da könnte man eine Sendung alleine machen.
0: Thema. Mhm.
1: Aber in Italien zum Beispiel, das sind meistens in Küstenregionen, wo die Tomaten angebaut werden und da kühlt der Wind sie runter. In den Gebirgen oder in den Bergregionen ist es nicht so heiß, da wachsen die Tomaten ganz fantastisch. Mhm. Wir haben kein Meer, wir haben keine Luftfeuchtigkeit, die die Tomaten runterkühlen kann. Wir haben nur hohe Temperaturen und da haben wir eben einen Wachstumsstopp, sprich keine Befruchtung und keine Ausbildung vom Lykopin, weil über 30 Grad hat es einfach keinen Bock.
0: Lykopin ist der rote Farbstoff,
1: wo
0: die Tomaten genau, die Farbe
1: hat keine
0: haben.
1: Lust,
0: dann
1: kann nicht produzieren,
0: nicht.
1: Reifen die nicht. Die reifen dann praktisch in der Nacht, wenn es wieder runtergeht, aber eben sehr langsam. Darum haben wir heuer sehr viele gelbe, weiße, grüne Tomaten, grüne Reifetomaten, die jetzt schon eher reif sind als die roten.
0: Aha, also Sie haben ja welche mitgebracht. Es ist schade, dass Sie es am Radio nicht sehen können. Aber der ganze Tisch ist voller Tomaten in verschiedensten Formen und Farben. Und da reden wir natürlich dann später nochmal ausführlicher drüber, was da die Unterschiede sind und was das alles ist. Aber über dieses Reifen und Nicht-Reifen würde ich gerne nach der nächsten Musik mit Ihnen nochmal reden, weil jetzt haben wir Ende August, ist schon absehbar, dass man dahin steuern, wo wir zu wenig Sonne dann haben, dass es reift. Und das würde mich interessieren, was Sie machen, wenn Sie es nochmal nachreifen wollen, Ihre Tomaten.

0: habe die Ehre, heute mit der Tomatenexpertin Andrea Illini aus Wassermung, genau, steht auf dem Ortsschild, aber man sagt Wassermummele, habe ich gerade gehört. Das klingt ja nett.
1: Ja.
0: Sind das die Wassermungenauer daheim, oder?
1: Ja, Wassermungenau, das ist ja, da bricht mir sich was ab. Wassermummel, da geht einfach leichter.
0: Und das klingt ja richtig nett. Das ist im Landkreis Roth, für die, die noch nie da waren. Und ich habe es ja eingangs schon gesagt, sie bauen jedes Jahr 500 verschiedene Sorten an. Passiert es bei Ihnen auch, dass am Ende noch Grüne dran sind, die halt nicht ausgereift sind?
1: Das ist ganz natürlich so, weil die Tomate permanent produziert. Mhm. Und dann hängen natürlich Grüne noch dran. Leider findet man jetzt in diesen sogenannten sozialen Medien ganz viele tolle Tipps, was man tun soll.
0: Ja, wenn man die nachreift. Da gibt es auch ganz viele unterschiedliche Tipps, ist mir schon aufgefallen.
1: Ja, ja, nein, was noch schlimmer ist, ist, was man jetzt schon wieder diesen Pflanzen antut. Wir haben jetzt Ende, oder noch nicht einmal Ende August, wir haben noch einen ganzen Monat Zeit. Wir haben noch 4 Wochen, 5 Wochen mindestens.
0: Mhm. Und also jetzt, vor dem ersten Frost ist praktisch
1: ja,
0: der...
1: Wenn wir einen schönen Oktober haben, sogar noch länger.
0: Ja, wenn man es nur wüsste.
1: Wenn man es nur wüsste. Mhm. Aber warum muss ich jetzt meine Pflanzen oben köpfen? Mhm. Warum macht man das?
0: Liest man, weil sonst die unteren nicht ausreifen.
1: Aha. Frau Schowalder, wenn Ihre Haare zu lang werden...
0: Wie sie bereits sind, ja.
1: Ja. Schneidet Ihr Friseur den Kopf ab oder nur die Haare?
0: Bisher hat er Gott sei Dank den Kopf dran gelassen.
1: Gut. Wenn die Leute meinen, dass ihre Tomaten nicht mehr reif werden, dann bitte schneidet nur die Blütenrispen ab oben. Und lasst den Tomaten das Blatt grün. Mhm.
0: Was ja die Powerstation ist.
1: Das Blatt grün ist der Magen der Tomate, das Wichtigste überhaupt. Denn ohne Blattgrün reifen die Tomaten wohl, aber sie haben kein Aroma mehr. In dem Blatt findet die

0: der Stoffwechsel statt, die Photosynthese. Lasst ihnen das Blattgrün oben. Das untere ist mit der Zeit ausgelutscht. Das ist fertig mit der Welt.
1: Ja, das wird auch schon gelb jetzt stellenweise.
0: Ja, lasst oben das, schneidet meinetwegen die Blütenrispen raus, aber lasst die Tomaten einfach in Ruhe.
1: Und wenn es dann wirklich so weit ist, dass man sagt, oh, jetzt glaube ich, wenn gut, ich muss es retten, sonst macht es Frost kaputt.
0: Dann nehme ich die Früchte, die Größe erreicht haben, ab. Ich habe schon alles ausprobiert. Ich habe es in Heizkeller gelegt. Ich habe es auf dem Dachboden gelegt. Da habe ich es dann an Ostern wieder gefunden. War nicht mehr ganz so toll. Mittlerweile lege ich sie auf ein schönes Tablett, auf die Südseite in meinem Wohnzimmer, aufs Fensterbrett. Ohne Abdeckung, ohne alles, ohne Apfel, ohne Banane.
1: Das sollte man vielleicht auch kurz erklären. Beim
0: wegen
1: Apfel,
0: den Reifegasen. Nein, die reifen von selber nach. Und ich kann vor allen Dingen beobachten, ob sie irgendeinen Dullacken, also eine Schadstelle haben. Und kann die dann entfernen. Und da reifen die mir aus, so lange, bis ich sie gegessen habe.
1: Aber wie lange haben Sie da Tomaten?
0: Ich habe also am Ende der Saison nicht mehr viel Lust, noch irgendwas mit Tomaten zu machen, weil dann geht ja der Bürokram los mit alles in Computer eingeben, was ich jetzt schriftlich aufschreibe, weil ich ja meine Tomaten alle beschreibe noch.
1: Ja.
0: Und da habe ich nicht mehr viel Lust zum Ernten dann. Aber ansonsten hatte ich schon Ende Januar noch Tomaten.
1: Ende Januar, aber ganz ehrlich, schmecken die noch Tomaten?
0: Die kleinen, die Cocktail, ja. Die großen, die kriegen kein gutes Aroma, aber zum Verkochen gehen sie gut.
1: Aber je kleiner, desto aromatischer, kann man das
0: richtig
1: so sagen als Grundregel?
0: Ja. Ist auch gut
1: zu wissen, weil manchmal hat man ja gar nicht so viel Platz und dann muss man sich entscheiden, was holt man rein.
0: Ja.
1: Nicht die großen reinholen, sondern
0: die großen reifen schwer.
1: Kann man das erklären irgendwie, warum die...
0: Ich denke einfach, dass der Reifeprozess, der in der Tomate drin steckt, in den Kleinen einfach aktiver ist als in den Großen. Da muss natürlich auch mehr gearbeitet werden.
1: Jetzt würde ich gerne mal ein bisschen in die Grundlagen gehen mit Ihnen. Also ich habe es ja schon gesagt, Sie bauen jedes Jahr 500 verschiedene Sorten an. Sie haben ein Saatgutarchiv mit 5000 Sorten. Aber keine einzige von diesen Sorten ist eine, die man im Supermarkt kaufen könnte, weil die für den Erwerbsanbau allesamt uninteressant sind. Was ist bei Ihren Tomaten anders als bei denen, die im Erwerbsanbau genutzt werden?
0: Also es gibt tatsächlich mittlerweile auch auf den Wochenmärkten schon eine große Auswahl an bunten Tomaten.
1: Darum habe ich gesagt Supermarkt.
0: Supermarkt. Im Supermarkt haben wir hauptsächlich rote tatsächlich. Der Unterschied zwischen meinen und den Supermarkt- oder Industrietomaten ist, ich bin froh, dass ich die 47 Sorten, die ich da hier mitgebracht habe. Schade, dass der Hörer nichts sieht.
1: Ja, sehr schade.
0: Aber es ist eine Blindverkostung. Das Wort hat eine neue Bedeutung. Die sind kaum transportfähig. Also in einen Lastwagen. Ich habe sie hier in Handtücher gepackt gehabt. In einen Lastwagen über mehrere tausend Kilometer. Dann habe ich Tomatenmatsche. Und das ist der hauptsächliche Grund. Sie sind eigentlich nur transportfähig im engeren Umkreis, regional. Und das ist auch der Grund, warum wir Saatguterhalter keine Gefahr für die Industrie sind. Wir sind keine Konkurrenz.
1: Ja,
0: wir sind einfach das, was schon immer früher da war, ein Tausch von einem Garten zum anderen.
1: Jetzt muss ich eins erzählen. Ich habe mal beobachtet im Supermarkt, wie eine Verkäuferin von einer Tomatenkiste die Tomaten in eine andere sie hat es eben nicht umgelegt, sondern sie hat es reingeschüttet, als wären es Kartoffeln. Das haben diese Tomaten ausgehalten.
0: Richtig.
1: Wenn ich das mit meinen Tomaten machen würde, dann hätte ich, wie Sie sagen, nur noch Matsch. Und das ist, natürlich darf man einen vergessen, die Tomaten, bis die beim Endverbraucher ankommen, gehen die ja durch x Stationen von Menschen, die mit Tomaten wenig zu tun haben und die keinen großen Unterschied kennen zwischen Kartoffeln und Tomaten. Und es würde gar nichts bringen, so ganz auf den Geschmack zum Beispiel sich zu konzentrieren in der Zucht, weil die würden trotzdem den Verbraucher leider nicht erreichen. Das ist jetzt bei den Sorten anders.
0: Es ist tatsächlich so, dass diese Gewerbsanbauer, wir haben ja bei uns im Knoblauchsland, selbst bei uns 7 Kilometer weiter, ist eine große Firma, ein großes Gewächshaus mit 210.000 Pflanzen.
1: Oh, wow.
0: Und ich bin sehr dankbar dafür, dass die da sind. Die haben 6 verschiedene Sorten. Ich war schon drin, ich war begeistert, total. Die Pflanzen werden 14 Meter hoch. Das Gewächshaus ist 6 Meter hoch, die werden abgelassen. Die Pflanze muss 65 Kilo, sagen wir mal, liefern.
1: Eine einzige Pflanze.
0: Die müssen immer zum gleichen Zeitpunkt reif werden. Die müssen transportfähig sein. Mhm. Sie werden so geschnitten, dass immer 5 oder 6 mittelgroße in den Karton reinpassen. Und sie müssen transportfähig sein. Vom Geschmack hat keiner gesprochen. Es ist ja auch das vierte Element vom Wasser. Und die Cocktailtomaten und Datteltomaten sind wirklich gut. Also muss ich sagen, war ich begeistert. Mhm. Und da sind auch gelbe dabei.
1: Die sind dabei. Auch besser geworden, ist mir aufgefallen.
0: Ja. kann man gar nichts sagen.
1: Also und bevor die eigenen reif sind, ist mal. Ja. Es gibt Menschen, die grundsätzlich dann erst essen, wenn die eigenen reif sind.
0: Ja.
1: Ich gehöre nicht dazu. Und also mein Eindruck ist, dass gerade die kleinen sind wirklich aus dem Supermarkt besser geworden.
0: Und die, wenn man ein bisschen drauf schaut, es gibt deutsche Tomaten ab Ende Februar. Die ernten von Ende Februar bis Oktober, dann müssen die Häuser abbauen, desinfizieren, neu wieder aufbauen. Die ganzen Pflanzen, die kommen nicht von uns, sie kommen aus Holland, weil wir haben die Industrie dazu nicht. Und die werden dann zweitriebig hochgezogen und ab Ende Februar gibt es wieder die ersten Tomaten. Und wenn man tatsächlich unbedingt im Winter kaufen muss, bitte kauft nicht aus Spanien. Spanien wird komplett tot gemacht. Ich liebe Spanien als Land sehr, aber was dort unten mit dem Land gemacht wird, mit Erdbeerfeldern, wo dann das Wasser von Naturschutzparks abgegraben wird und die Naturschutzparks kaputt gehen, das ist einfach nicht in Ordnung, nur damit unser Wohlbefinden besser dasteht. Ich muss mich doch so zurückhalten jetzt hier, weil es ist einfach nur schrecklich.
1: Ja, ist auch nicht unser Thema heute, muss man sagen. Das wäre wirklich ein eigenes Thema. Zurück zu unseren Tomaten, also, die wir selber anbauen können. Da gibt es noch einen grundsätzlichen Unterschied zu denen im Erwerbsanbau. Das sind alles samenechte Sorten bei Ihnen. Das sind die im Erwerbsanbau in der Regel nicht, oder?
0: Nein, der Herr Gewächshausbesitzer braucht eine Ertragssicherheit. Der muss wissen, dass eben diese 65 Kilo dranhängen. Und wenn ich halt nur ein Ochsenherz orangene Mango habe, wo ich, wenn ich sie eintriebig ziehe, nur 10 Stück dranhängen, dann ist der nach dem zweiten Jahr pleite. Wenn ich meine Ochsenherz im Hochbeet anbaue, als Buschtomate, hängen 40 dran. Aber auch das hilft ihm nichts. Er braucht Ertragssicherheit und er muss wissen, er hat eine Turbo-Power-Pflanze, einen Hochleistungssportler, der allerdings auch Futter braucht und der Wasser braucht. Und das brauchen meine nicht. Meine haben alle ein genetisches Gedächtnis, das zurückgeht auf Christoph Kolumbus, sprich auf die Mayas und Inkas. Und sie wissen, ich hatte einen mageren Boden, einen vulkanischen Boden, mineralisch, mit ein bisschen Humus obendrauf. Und das war es dann auch schon.
1: Wie machen Sie es mit dem Düngen? Das würde mich jetzt wirklich interessieren. Also mit diesen samenechten, relativ ursprünglichen, sind ja auch gezüchtet, so ist es ja nicht, aber relativ ursprünglicheren Sorten. Wie viel düngen Sie bei Ihren Tomaten?
0: Im Winter laufen meine Hühner in der ganzen Anlage. Also ich habe nicht mehrere tausend, ich habe nur 20 Hühner, oben 10, unten 10. Die bearbeiten mir dann das Feld, sprich die zerlegen mir die alten Pflanzen. Die düngen das dementsprechend. Und
1: die lassen sie liegen?
0: Die Pflanzen bleiben liegen, der Boden muss da damit klarkommen.
1: Also die kompostieren praktisch?
0: Ja, der Boden muss damit klarkommen.
1: Und da haben sie noch nie Krankheitsprobleme gekriegt?
0: Nein, die meisten Krankheitsträger sind nur auf lebendem organischem Material. Und im Frühjahr fräst mir dann der Nachbar den Boden auf 10 cm, nicht tiefer, weil ich die Bodenstruktur nicht so sehr verändern will. Und dann wird wieder ein Bändchengewebe ausgelegt. Also das ist so eine professionelle Gärtner-Vlies mit Löcher alle 1 Meter.
1: Genau. Unterdrückt.
0: Unkraut unterdrückt, den Boden wärmt und die Feuchtigkeit im Boden zurückhält.
1: Ja, das ist natürlich, verstehe.
0: Genau. Und das ist der einzige Dünger.
1: Näher, wie das funktioniert.
0: Und es kommt in jedes Pflanzloch eine große Handvoll Schafwolle. Man kann auch eine Handvoll Brennnesselblätter nehmen, aber bei heuer sind es ja ein bisschen mehr als 500. Gibt mir auch die Brennnessel aus.
1: Und die Schafwolle ist die beste.
0: Die Schafwolle und jeder Schäfer ist Ihnen sehr, sehr dankbar, wenn Sie ihm ein paar Euro für einen Sack Schafwolle geben, weil die Schäfer bekommen nichts mehr dafür. Die müssen es wegschmeißen.
1: Wenn das gut genutzt wird,
0: aber dafür gehen die Leute dann lieber und kaufen Schafwollpellets. Also ein verarbeitetes Produkt, wo wirklich wieder eine Firma dahinter steht, die Geld verdient und der Schäfer nichts hat.
1: Aber es kennt auch nicht jeder einen Schafhalter. Also das ist halt das Praktischere mit den Pellets. Aber ich mache es wie Sie. Ich kenne einen Schafhalter, ich habe das Glück. Und dann kriege ich und sage, ich möchte aber die dreckigste. Und da ist natürlich dann schon der tierische Dünger mit dran.
0: Genau.
1: Und das ist der Schnelldünger. Und die Schafwolle selber ist aber auch Langzeitdünger.
0: Es hat drei Sachen. Erstens ist es ein Stickstoffstarter, es ist ein Wasserreservoir an der Pflanze und im Freilandanbau natürlich noch ein Verbissschutz gegen Wühlmäuse, weil die beißen da ungern rein.
1: Ach so, ja. Okay.
0: Ich tue es aber trotzdem auch in die Eimer und die Kuften und wenn ich noch viel übrig habe, dann decke ich auch oben diese Eimer mit einer dicken Schicht, also nicht nur Fitzel, sondern wirklich eine 5 cm Schicht Schafwolle obendrauf ab. Gegen die Verdunstung, weil Gras ist heuer verhältnismäßig wenig gewachsen, erstaunlicherweise.
1: Rasenmäher haben wir nicht oft.
0: Richtig. Und die Schafwolle ist dann obendrauf auch wieder eine Verdunstungssperre.
1: Plus die Schafwolle kann ja wahnsinnig viel Wasser aufnehmen. Ja. Ich habe mal gelesen, irgendwie 30-fache ihres Gewichts. Ja.
0: Ich bin wir rechnen es nicht.
1: Nein. Aber jedenfalls viel, ja. Ohne dass es sich überhaupt feucht anfühlt. Und wenn es dann richtig tropfnass ist, dann kann es natürlich entsprechend auch nach unten abgeben. Jetzt haben wir aufliegen die nächste Musik und dann würde ich Sie gerne fragen, wie Sie das machen, dass Sie möglichst früh auch schon welche haben. Ob Sie uns da auch Sorten empfehlen können, die möglichst früh reifen, weil auf die ersten Tomaten freut man sich halt immer am allermeisten.

0: Das war jetzt die Rosenheimer Tanzelmusi und davor haben wir das Blechgeschirr gehört mit der Michelpolka. 10.42 Uhr haben wir schon und wir ratschen über die Tomaten heute Vormittag. Andrea Elini aus Mittelfranken ist mein Gast. Und Frau Elini, es ist ja bei den Tomaten ist ja ein bisschen wie bei den Äpfeln. Das, was so normal im Supermarkt zu kaufen gibt, das ist ja nur ein winziger Ausschnitt von dem, was an Sortenvielfalt gibt. Jetzt bei Frühäpfeln, da haben wir auch einen am Tisch liegen, ist auch wie bei den Tomaten, der ist halt nicht lagerfähig, der hält nicht, der ist nicht transportfähig. Gibt es sowas wie einen Frühapfel auch bei den Tomaten? Also eine Sorte, die extrem früh ist, aber vielleicht andere Nachteile hat, die man aber, wenn man es selber anbaut im Garten, einen ja nicht stören.
1: Ja, es gibt tatsächlich frühe Sorten, unter anderem diese auch bekannt ist, die Martina oder die Harzfeuer. Der Nachteil ist, wenn man die Original-Harzfeuer hat, dann ist sie zum Beispiel kartoffelblättrig. Da haben manche Leute ein Problem. Aha. Die Urtomaten waren kartoffelblättrig. Das hat man dann immer weiter weggezüchtet. Es gab auch die Harzfeuer in der Urform fast nicht mehr, aber wir haben sie wieder. Wir haben sie nach vielen Jahren wieder zurückgekreuzt. Und die hat immer oben einen Grünkragen. Das ist die Original-Harzfeuer. Mhm. Der wird nie reif.
0: Aha, das will man eigentlich nicht.
1: Ja, aber das ist ein Sortenzeichen von ihr. Aha. Schaut aus wie Styropor, schmeckt wie Styropor, schneidet man weg. Die Martina ist praktisch das Gleiche in Rot, auch kartoffelblättrig, sehr früh.
0: Was ist denn sehr früh bei
1: Tomaten? Sehr früh ist die, gibt schon im Juli.
0: Im Juli. Gut. Also dieses Jahr war der extrem. Meine erste reife Wildtomate habe ich Ende Juni gehabt.
1: Ja, Wildtomaten nehme ich da mal aus.
0: Habe ich mich nicht gefreut, weil das hat es dann an Wachstum nicht gehabt. Also die Pflanze, sondern da waren ein paar Früchte und dann sind die ersten schon reif geworden. Entschuldigung, wir wollten zurück zu den frühen Sorten.
1: Kein Problem. Es ist tatsächlich jedes Jahr eine andere Sorte zuerst reif. Heuer war es tatsächlich ein Ochsenherz.
0: Ach, das ist ungewöhnlich, oder?
1: Das ist ungewöhnlich. Letztes Jahr, das weiß ich noch, war es eine kleine Flaschentomate, eine gelbe Tomate. Heuer sind es, ich müsste schwer überlegen, war es tatsächlich eine rote Buschtomate. Und zwar eine mittelgroße.
0: Und diese Martina, die eben, also den Sortennamen habe ich auch schon gehört gehabt, also ist bekannt dafür, dass sie früh reif wird und dann im Juli, also Mitte Juli oder?
1: Ja, Mitte Juli bis Ende Juli und dann sehr brav durchträgt das ganze Jahr über. Mhm. Ist auch eine deutsche Sorte. Wobei ich sagen muss, also dass unsere deutschen Sorten sind zwar ganz nett, aber sind nicht unbedingt Geschmackserlebnisse, auch wenn ich mich jetzt wieder mal vielleicht unbeliebt mache, das ist mir egal.
0: Geschmack ist ja subjektiv, Ihnen
1: richtig.
0: Schmecken sie halt nicht.
1: Wir werden es dann ja später noch testen. Das Problem ist, dass wir in Deutschland nicht besonders viele gute Züchter haben. Es gibt jemanden, der Reinhard Kraft zum Beispiel, der macht aber alles andere, nur keine roten Tomaten. Also der macht ganz irre gestreifte.
0: Das ist jetzt meine Stelle, wo ich fragen muss, was eigentlich die ursprüngliche Farbe von den Tomaten war.
1: Die man damals, nachdem der Christoph Kolumbus kam, ausgesät hat. Warum heißt denn die Tomate in Italien Pomodoro?
0: Weil, weiß ich nicht.
1: Weil es übersetzt hat, Goldapfel heißt.
0: Aha.
1: Also die ersten Tomaten waren gelb, weiß und grün, grünreif.
0: Also die ersten gezüchteten oder
1: die ersten, wilden? Die man damals ausgesät hat von dem Saatgut, das er mitgebracht hat, waren diese Farben.
0: Ah, verstehe.
1: Und es gab schon rote wilde Tomaten. Aha. Es waren wilde Tomaten. Aha. Es gab schon, hat man nachher festgestellt, auch damals in Südamerika schon größere Tomaten und die kamen dann auch beim nächsten Mal mit und dann konnte man sehr schnell kreuzen. Also die Tomaten konnte man sehr gut vermehren. Und es kamen immer wieder neue Formen. Und schon hätten wir nicht diese Wahnsinnsvielfalt mittlerweile zwischen 20.000 und 30.000.
0: Ja, Wahnsinn. Mhm.
1: Und es wird im Moment ganz, ganz viel gezüchtet. Es gibt in Amerika unglaublich gute Züchter. Es kommt von da drüben tatsächlich auch was Gutes. Bradley Gates zum Beispiel mit der Wildschweinfarm, der hat, also habe ich auch hier welche dabei, der hat unglaubliche Tomaten. Es gibt eine Kanadierin, eine Russin, die in Kanada ist, die unglaublich toll züchtet. Amerika hat hervorragende Züchter.
0: Also Züchter und Russland. Heißt neue Sorten.
1: Neue Sorten.
0: Man denkt ja oft, ja, die Frau Ilin ist auch eine Tomatenzüchterin, aber Sie sind eine Sortenerhalterin.
1: Richtig, ich habe noch keine einzige Sorte gezüchtet, werde es auch nicht.
0: Haben Sie nicht vor? Ja.
1: Nein, habe ich nicht vor. Ich habe genug damit zu tun. Ich möchte diese Sorten erhalten, damit sie nicht verschwinden. Und drum dieser ganze Aufwand. Und diese große Menge von unserem Saatgutarchiv habe ich nämlich unserem Freund Philippe zu verdanken. Wir hatten ja 1600 Sorten 2024 und Philippe konnte aus gesundheitlichen Gründen nicht mehr weitermachen und hat uns sein Saatgutarchiv überlassen, weil er gesagt hat, er schmeißt alles weg. Sonst.
0: Ja, das ist
1: und jetzt sind wir dann auf 5800 Sorten gekommen.
0: Dann reden wir
1: und die
0: auch
1: möchte ich erhalten.
0: Genau, und das ist eine Riesenaufgabe. Und nochmal zum Stichwort Vielfalt. Es, also verschiedene Sorten, verschiedene Formen, verschiedene Farben, verschiedene Geschmäcker. Aber was mich jetzt wirklich vom Sockel gehauen hat, dass Sie gesagt haben, Sie haben sogar eine mit Stacheln daheim.
1: Ja, das ist die Lychee-Tomate, ist auch eine Solanum-Art, wurde in Mittel- und Südamerika vor allen Dingen an den Grundstücksgrenzen angebaut, weil das Ding sticht wirklich extrem. Also das hat Stacheln bis zu einem Zentimeter lang. Und man muss sich vorstellen, die Früchte schauen ein wenig aus wie kleine Esskastanien, wirklich klein. Es ist eine kleine Kirsche innen drin, knallrot. Und zum Aufmachen sollte man entweder ordentliche Handschuhe anziehen oder Gabel und Messer. Und die Früchte sind ungefähr 1,5 Zentimeter, je nachdem wie der Standort ist, schmecken klappersüß, sind hervorragend, haben blaue, große Blüten, schauen ganz anders aus wie Tomaten, auch die Blätter anders. Mhm. Aber man muss natürlich alles einmal ausprobieren.
0: Wahnsinn. Und die vermehren Sie auch weiter, damit die erhalten bleiben?
1: Ja, die vermehre ich auch. Ich habe jetzt auch dasselbe in Blau, der sehr blaue Nachtschatten, aber der ist tödlich giftig.
0: Oh.
1: Ja, das muss man wissen. Also es gibt, wie zum Beispiel der bittersüße Nachtschatten, Spilsenkraut, Alraune. Daher kommt ja das Wort Nachtschatten. Es kommt nicht, weil die Tomate im Schatten nachts nicht und so weiter, sondern damals waren gerade die Zeit der Hexen und Heiler. Und die Kirche und die Ärzte waren die andere Gruppe. Und nachdem die Blüten gesehen haben, wussten sie, es sind schon wieder solche Hexengewächse. Und wenn man von diesen Hexengewächsen zu viel getrunken hatte, hatte man danach einen Schaden nach Schaden, Nachtschatten. Damit hat sich das Wort entwickelt.
0: Jetzt, wenn wir diese Vielfalt nochmal anschauen, es gibt ja die Pomologen, also für die Apfelexperten. Also die kennen sehr viele verschiedene Sorten. Und da schauen Sie immer, das, das Kernhaus ist ganz wichtig, um die Sorte zu bestimmen. Wenn Sie jetzt eine Tomatensorte, also jetzt nicht im Detail, sondern ist eine Fleischtomate, ist eine Cocktailtomate, was schauen Sie da an, um zu erkennen, wo diese Tomate, die spezielle, hingehört?
1: Ganz wichtig ist bei den Fleischtomaten. Es wird ja in dem Supermarkt werden Ochsenherzen verkauft, die beutelförmig sind. Dann sage ich, das Herz ist oben dick und unten schmal. Und eine Fleischtomate, wenn ich aufschneide, die hat innen drin Kammern, richtige Kammern. Und zwar mehr als 4. Dann ist es eine Fleischtomate.
0: Also es hat, der Begriff Fleischtomate hat eigentlich mit der Größe der Tomate nicht in erster Linie zu tun.
1: Eigentlich nein, denn ich habe auch die Kleeblatt, die ist gerade mal 3 Zentimeter und wenn ich die durchschneide, hat die 8 Kammern. Für mich zählt die aber trotzdem zu den Cocktailtomaten von der Größe. Für mich, meine eigene Einschätzung.
0: Aber wenn, eigentlich von der
1: Körte sie ist, zu den kleinen
0: das
1: Fleischtomaten.
0: Das macht sie zu Fleischtomate,
1: richtig,
0: dass sie die Kammern
1: hat. Wenn ich jetzt eine Ochsenherz durchschneide und sie hat Kammern innen drin, dann ist es eine herzförmige Fleischtomate. Hat sie aber nur am Rand Taschen, so Schlitze, dann ist es eine Original-Ochsenherztomate. Denn eine Ochsenherz ist vollfleischig, hat keine Kammern, nur Taschen. Und sie ist nicht beutelförmig. Eine Ochsenherz ist oben dick und unten spitz.
0: Also Ochsenherz, sagen ja viele Menschen, habe im Garten, die schauen oft sehr unterschiedlich
1: richtig,
0: aus.
1: Richtig, ja. Also bitte oben dick, unten spitz und innen keine Kammern, sondern Taschen. Ansonsten ist es eine herzförmige Fleischtomate.
0: Und eine Cocktailtomate?
1: Cocktailtomate ist klein, kann oval sein, kann Spitzle dran haben. Es geht bei mir für die Größe bis 4 Zentimeter. Dann ist es schon eine große Cocktail. Alles, was drüber ist, ist dann mittelgroß.
0: Mittelgroße Tomaten.
1: Mittelgroß einfach. Hat ein verhältnismäßig kleines Spektrum bei mir, so von 4 bis 6 Zentimeter. Dann gehen die Fleischtomaten schon los. Aber das ist meine eigene Einstufung. Und auf meinen Listen stehen auch die Zentimeter wie groß sie sind.
0: Mhm. Aber das mit den Kammern und mit den, das ist was, also ein objektives Kriterium, auf das sich alle.
1: Cocktail haben normal nur zwei Kammern.
0: Mhm. Zwei Kammern oder acht Kammern, haben sie gesagt, bei Fleischtomaten.
1: Acht Kammern bei Fleisch, mhm. Mittelgroße haben oft vier.
0: Mhm. Und die Farben, also das Lycopin ist ja der Hauptfarbstoff mhm. bei Tomaten, mhm. der rote Farbstoff, mhm. aber es gibt auch noch die Anthocyane, das kennen wir ja auch von der Herbstfärbung.
1: Mhm. Das sind die blauen Tomaten. Mhm. Viele
0: von
1: Leute
0: der Herbstfärbung, was redet ihr denn? Von den Brombeeren, wo ich das
1: Brombeeren, sagen. Schlehen, rote Beete, Auberginen, alles, was diesen blauen Touch hat, gab es auch mal beim Apfel. Da hat man so ein Herz draufgeklebt, dann war der Apfel unten drunter heller.
0: Ja, genau.
1: Denn das Anthocyan kann sich nur entwickeln, wenn Sonne drauf scheint. Und die schauen zwar dunkler aus wie die schwarzen Tomaten, aber eine Anthocyan-Tomate hat innen drin immer die Farbe, wie die Tomate auf der Rückseite ist.
0: Aha.
1: Rückseite bildet immer Farbe aus, weil da kommt die Sonne nicht hin. Mhm. Und schwarze Tomaten sind diese rotbraunen. Die Black Crim, der schwarze Russe, die schwarze Ella, keine Ahnung wie noch. Wenn man die durchschneidet, die sind auch innen drin dunkelbraun, also rotbraun.
0: Und jetzt kommt ja bei diesen Sorten die Schwierigkeit dazu. Die schauen ja oft von Anfang an so dunkel aus.
1: Mhm. Richtig.
0: Also normal ist man es halt gewohnt, man geht raus und wenn die Tomate rot ist, dann pflückt man sie. Und wenn man jetzt ein bisschen abenteuerlicher Sorten hat. Bei den gelben ist ja das gleiche Problem. Woran erkennt man bei anders gefärbten Tomaten als bei roten, dass sie reif sind?
1: Einfach mal ein bisschen hindrücken. Mhm. Wenn sie ein wenig nachgibt, ist sie fertig. Wenn man sie probiert und sie ist sauer, dann lasse ich sie einfach noch ein bisschen hängen.
0: Ja, aber dann ist sie schon weg.
1: Wenn ja gut, ich muss ja nicht den ganzen Strauch abernten. Es langt ja mal eine.
0: Ja, manche haben gar nicht so viele dran, dann ist jede wertvoll. Also die Beschaffenheit ist das Wichtigere, da erkennt man es als die Farbe direkt, weil die ist tatsächlich von Anfang an gelb. Weiße Tomaten, habe ich auch schon gelesen.
1: Weiße Tomaten. Schneiden
0: die wirklich weiß?
1: Haben wir hier, das ist ein ganz helles Gelb, obwohl es gibt noch hellere als die. Schade, dass Sie es nicht sehen können.
0: Am Radio, also
1: ein ganz helles Gelb, das sind weiße Tomaten. Es gibt alle Farben außer Grau.
0: Mhm. Alle Farben außer Grau. Also grün und reif gibt es auch natürlich.
1: Ja, grün und reif haben wir hier. Da haben wir die Beetlejuice oder wir haben eine kleine grüne Flaschentomate. Da sieht man ganz einfach.
0: Ein bisschen einen gelben Stich dran.
1: Genau.
0: Dabei, gell?
1: Sie färbt sich langsam um auf so ein Lindgrün.
0: Mhm.
1: Es gibt auch welche, die bleiben dunkel. Das sind dann schon für Spezialisten, da muss man drücken.
0: Mhm.
1: Der Steaktest, sage ich dann
0: das
1: immer.
0: Der Steaktest, ja genau. Daran erkennt man es dann. Also Frau Eline, die schlechte Nachricht ist, wir haben noch 6 Minuten bis zu den Nachrichten. Die gute Nachricht ist, nach 11 geht es nochmal weiter. Und dann möchte ich Sie natürlich auch ein bisschen aushorchen zu Ihren Lieblingsrezepten, was Sie alles machen mit
1: Warum machen
0: Tomaten.
1: Wir nicht auf Thomas Gottschalk und verlängern?
0: Ja, da kriegen wir ein Problem.
1: Okay.

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1: Um 11 Uhr mit Constanze Fennel. Nach der Sommerpause ist die schwarz-rote Koalition auf Klausur. Auf Schloss Neu-Hardenberg in Brandenburg liegen viele Themen auf dem Tisch. Der Hitzesommer, die Waldbrände, der Drohnenvorfall auf dem Leipziger Flughafen. Laut Recherchen von WDR, NDR und SZ hatten Ermittler eine dritte Drohne in der Nähe des Flughafens gefunden. Kurz vor Beginn der Klausur sagte Kanzler Merz:
2: In Deutschland gibt es nach wie vor eine hervorragende industrielle Basis. In Deutschland gibt es nach wie vor einen starken Mittelstand und ein weltweit angesehenes Handwerk. Und genau darauf bauen wir auf. Diese Stärken wollen wir nutzen, um das Wachstum und die Beschäftigung von morgen zu ermöglichen.
1: Und inmitten dieser Herausforderungen kommt aus der Wirtschaft ein kleiner Lichtblick. Das Bruttoinlandsprodukt ist im Frühjahrsquartal um 0,3% gewachsen. 0,2% war die Prognose. Christian Wagner.
3: Das Statistische Bundesamt spricht von einer Wirtschaftsdynamik, die sich fortsetze. Den Ausschlag gebe vor allem der Export. Für Sorgenfalten sorgen gleichzeitig neue Zahlen zu den Staatsausgaben in der ersten Jahreshälfte. Bund, Länder und Kommunen haben nämlich 71 Milliarden Euro mehr ausgegeben, als sie mit Steuern eingenommen haben. Das Statistische Bundesamt stellt ein Defizit von 3,1% fest und damit verstößt Deutschland wieder gegen den Euro-Stabilitätspakt.
1: Gegen die Reha-Klinik in Bruckmühl im Landkreis Rosenheim gibt es massive Vorwürfe. Nach Informationen von BR Recherche berichten Patienten, Angehörige und ehemalige Beschäftigte von erheblichen Mängeln in der Versorgung. Dabei geht es unter anderem um Personalmangel, Probleme bei der Medikamentengabe sowie Defizite bei Pflege und Betreuung. Die Betreiber weisen die Vorwürfe zurück. Aufgrund ähnlicher Vorwürfe war eine weitere Klinik derselben Betreiber in Lenggries in diesem Jahr geschlossen worden. Schlechte Halbjahreszahlen bei der Deutschen Bahn. In den ersten 6 Monaten ist fast jeder 12. Fernzug ganz oder zumindest auf einem Teil der Strecke ausgefallen. Das war der schlechteste Halbjahreswert seit 2019, teilte das Verkehrsministerium auf eine Anfrage der Grünen-Fraktion im Bundestag mit. Nach Angaben der Bahn waren nur knapp 59% der Fernzüge im ersten Halbjahr pünktlich. Ein Tornado hat in Südfrankreich schwere Schäden angerichtet. In einem Dorf am Rande der Pyrenäen hat der Wirbelsturm neuesten Angaben zufolge etwa 3000 Häuser beschädigt. Fast 40 Menschen wurden verletzt. Tausende Haushalte waren zeitweise ohne Strom. In ganz Frankreich haben gestern Unwetter zu Zugverspätungen, Straßensperrungen und Flugausfällen an mehreren Flughäfen geführt. Das Wetter in Bayern. Zunächst schauerartiger Regen, lokal auch Gewitter, später öfter sonnig. Höchstwerte 19 bis 24 Grad. In der Nacht Tiefstwerte 16 bis 10 Grad. Morgen anfangs leichter Regen, später mehr Sonne. Am Donnerstag regional heiß und sonnig, am Freitag unbeständig mit Schauern und Gewittern. Höchstwerte morgen 23 bis 28 Grad, am Donnerstag bis 32 Grad. Es ist 11.03 Uhr. Die Verkehrsmeldungen. A3 Nürnberg Richtung Linz zwischen Passau Nord und Pocking, stockender Verkehr nach einem Unfall. Und die A8 Salzburg Richtung München zwischen Bad Aibling und Irschenberg, stockender Verkehr und Stau wegen einer Baustelle. Soweit der Service.
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4: Noch eine Stunde lang mit der Tomatenexpertin Andrea Illini aus Mittelfranken. Sie ist eine leidenschaftliche Sortensammlerin und hat unglaubliche 5000 verschiedene Sorten daheim. In der ersten Stunde haben wir schon gehört, sie hat sogar Tomaten mit Stacheln, sowohl an der Pflanze als auch an der Frucht. Also es ist unglaublich. Eigentlich geht es ihr, wie gesagt, um die Samenvermehrung, aber natürlich isst sie ihre Tomaten auch. Und gleich verrät sie uns ihre Lieblingsrezepte. Ich bin die Edith Schowalter. Ich freue mich, dass Sie dabei sind.

0: habe die Ehre am Dienstagvormittag und da geht es heute um die Tomaten, weil ich glaube nicht, dass irgendwo in Bayern schon mal einen Gemüsegarten gesehen habe, wo gar keine Tomaten drin waren. Und auch auf den Balkonen sind natürlich Tomaten gut vertreten, auf den Terrassen. So ein paar Tomatenpflanzen hat ja jeder gern. Mein heutiger Gast, die Andrea Ilini, hat jedes Jahr 500 verschiedene Sorten. Und Frau Ilini, jetzt wenn es mal überschlagen, wie viele Tomaten Sie essen von den 27 Kilo Durchschnittsverbrauch vom Durchschnittsdeutschen, wo landen Sie da ungefähr?
1: Ja, ich schätze schon so bei 40 Kilo im Jahr über. Doch, da. Es gibt es zum Frühstück, es gibt es zum Abendessen, Mittagessen gibt es bei uns keins. Und ja, Tomaten und der Rest wird natürlich konserviert.
0: Jeden Tag in der Saison sowieso, also von Mitte Juli, wie wir vorher gehört haben, wenn die ersten reif werden, bis Ende September, manchmal in Oktober rein, wenn noch keine Fröste sind. Und dann kommen ja die Haltbargemachten, oder?
1: Dann kommen die Haltbargemachten, genau, und die Produkte, die wir daraus entstehen lassen.
0: Mhm. Sie haben ein bisschen was mitgebracht. Also ich habe Sie bitten müssen, leider, dass Sie die Dose zumachen von dem Tomatenkuchen, weil der so geduftet hat. Da kann ich nicht moderieren, so viel Wasser läuft mir da im Mund zusammen. Also es ist kein süßer Kuchen, muss man sagen.
1: Nein, es ist kein süßer Kuchen. Der Tomatenkuchen, das ist vor allen Dingen auch unser, wie soll man sagen, unser Leckerli. Wenn wir Führungen haben, dann mache ich da immer ein, zwei Bleche voll. Das ist ein Blätterteig. Und man soll dann schon wirklich einen guten Blätterteig nehmen. Ich habe alle durchprobiert und ich bin einfach bei der
0: bei einem bayerischen Hersteller
1: mit blau-gelber Aufschrift. Ich darf da keine Werbung machen, aber es ist der Beste, weil er einfach von der Konsistenz her einfach der Beste ist. Und wir als Hausfrauen, wir wissen ja, wie schwierig es ist, einen Blätterteig aus dieser komischen Packung rauszubringen, aufs Backblech legen, Backpapier. Und was dann das A und O ist, ist der Senf. Mittelscharfer Senf drauf, dann auslegen mit so Käseaufschnitt. Dann werden die Tomaten in 3-4 mm Scheiben geschnitten, draufgelegt, immer den Rand ein bisschen freilassen, sonst rutscht das Zeug runter. Ich bin dann zu faul, Knoblauch zu schneiden. Ich mache Knoblauchöl. Und beziehungsweise ich lasse machen, weil mein Mann muss ja auch was tun. Mhm. Der arme Kerl, der sieht mich ja den ganzen Tag nur an der Tomatenfront. Und dann ein bisschen Salz noch drauf und dann wird es gebacken bei 185 Grad, 30 Minuten. Und danach auf ein Gitter zum Abkühlen. Und da danach kommt erst Oregano drauf, sonst verbrennt er.
0: Ja, genau.
1: Und dann abkühlen lassen und dann schneiden. Der wird nur kalt gegessen.
0: Mhm. Also schmeckt und ganz hervorragend.
1: Ja, man kann ihn auch mit einem Pizzateig machen. Aber ich finde, Blätterteig ist einfach genial.
0: Und es klingt jetzt so, als könnte man es relativ einfach nachmachen. Also da muss man jetzt keine ganz versierte Köchin oder ganz versierter Koch sein.
1: Also das kann jeder.
0: Und es schmeckt also natürlich mit Ihren Sorten besonders gut. Haben Sie da spezielle Sorten, die Sie dafür speziell nehmen? Oder,
1: nein, meistens sind es die, die ich gerade vorher ausgequetscht habe, weil ich die gebraucht habe für die Saatgutentnahme.
0: Mhm. Das geht da immer noch drüber.
1: Schaut dann nicht mehr so toll aus, aber nach dem Backen sowieso nicht. Aber im Magen schaut es noch schlimmer aus dann.
0: Aber auf der Zunge.
1: Ob die jetzt noch Kerne drin hat oder nicht, ist der Tomate völlig wurscht auf dem Blätterteig.
0: Also ich unterscheide zugegebenermaßen im Garten bloß nach Soßentomaten und Salattomaten. Und wenn jetzt eine Salattomate ein bisschen arg weich wird, dann kommt es auch in die Soße. Also bei mir, ich habe da keine Kategorien. Haben Sie bei Ihren Sorten Kategorien, wo Sie sagen, also das ist jetzt dafür besonders gut geeignet, das ist dafür besonders gut geeignet?
1: Ja, es gibt nur, die esse ich jetzt gleich. Oder die kommt in den Topf.
0: Und das ist vollkommen egal. Das ist meine dritte Kategorie. Manche kommt gar nicht in die Küche, weil die werden alle immer gleich vom Strauch
1: gegessen. Das ist richtig. Man muss eins bedenken, die aromatischsten sind tatsächlich die kleinen. Weil der Geschmacksträger ist die Schale und die Kerne.
0: Das ist wie bei den Erdbeeren, gell?
1: Ja, es ist so. Aber ich habe ja auch ganz viele Wildtomaten. Aber allein das Abgezupfe. Das überlasse ich, also ich sage das jetzt ganz ungern, aber das überlasse ich immer meine Männer.
0: Also da sitzt
1: ich habe mehrere zur Auswahl daheim. Genau,
0: der Bruder, muss man vielleicht dazu sagen.
1: Ich schneide den Büschel ab, schmeiße den auf den Tisch und dann sitzt mein Mann und mein Bruder dort und zupfen das mit einer Inbrunst ab. Mhm. Wahrscheinlich verfluchen sie mich heimlich ganz schrecklich. Ich kann die nicht abzupfen, da wäre ich irre.
0: Ja, Sie sind so ein dynamischer Mensch, gell? Ja. Da muss viel schnell vorwärts gehen. Das kann ich gut verstehen. Und die großen, sagen wir mal, es gibt ja ganz riesige Tomaten, die wirklich so ein Pfund wiegen oder sowas,
1: haben wir auch schon gesehen. Ja. Mhm. Diese großen Fleischtomaten oder die Ochsenherzentomaten, die sind natürlich schnell geerntet. Mhm. Da hast du eine Tomate für einen kompletten Salz,
0: die langt für Salat, die Familie.
1: Richtig, oder für die Soße. Aber intensiver, geschmacksintensiver sind die kleinen.
0: Mhm. Da hat man aber natürlich auch viel Schale bei den Kleinen.
1: Ja.
0: Das mögen ja manche Menschen wieder nie so gern.
1: Wir haben heuer das Problem, dass viele Leute sagen, die Tomaten haben eine harte Schale. Aber auch das ist jetzt dem Wetter geschuldet. Auch Sorten, die normal keine harte Schale haben. Mhm. Man muss sich vorstellen, wenn es uns zu heiß wird, dann gehen wir rein.
0: Ja.
1: Die Tomate kann nicht rein, die steht da draußen in der Hitze. Und die einzige Aufgabe dieser Tomate ist, ihr Saatgut zu schützen. Mhm. Weil sie macht ihre Früchte nur, damit sie Saatgut für nächstes Jahr zum Überleben hat. Und schützen kann sie sie nur entweder mit dem Gelbkragen, Grünkragen, Gelbkragen, das ist diese harte Schicht obendrauf, oder mit einer dicken Haut. Damit kann sie die Temperatur innen drin etwas runterfahren, damit das Saatgut nicht kaputt geht.
0: Also in einem heißen Sommer ist die Tomatenschale dicker als in einem mäßig warmen. Mhm. Also Sie wissen so viele Details, es ist wirklich schon.
1: Ach, man muss es nicht wissen, man muss es nur gut rüberbringen.
0: In welcher Form essen Sie eigentlich Tomaten am häufigsten?
1: Ja, tatsächlich.
0: Jetzt ganzjährig betrachtet.
1: Also zum Frühstück essen wir sie roh, entweder als gleich ein Salat oder aufgeschnitten mit ein bisschen Basilikumblüten drauf und ein bisschen einen leichten weißen Balsamico. Aber ansonsten tatsächlich verarbeitet. Entweder als Schmortomaten, da gibt es ganz einfaches Rezept. Kann ich auch gerne.
0: Ja, bitte.
1: Gerade diese Fleischtomaten eignen sich dazu hervorragend in der Mitte halbieren. Sie können jetzt tatsächlich rohe Spaghetti unten in die Auflaufform reinlegen, so wie Mikado-Stäbchen, kreuz und quer.
0: Aha.
1: Viele Kräuter noch ganz unten drunter. Die Spaghetti drauf, halbieren, drauflegen. Die Tomaten halbiert draufsetzen mit der Öffnung nach oben.
0: Mit der Öffnung nach oben?
1: Nach oben, genau. Dann gut Brühe drüber. Ich brauche keine Brühe. Ich habe die Tomatenessenz dafür. Das erkläre ich dann, wie die geht. Also gut, die Tomaten bedecken, nein, nicht die Tomaten, sondern die Spaghetti bedecken mit dieser Tomatenessenz und einen Schluck Knoblauchöl.
0: Mhm. Wenn man keine Tomatenessenz hat, geht Brühe, wie Sie gesagt haben.
1: Brauche ich Brühe, genau. Aha. Ich muss die Tomaten, die
0: Spaghetti müssen ja irgendwie garen in der Flüssigkeit.
1: Genau.
0: Und dafür gibt es die
1: Tomaten noch ein bisschen würzen. Und dann im Backofen gute Dreiviertelstunde auch bei 160, 70 Grad.
0: Mhm.
1: Und dann einfach nur auf den Teller drauf.
0: Hat man Spaghetti mit Tomatensauce in Sonderform?
1: Ja.
0: Und Zwiebeln kommen da keine rein?
1: Nein.
0: Aha.
1: Nein.
0: Aber Knoblauchöl haben Sie gesagt.
1: Richtig.
0: Aha. Und jetzt, wenn Sie uns noch verraten würden, bitte, wie Sie die was ist überhaupt Tomatenessenz?
1: Ja, wenn Sie in ein Feinkostrestaurant gehen und Sie verlangen ein Gläschen Tomatenessenz, kostet 5, 6 Euro, das ist so ein Schnapsglas voll, dann haben Sie so eine weiße, die beschreiben Sie ja dann noch als Espuma oder sonst irgendwas, oder weiße Tomatenessenz. Ja, es klingt alles toll. Ist eigentlich ein Abfallprodukt. Wenn Sie eine weiße Tomatenessenz haben, dann hacken Sie Ihre Tomaten klein, tun die in ein Sieb und lassen sie über Nacht abtropfen.
0: Mhm.
1: Dann haben Sie nur das Wasser aus der Tomate.
0: Ach, das ist die Essenz?
1: Ist die weiße Tomatenessenz.
0: Aha.
1: Hat aber kein gutes Aroma, denn Tomaten entwickeln ihr Aroma beim Erhitzen. Ich würde das gerne dem Alexander Herrmann mal zeigen, weil er ist ein Fan von dieser abgetropften Suppe. Aber er reagiert ja nicht auf meine E-Mails. Wenn ich eine Tomate erhitze, entwickelt sie weitaus mehr Aroma, denn das Lycopin erhöht sich durchs Erhitzen.
0: Ja. Mhm.
1: Wenn ich jetzt meine Tomaten beim Saatgutentnehmen ausquetsche, schmeiße ich die in den Topf. Ein Büschel Basilikum mit rein, Rosmarin mit rein, Salz, Pfeffer und eine kleine Prise Zucker. Und dann koche ich die stundenlang mit wachsender Begeisterung. Und jetzt ist mir das Ding zu flüssig. Diese Sugo ist mir zu flüssig.
0: Mhm.
1: Also lassen die Leute den Topf offen und lassen es verkochen.
0: Ja, reduzieren, wie man
1: richtig,
0: sagt.
1: Richtig, das mache ich nicht. Mit einem Schaumlöffel schöpfe ich mir die Tomaten in Schraubglas, die kochenden Tomaten, verschließe das Schraubglas und sterilisiere es noch mal kurz im Backofen.
0: Mhm.
1: Im Topf bleibt jetzt die Flüssigkeit zurück, die rötliche Flüssigkeit.
0: Kurz eingehakt, was kann man mit den Tomaten in dem Glas dann machen? Ganz normal für die Soße auch verwenden.
1: Sie können dann im Winter, wenn Sie es brauchen, im Pürierstab nahe halten und durch Sieb streichen, dann haben Sie es ganz fein. Oder Sie schütten es auf den Pizzaboden oder Sie machen Ihre Nudeln da damit.
0: Mhm. Also wie Tomaten.
1: Beide verarbeiten können Sie es später. Dafür habe ich jetzt einfach die Zeit nicht.
0: Jetzt zurück zur Essenz.
1: Die festen Teile sind jetzt heraus. Jetzt habe ich da diese rötliche, wässrige Brühe. Die schütte ich durch ein ganz feines Sieb.
0: Mhm. Wo dann die Kerne zurückbleiben.
1: Genau, Samen, was da noch ist. Ja, genau. Und dann tropft es ab wie in so naturtrüber Apfelsaft.
0: Aha.
1: Es setzt sich immer noch ein bisschen unten Sediment ab. Aber jetzt habe ich eine reine Tomatenessenz, die 100% nach Tomaten schmeckt. Mhm. Und ich habe es vorher verdampfen lassen, weil ich den Deckel offen habe lassen. Und das mache ich eben nicht. Und diese fülle ich in Schraubglasflaschen, kochend. Und diese Flaschen halten ewig. Und wenn ich im Winter einen Gulasch aufgieße oder eine Suppe machen möchte, wenn ich mit Wasser aufgießen muss, Wasser schmeckt nach nichts.
0: Ja, genau.
1: Und ich will ja nicht überall einen Wein reinschütten.
0: Ne?
1: Und diese Essenz kann ich überall, ich kann sie kalt trinken. Sie dürfen das dann gerne mal probieren. Ich habe sie Ihnen ja mitgebracht. Und mit dieser Essenz können Sie Gäste begrüßen als Aperitif.
0: Mhm.
1: Bitte nicht vorher sagen, Sie waren beim Urologen, weil es schaut dann so aus.
0: Frau Ilini. Und dann gehen wir doch gleich weiter zu dem, ein drittes Glas haben Sie mitgebracht. Was ist jetzt da drin?
1: Es riecht gut, kann ich sagen. Da ist Tomatensalz drin, ein reines Abfallprodukt.
0: Ui, toll.
1: Was in dem Sieb hängen bleibt, sind ja noch Schalen und Kerne. Mhm. Und wenn ich jetzt auch Tomaten püriere, und durch Sieb streiche, bleiben die Schalen und die Kerne in dem Sieb.
0: Mhm.
1: Der Geschmacksträger wird normal weggeschmissen.
0: Ewig schon.
1: Genau, das lasse ich noch ganz gut abtropfen, so gut wie es geht. Dann schmiere ich das auf ein Backpapier, ganz dünn, grobes Salz drauf und ab in den Backofen bei 80 Grad und trocknen lassen, bröseltrocken.
0: Wie lang?
1: Kommt darauf an, wie es Ihr Backofen macht. Man kann es auch in Gasgrill machen, egal.
0: Aber
1: draußen im Freien
0: geht es
1: nicht, das fängt das Schimmeln an bei uns. Wir können das nicht im Freien trocknen.
0: Aber geben Sie uns eine Vorstellung, eine Stunde, zwei,
1: eine Stunde,
0: fünf?
1: Eineinhalb Stunden,
0: ja,
1: dann noch
0: so
1: einmal
0: lang.
1: Drehen, schauen, dass es wirklich trocken ist. Dann in die Mühle, diesen Pürierstab.
0: Einfach.
1: Da hat er unten so eine Mühle dran. Das ganz fein pürieren, zerstäuben, mahlen und dann habe ich mein Gewürzsalz. Wenn Sie da eine Dose kaufen im Laden, kostet die Dose 3,50 Euro, 4,50 Euro. Und Sie haben das ganze Zeug vorher weggeschmissen.
0: War ewig schon.
1: Ja, aber ins Glas bitte in einen kleinen Teebeutel mit ein wenig Salz rein, weil immer noch ein bisschen Restfeuchte drin ist, damit es nicht schimmelt.
0: Dann schimmelt es auf. Also Frau Ilini, ich kann nur sagen, die nächste Zeit werden wir alle nur noch Tomaten essen.
1: Hoffentlich. Ist das gesündeste Gemüse überhaupt.

0: 11.25 Uhr ist mittlerweile, die Weißenbacher Tanzelmusi hat uns gerade gespielt. Und heute Vormittag auf Bärheimer geht es seit 10 schon um die Tomaten. Andrea Illini aus Wassermungenau in Mittelfranken ist mein Gast. Und wir haben ja schon gehört, die allermeisten Sorten kann man gar nicht kaufen. Wenn man die essen will, dann muss man es wirklich selber anbauen. Die gute Nachricht ist, es langt eine einzige Frucht bei den samenfesten Sorten. Danach muss man vielleicht fragen. Und dann kann man die selber im nächsten Jahr aussäen, wenn man die Samen aus der Frucht gut rausbringt und gut über den Winter bringt. Jetzt, Frau Illini, wenn man da liest, das sind ja relativ komplizierte Prozesse, die da oft beschrieben werden. Was ist denn Ihrer Erfahrung nach die allereinfachste Methode, wie man aus einer Tomate die Samen rausholen und fürs nächste Jahr aufheben zum Wiederanbauen kriegen kann?
1: Die allereinfachste, und mit der habe ich auch begonnen, ist tatsächlich die Methode mit dem Zewa, mit dem Haushaltspapier.
0: Jawohl.
1: Genau.
0: Saugfähigen Haushaltspapier.
1: Saugfähig ist wichtig. Sie schneiden einfach die Tomate auf, drücken Ihre 5, 6, 10, 15 Körnchen, die Sie wollen oder auch mehr, auf das Zewa, verteilen Sie schön.
0: Mit der ganzen Galertmasse.
1: Mit der Galerte drauf. Und dann lassen Sie sie trocken. Also nicht, dass die 15 auf einen Haufen pappen. Und bitte das Papier gut beschriften mit Kugelschreiber. Wenn es ganz trocken ist, dann in Briefumschlag oder was auch immer.
0: Also und nicht kühl, in der Plastiktüte?
1: Es kommt drauf an.
0: Ach so.
1: Kommt drauf an. Wenn so Zipbeutel sind, so Druckverschlussbeutel, die atmen genug.
0: Ah ja.
1: Das geht. Wichtig ist, dass es kühl und dunkel gelagert wird. Und dann sind die lagerfähig sehr, sehr viele Jahre. Mein ältestes, das ich letztes Jahr angebaut habe, war tatsächlich 25 Jahre alt.
0: Oh,
1: ja,
0: damit rechnet man ja nicht.
1: Nein,
0: man denkt, es muss im nächsten Jahr dann auf alle
1: Fälle wieder ausgesät
0: werden.
1: Also 5 bis 10 Jahre überhaupt kein Problem. Da sollte eine Keimfähigkeit von mindestens 90% da sein.
0: Auch mit der Einfachmethode?
1: Auch mit der Einfachmethode. Wenn Sie die dann nächstes Jahr aussehen, dann machen Sie nur das Eck mit den 3, 4 Körnern, die Sie wollen, raus, reißen es runter, tun sie in die Erde, fertig. Das kann ich nicht mehr, weil ich ja meine Sachen Gott sei Dank in der Gärtnerei aussehen kann, weil mein Fensterbrett zwar groß ist, aber nicht mehr diese Menge an Pflanzen hergibt.
0: Ja, bei 500 verschiedenen Sorten bräuchte man große Fensterbretter.

0: eine drum, lange Südfront.
1: Drum kann ich in der Gärtnerei da schalten und walten. Ich baue ja auch für die Gärtnerei über 70 Sorten an. Und dann fallen meine 500 gar nicht auf. Ich mache das ganz einfach. Es gibt da viele Videos, wo mit dem Löffelchen die Körner rausgekratzt werden. Dafür, für so einen Mist, habe ich keine Zeit. Sondern ich nehme die Tomate, schneide oben den Strunk ab, quetsche die Tomate in ein Sieb.
0: Ja.
1: Und die Körner sind im Sieb und die Tomate fliegt in den Topf. Die ausgequetschte.
0: Und dann machen wir das, was genau, wir vorhin
1: und da kommt dann die Suppe raus. Und dann mache ich ein Kunststoffsieb, weil ich dann mit der Hand, mit der Handfläche, mit der Faust die Kerne etwas reinige in einem Wasser. Und dann kommt dieses Saatgut, Matsche, in ein kleines Schraubglas mit ein bisschen Wasser.
0: Ja.
1: Es gibt Informationen, man soll Salz reintun. Nein, es geht viel zu schnell. Man soll Essig reintun. Nein, es geht viel zu schnell. Außerdem geht das Saatgut kaputt. Einfach im Wasser 2 bis 3 Tage vergären lassen. Heuer war es so warm, dass es nach 2 Tagen bereits angefangen hat zu keimen.
0: Ui, dann das ist darf es, nicht passieren.
1: Nein, dann verlieren die schon ihr Power. Also bitte nach 2 Tagen wieder in dieses Kunststoffsieb unter im sauberen Wasser noch einmal nachwaschen, dann ist der Glibber weg.
0: Ja.
1: Das Ganze nennt man Fermentieren. Die Industrie macht es mit Salzsäure, wir machen es in der Eigenvergärung. Durch diese Fermentation, das schimmelt dann auch einmal ein bisschen, riecht ganz gruselig, aber man soll ja nicht an jedem Glas riechen.
0: Und wenn es schimmelt, dann
1: spielt überhaupt keine Rolle. Nein, auch die Schimmelsporen sind da nicht drauf. Nein, durch diese Vergärung ist da überhaupt nichts. Es geht darum, samenbürtige Keime, das heißt Keime, die an dem Kern sind, durch diese Vergärung, durch diese Fermentierung zu zerstören.
0: Ja.
1: Und die werden dann wieder abgewaschen, ein bisschen auf einem Tuch abgetrocknet und dann auf einen Kunststoffteller geschmiert, bei mir. Kunststoffteller deswegen, weil bis zu 200 Kunststoffteller auf meinem Fensterbrett stehen. Ich habe keine 200 Porzellanteller.
0: Okay.
1: Und danach werden die runtergekratzt. Da kommt jetzt auch wieder mein Mann ins Spiel. Da sitzt er mit stundenlanger wachsender Begeisterung an seinem Tisch, kratzt die runter, tut die in Pergamentbeutel, beschriftet die mit dem Jahrgang 26 und dann werden die alphabetisch sortiert. Weil wir so wechseln, also wir vermischen niemals das Saatgut von mehreren Jahren.
0: Ja, okay, damit man weiß, wann was.
1: Genau.
0: Okay.
1: Und jetzt, früher war es so, dass ich alle 5 Jahre angebaut habe. Durch dieses neue Archiv vom Philipp schaffen wir es in 8 Jahren. Weil ich habe noch 5 Anbauer, die mir helfen, die über 150 Sorten übernehmen, nach meinen Vorgaben anbauen, so wie ich möchte, gleicher Abstand, großer Abstand, wenig gießen und das Saatgut so entnehmen, wie ich will, oder mir die Früchte geben.
0: Jetzt muss man mal dazu sagen, Sie sind ja nicht erwerbstätig mit Ihren Tomaten, sondern das machen Sie ja wirklich aus Leidenschaft an. Also Leidenschaft ist Dinge, die man tut, wo man sagt, da verdient man kein Geld damit. Das ist was viel Wichtigeres, was es mir gibt. Was gibt Ihnen das?
1: Für mich ist es diese unglaubliche Vielfalt, dieses Spannende zu sehen. Es ist eine neue Sorte, jetzt auch wieder vom Philipp sein Archiv. Was kommt da raus? Und man bleibt ja nicht bei denen, die man hat. Man kommt auf die Seiten von Züchtern. Jetzt Sofia Sukova aus Russland, die unglaubliche Sorten hat. Die Kozula.
0: Die sie auch alle haben möchten.
1: Ich traue mir es gar nicht zu sagen. Ich glaube, mein Mann weiß es noch nicht. Schon wieder 30 Sorten von der Sukova gekauft. es ist so.
0: Also nach Leidenschaft kommt Sucht, gell?
1: Es ist Sucht. Wer mehr als 5 Sorten hat, beginnt süchtig zu werden.
0: Oje, ich bin schon leicht gefährdet.
1: Ja.
0: Aber nicht nur leicht.
1: Und die möchte ich natürlich dann auch anbauen. Nächstes Jahr möchte ich wirklich eine Spezialabteilung haben mit östlichen Tomaten.
0: Also ich mache es, also ich bin ja wirklich eine kleine Hobbygärtnerin und ich mache es eigentlich so wie mit dem Weihnachtsplatzerl. Ich habe bestimmte Sorten, die habe ich jedes Jahr und dann habe ich immer ein paar Sorten, die ich neu ausprobiere. Und heuer habe ich eine Sorte entdeckt, die ich jetzt auch schon mehrere Früchte verschenkt habe, weil ich sie so toll finde. Und also allein der Name, das klingt ja schon wie ein Gedicht, Poma Amoris Lutea
1: Amoris.
0: Irgendwas. Und die hat ja auch eine interessante Geschichte.
1: Ja, das ist eigentlich meine älteste, die ich habe. Die erscheint 1553 in einem Garten, in einem botanischen Garten in Italien. Und seitdem gibt es die. Also man sieht, die Italiener waren sehr bald dran mit Tomatenessen. Russen auch viel eher wie wir. Wir Deutschen sind nochmal wieder hinten dran. Bei uns ging es erst 1905 los. Und es wäre wahrscheinlich auch nicht passiert, wenn wir nicht diesen Gärtner und Botaniker Benari gehabt hätten. Mhm. Der kommt aus der Quedlinburger Gegend, ist ein großes Saatgut. Züchter und Hersteller gewesen. Und der hat in seinem Buch geschrieben, ess doch das Zeug, das kann man essen. Es ist wunderbar, es ist ein tolles Fruchtgemüse, weil man wusste nicht, ist es ein Obst oder ein Gemüse.
0: Manches schmeckt wirklich, manche Sorten, die sind so süß, die kann man wirklich im Vorbeigehen essen, eigentlich wie Obst, wie man Beeren pflücken würde.
1: Mhm. Und erst da ging das los. Und so richtig dann erst eigentlich mit den italienischen Gastarbeitern, die Tomaten mitgebracht haben, weil das Zeug, was bei uns war, konnte man ja nicht essen.
0: Na, ihren Begriffen, ja.
1: Ja, und da hat es dann langsam angefangen. Mhm. Und jetzt gibt es ein Umdenken mit den Mengen, mit den Sorten.
0: Sie sind 66 Jahre alt, darf ich ja sagen.
1: Ja.
0: Wenn Sie zurückdenken an Ihre Kindheit, waren da Tomaten ein Alltagsessen, wie es das heute ist, oder waren Tomaten noch relativ exotisch in Ihrer Kindheit?
1: Also wir haben viel recherchiert. Es gab in unserem Garten keine Tomaten. Definitiv nicht. Die haben wir in Italien im Urlaub gegessen. Mhm. Ich wüsste nicht, dass
0: jemals... Also Ihre Eltern hatten einen Gemüsegarten, aber einen ohne Tomaten, was
1: richtig.
0: Es halt praktisch gar nicht mehr gibt.
1: Erst wie ich dann selber mein erstes Grundstück hatte, ging das los mit dem Garten und das war 84. Mhm. Da habe ich dann, aber da habe ich auch erst die vom Baumarkt gekauft, bevor ich wusste, was wir uns da antun, wenn wir nur Hybridpflanzen kaufen.
0: Hybridpflanzen sind welche, die zwei unterschiedliche Eltern haben, die man nicht selber weitervermehren kann.
1: Richtig, es kommt was ganz anderes raus. Man kann Saatgut rausnehmen, aber nicht das, was man bekommen möchte. Und dann habe ich irgendwann diese Samenfesten entdeckt und das war kein Fehler, es war einfach ein, es musste so sein.
0: Es hat Ihr Leben auf alle Fälle bereichert, das glaube ich, kann man sagen.
1: Ich wünschte mir das Wissen, das ich jetzt habe und 30 Jahre jünger.
0: Ja, mein Gott, würden wir das nicht in allen Bereichen wollen?
1: Weiß ich nicht.

0: Musik aus der Steiermark, die Margritz-Musi war das mit dem Sorglos-Walzer. Und jetzt haben wir um 11.39 Uhr leider schon unsere Schlussrunde, Frau Eleni. Sie haben ja gerade fast verschämt geschildert, dass Sie zu Ihren 5.000 bereits vorhandenen Sorten dieses Jahr nochmal 30 gekauft haben. Was spricht Sie da an, dass Sie sagen, oh, die Sorte brauche ich aber auch und die, was ist das, was bei Ihnen das auslöst, dass Sie sagen, oh, die muss ich auch haben?
1: Also häufig ist es die Optik tatsächlich und dann weiß man die Züchter, wie die ticken. Mhm. Die Kozula weiß man, dass die immer sehr fruchtig sind. Bei der Sofia Sukuva ist es einfach auch die Optik und dass das, ja.
0: Was heißt Optik? Komische Formen?
1: Die Optik ist zum Beispiel sowas da. Gestreifte, also sowas ist gut, ne?
0: Ja, im Radio. Sieht, super. Aber das ist jetzt eine
1: gestreifte und spitz zulaufende, herzförmige hat die ganz viele. Und das muss man einfach haben. Dann hat man eine Community, wie meine beste Freundin Elfi aus Österreich, die über 4000 Sorten hat, die auch meine Liste hat. Ich habe ihre Liste, die dann sagt, dann kommt wieder ein Paket, die hast du noch nicht und die hast du noch nicht und die brauchst du noch. Und es wird einfach immer mehr. Sie kommt dann im Herbst zu mir, sitzt dann nächtelang in meinem Büro und packt sich dann die Tüten ab, die sie braucht. Und somit pushen wir uns immer höher. Also es ist schrecklich.
0: Es ist schrecklich
1: herrlich
0: schön.
1: Herrlich schrecklich,
0: genau. Das trifft ziemlich genau. Und wie muss man sich das vorstellen bei Ihnen daheim? Wie lagert man denn 5000 plus x verschiedene Sorten?
1: Ja, wir haben einen großen Kühlschrank, einen Tiefkühlschrank, in den werden alle Sorten eingefroren. So 30 Korn pro Tüte. Damit haben wir Kleinspitzbergen aus Wassermummerle. Damit sind die schon mal für die Nachwelt komplett erhalten, denn der Verfallprozess ist gestoppt.
0: Okay.
1: Das kann man mit Tomaten machen, Paprika zum Beispiel nicht. Ansonsten habe ich so Toastbrotkisten und da stehen die der Reihe nach von A bis Z drin. Es sind viele Toastbrotkisten.
0: Wie viel Fläche nimmt das ein?
1: Es ist eine Seite vom Büro, circa 4 Meter und halt dann übereinander gestapelt in so von so einem schwäbischen Möbelhaus da, so diese Regale. Und da sind die Tüten drin und die werden dann da wieder einsortiert. Ist der heutige, der diesjährige Anbau ist wieder in Extrakisten, weil die Kunden ja vielleicht von diesem Jahr Anbau, diesen Anbau was wollen. Da muss ich nicht in alle anderen Kisten suchen. Und die werden dann nächstes Jahr ins normale Sortiment einsortiert. Und wie gesagt, wenn ein Kunde was bestellen möchte, verlangt er die Saatgutliste über E-Mail. Und dann hat er tagelang zu suchen, weil es sind schon gute 2000 drauf auf der Liste.
0: Sehr Wahnsinn.
1: Und dann darf er sich da was raussuchen und dann verschicken wir das Saatgut.
0: Und wie entscheiden Sie, welche 500 Sorten Sie jetzt zum Beispiel nächstes Jahr anbauen?
1: Im Moment immer noch dieses Archiv vom Philipp aufarbeiten. Also ich bin jetzt beim Jahr 2016. Nächstes Jahr ist dann 17, 18, 19 dran. Und die Sorten, die ich von meinen Sorten brauche, weil die sehr gängig sind, weil die viel nachgefragt werden.
0: Okay.
1: Und die anderen Sorten, also ich mache meine.
0: Jetzt natürlich die neuen, die 30 neuen müssen Sie auf alle Fälle auch anbauen.
1: Ja, stimmt, die
0: sind
1: auch noch dabei. Ja.
0: Ja, weil da ist man ja neugierig, wie die dann werden.
1: Ich sage dann immer, es werden nächstes Jahr nur 350 Sorten.
0: Ah ja.
1: Aber dann fällt mir ja ein, ich habe ja nur 150 Sorten, die meine Anbauer machen. Also sind wir schon bei 500. Und dann fallen vielleicht 10% aus, also machen wir 550 und irgendwie kann ich ganz schlecht rechnen, dann bin ich doch bei 650 Sorten.
0: Und das Schöne ist, in Wassermummerle, im Landkreis Mungenau steht auf dem Ortsschild, im Landkreis Roth, da haben Sie einen Schaugarten, wo man tatsächlich diese Sorten auch sehen kann.
1: Ja, der ist öffentlich zugänglich, liegt am Radweg und kann eigentlich jeder schauen. Ich hoffe, es schaut nur jeder mit den Augen. Ja. Also bis jetzt klappt es ganz gut.
0: Aber Sie machen auch Führungen.
1: Ich mache auch Führungen, ja.
0: Und Sie haben netterweise gesagt, also alle, die jetzt Fragen haben zu den Tomaten, Sie würden die schriftlich beantworten, wenn Sie die Frage wohin schicken,
1: Frau Kiel? An meine E-Mail-Adresse Casa Tomata. Da gibt es ein Kontaktformular, Casa Tomata Eleni oder info@casatomata.com.
0: Casa Tomate ist ja für sich schon lustig. Klingt italienisch, ist es nicht, aber Illini klingt ist, italienisch und ist es, gell?
1: Das ist italienisch. Mein Mann ist ein waschechter Italiener, seit 450 Jahren, 1,80 Meter groß, blond gelockte Haare und isst die Spaghetti mit Gabel und Messer.
0: Aber wirklich, seine Vorfahren sind nach Bayern eingewandert. Richtig. Vor so langer Zeit?
1: Ja.
0: An sich schon wieder spannend. Frau Illini, ich muss Sie leider verabschieden. Es tut mir wirklich leid, dass die Sendung schon zu Ende ist.
1: Aber mir auch.
0: Ihnen ganz herzlich für den Besuch. Und alle, die die erste Stunde vielleicht noch nicht gehört haben, kann ich bloß sagen, es gibt wie immer den Podcast zum kostenlosen Runterladen unter br-heimat.de. Und damit sagt die Edith Schowalter bei Ihnen daheim Dankeschön fürs Zuhören. Servus, ade und bis zum nächsten Mal.

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1: Um 12 Uhr mit Diana Gaul. Deutschland werde ganz handfest bedroht. Mit diesen Worten hat Kanzler Merz die zweitägige Klausurtagung der Bundesregierung auf Schloss Neuhardenberg in Brandenburg eröffnet. Der Kanzler bezog sich dabei auf den Vorfall mit einer Sprengstoffdrohne auf dem Flughafen Leipzig-Halle Anfang des Monats. Merz sagte, dass man dazu bald neue Erkenntnisse vorlegen werde und er kündigte Konsequenzen für die Verantwortlichen an.
2: Deutschland schreckt ab. Die Bundesregierung erlegt Urhebern hybrider Angriffe einen Preis auf. Sie werden dafür bezahlen. Das ist ein wichtiges Ziel des Gesetzespaketes zu den Nachrichtendiensten, das wir im August im Kabinett bereits beschlossen haben.
1: Die Sprengstoffdrohne war im Sicherheitsbereich des Flughafens zwischen ukrainischen Frachtmaschinen entdeckt worden. Es besteht die Vermutung, dass Russland dahinter steckt. Geklärt ist die Urheberschaft aber noch nicht. Ein weiterer Schwerpunkt der Kabinettsklausur in Brandenburg soll die Wettbewerbsfähigkeit der deutschen Wirtschaft sein. In den Chefetagen vieler Unternehmen ist die Stimmung aber besser geworden. Das zeigt der neue IFO-Geschäftsklimaindex. Carsten Böhne hat die Zahlen.
3: Die deutsche Wirtschaft erhole sich, obwohl die Energiepreise weiter hoch sind und der Konflikt im Iran noch nicht überwunden ist, sagt der Präsident des Münchner IFO-Instituts Clemens Fuest. Die Wirtschaft profitiere von den schuldenfinanzierten Investitionen in Rüstung und Infrastruktur. Schlecht geht es hingegen nach wie vor der Autoindustrie. Hier habe sich die Lage auch noch einmal verfinstert in diesem Monat, so der IFO-Präsident. Schwierig ist die Lage auch im Bereich Transport und Logistik, vor allem wegen dem Niedrigwasser und den hohen Kraftstoffpreisen.
1: VW-Chef Blume sucht belastbare Perspektiven für alle Standorte seines Konzerns und hat bei der Betriebsratssitzung in Wolfsburg einen Zeitrahmen von 6 bis 12 Monaten genannt. Blume betonte, dass noch keine Werksschließungen für Emden, Hannover, Zwickau und Audi in Neckarsulm beschlossen seien, denn das sei immer die letzte und teuerste Lösung. Gut jeder vierte neue Azubi hat Abitur. Nach Angaben des Statistischen Bundesamtes hatten im vergangenen Jahr 26% derjenigen, die einen neuen Ausbildungsvertrag abgeschlossen haben, den höchsten deutschen Schulabschluss. Im 10-Jahres-Vergleich ist das ein leichter Rückgang, denn 2015 hatte der Anteil neuer Auszubildender mit Hochschul- oder Fachhochschulreife noch bei 28% gelegen. Die klassische Geselligkeit verliert für viele Menschen in Deutschland an Bedeutung. Der neue Freizeitmonitor der Stiftung für Zukunftsfragen zeigt, dass nur noch 19% der Befragten regelmäßig mit Freunden unterwegs sind. Bei der ersten Studie vor 40 Jahren hatten noch 37% gesagt, Freunde zu treffen sei ihre wichtigste soziale Freizeitaktivität. Heute wird der Alltag immer mehr dominiert von Medienzeit, aber auch Sport hat deutlich an Bedeutung gewonnen. Das Wetter in Bayern. Am Mittag und Nachmittag von Franken bis Niederbayern Regen, lokal mit Gewittern, sonst eher sonnig. 19 bis 24 Grad, im Regen aber nur 16 bis 18 Grad. Und die weiteren Aussichten: morgen wechselhaft, am Donnerstag mehr Sonne als Wolken und regional heiß. Am Freitag überall unbeständig und zeitweise Schauer und Gewitter. Höchstwerte morgen zwischen 23 und 28 Grad. Es ist 12.04 Uhr. Die Verkehrsmeldungen. A3 Nürnberg Richtung Linz. Zwischen Passau Nord und Pocking stockender Verkehr nach einem Unfall. A8 Stuttgart Richtung München. Zwischen Leipheim und Günzburg Behinderungen nach einem Unfall. Der Verkehr wird langsam an der Unfallstelle vorbeigeführt. A8 Salzburg Richtung München, zwischen Bad Aibling und Irschenberg stockender Verkehr und Stau wegen einer Baustelle. 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Wegen Wartungsarbeiten am Sender Brotjackelriegel können Sie unser Programm heute von 13 bis 16 Uhr in fast allen niederbayerischen Landkreisen nicht empfangen. Soweit die Übersicht.
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4: Grüß Gott und auch heute ein herzliches Willkommen zu unserem Mittagsmagazin mit aktuellen Themen aus Bayern am Dienstag. Tom Viehweg ist am Mikrofon Und unsere heutige Ausgabe beginnt mit einem Glückwunsch, denn eine Familie aus Brandenburg hat als 50.000. Besucher die Eingangspforte zum Felsenlabyrinth Luisenburg im Fichtelgebirge passiert. Als Anerkennung dürfen sich die Bayern-Urlauber jetzt über Karten freuen für die kommende Spielsaison bei den Luisenburg-Festspielen über einen freien Eintritt ins Felsenlabyrinth, freien Eintritt auch in den Greifvogelpark und ein Bildband über die Festspielstadt Wunsiedel gibt's obendrein. Das Felsenlabyrinth Luisenburg gilt ja als Europas größtes Felsenlabyrinth, gehört zu den beeindruckendsten Naturwundern Deutschlands. Riesige Granitblöcke gibt es da, geheimnisvolle Höhlen und enge Schluchten formen eine einzigartige Landschaftskulisse. Und nicht nur Landschaftskulisse, sondern auch Kulisse fürs Theater, denn auch das wird dort gespielt auf einer beeindruckenden Felsenbühne bei den Luisenburg-Festspielen. Vielleicht auch was für einen Ausflug für Nicht-Bayern oder Leute aus Bayern. Beides gleichermaßen. Ich freue mich sehr, dass wir Sie auch heute durch die Mittagszeit begleiten dürfen.

0: Wieder viel los heute in Bayern, BR Heimat aktuell, am Dienstagmittag um 11:08. Was haben wir vor in dieser Ausgabe? Nur noch wenige Wochen, dann ist am 19. September Anstich fürs Münchner Oktoberfest. Weit über 6 Millionen Menschen werden dann wieder in der Landeshauptstadt erwartet und viele von ihnen suchen noch eine Unterkunft. Ist es da eine gute Idee, die eigene Wohnung unterzuvermieten? Unsere Reporterin Birgit Grundner klärt uns auf. Vielerorts wird heute der 181. Geburtstag von König Ludwig II., dem bayerischen Märchenkönig, dem Kini, gefeiert. Egal ob mit einem festlichen Umzug wie in Füssen, unterhalb vom Schloss Neuschwanstein oder ganz hoch droben mit einer Messe im Wettersteingebirge bei Garmisch-Partenkirchen. Wir berichten über die Festivitäten. Und es sind massive Vorwürfe, die Patienten, Angehörige und ehemalige Mitarbeiter gegen die Betreiber einer geriatrischen Reha-Klinik erheben in Bruckmühl im Landkreis Rosenheim. Laut einer Recherche des Bayerischen Rundfunks wurden unter anderem Medikamente gar nicht oder falsch verabreicht. Betroffen war zum Beispiel auch die Großmutter dieser Frau beim Aufenthalt in der Reha-Klinik.
1: Sie lag immer im Bett. Die Jalousie war so auf Halbmast runtergelassen. Ich habe sie gewaschen, ihr Bein behandelt und mir ist einfach aufgefallen, dass da was nicht stimmt. Es war einfach voller Wasser. Und da habe ich gesagt, ja, sie ist jetzt auch schon 4 Tage da. Es ist nichts passiert, sie braucht Behandlung.
0: Was dem Betreiber noch vorgeworfen wird, wir berichten drüber in wenigen Minuten hier. Das und mehr bei BR Heimat aktuell von jetzt bis 14:00. Ich freue mich, dass Sie Zeit für uns haben.

0: Die Spielmusik Karl Edelmann bei BR Heimat aktuell, 12 Uhr und 15 Minuten. Wer in einer geriatrischen Reha-Klinik untergebracht wird, der ist meistens besonders hilfsbedürftig. Denn Ziel einer solchen Reha ist es ja, die Selbstständigkeit des Patienten wiederherzustellen, zu fördern und den Pflegebedarf zu reduzieren. Oft kommen ältere Menschen, die an mehreren Erkrankungen leiden, in solche Einrichtungen. Jetzt haben allerdings Recherchen des Bayerischen Rundfunks schwere Vorwürfe gegen die Betreiber einer geriatrischen Reha-Klinik ans Licht gebracht. Reha-Klinik in Bruckmühl im Landkreis Rosenheim. Die Versorgung soll demnach zwischen 2024 und dem Juli 2026 fragwürdig gewesen sein. Pikant dabei, ein anderes Haus der Betreiber in Lenggries ist im Frühjahr wegen ähnlicher Mängel geschlossen worden. Dort ermittelt inzwischen die Staatsanwaltschaft. Patienten, die in der geriatrischen Reha-Klinik waren, erheben schwere Vorwürfe. Das geht von offenen Wunden bis zur Vernachlässigung bei Schmerzen und mangelnder Versorgung. Nicht nur ehemalige Patienten und Angehörige berichten davon, sondern auch ehemalige Mitarbeitende, mit denen BR-Reporter gesprochen haben. Ludwig Spitaler aus unserem Rechercheteam.
1: Sabine geht über den Friedhof. Dann bleibt sie vor dem Grab ihrer Oma stehen. Anfang Januar war Sabines Oma nach einem Oberschenkelhalsbruch auf Reha in Lenggries.
2: Sie lag immer im Bett. Die Jalousie war so auf Halbmast runtergelassen. Ich habe sie gewaschen, ihr Bein behandelt und mir ist einfach aufgefallen, dass da was nicht stimmt. Es war einfach voller Wasser. Und da habe ich gesagt, ja, sie ist jetzt auch schon 4 Tage da. Es ist nichts passiert, sie braucht Behandlung.
1: Ihre 89-jährige Oma hat unerträgliche Schmerzen. Es geht ihr in den 5 Tagen Reha schlechter und schlechter, erzählt Sabine. Ihre Oma muss zurück ins Krankenhaus. Lange keine Hilfe, schlechte Versorgung. In einer anderen Klinik der Betreiber in Bruckmühl erheben Senioren und Angehörige ganz ähnliche Vorwürfe. Einer davon ist Stefan.
3: Genau hier rein. Wir haben
1: dann da Stefans Mutter hat nach einer schweren OP einen künstlichen Blasenausgang, ein sogenanntes Urostoma. Im Oktober 2024 kommt sie nach Bruckmühl. Das Tumor muss regelmäßig gereinigt und gewechselt werden, sagt Stefan.
3: Ich weiß noch, wie ich den Schrank aufgemacht habe und gezeigt habe, hier sind übrigens die Materialien für den Beutelwechsel. Der muss alle 3 Tage gemacht werden, habe ich definitiv gesagt. Und dann habe ich halt wissendes Nicken geerntet und das war's.
1: 5 Tage lang, das geht aus WhatsApp-Nachrichten von Stefans Mutter von damals hervor, versorgt offenbar niemand den künstlichen Blasenausgang. Nach 7 Tagen Reha kommt sie mit einer schweren Infektion in ein Münchner Krankenhaus. Wir sprechen mit einem Arzt aus einem anderen Krankenhaus, in dem Patienten aus der Reha-Klinik in Lenggries gelandet sind. Er möchte anonym bleiben.
4: Wir haben offene Wunden gesehen, also die Decubitus heißt es ja bei uns, oder die Decubiti, wenn es mehrere sind. Wir haben exekierte Patienten gesehen, die dehydriert waren. Wir haben Patienten gesehen, die Brüche gehabt haben, die nach unserer Einschätzung schon 2-3 Tage alt waren.
1: Nach Angaben von früheren Beschäftigten gab es in der Reha-Klinik einen drastischen Personalmangel. Das Haus sei eine Gelddruckmaschine gewesen, sagt eine ehemalige Mitarbeiterin. Hinter Reha-Kliniken stehen oft Finanzinvestoren, auch im Fall von Lenggries und Bruckmühl. Die Betreiber äußern sich auf Nachfrage zu einzelnen Fällen nicht. Sie lassen über eine Krisenkommunikationsagentur mitteilen, strukturell bedingte Patientenschädigungen oder einen patientengefährdenden Betrieb habe es nicht gegeben. Der Finanzinvestor schreibt auf Anfrage, man habe keine Gewinn- oder Renditeziele für die Kliniken vorgegeben. Gewinne habe man nicht gemacht. Sabines Oma ist im Krankenhaus nach einer weiteren OP ihrer Hüfte gestorben. Für Sabine ein schlimmer Verlust.
2: Ich hoffe einfach, dass ich andere vor so einem Schicksal bewahren kann und dass irgendwie irgendein Wandel in der Gesellschaft passiert. Wir werden alle mal in dieses Alter kommen und uns wünschen, so behandelt zu werden, wie wir es verdienen, gehört zu werden. Und ja, die Menschenwürde sollte einfach kein Verfallsdatum haben.
1: Die Reha-Klinik in Lenggries wurde im Frühjahr geschlossen. Das Landratsamt Bad Tölz-Wolfratshausen hatte die Betriebserlaubnis widerrufen. Die Reha-Klinik in Bruckmühl ist weiterhin geöffnet. Das zuständige Landratsamt Rosenheim schreibt dem BR, es gebe regelmäßige Kontrollen, zuletzt in diesem Frühjahr. Nach dieser unangekündigten Routinekontrolle seien keine Maßnahmen erforderlich gewesen.

0: 12 Uhr und 24 BR Heimat aktuell am Dienstag. Am 19. September heißt es wieder O-Zapft ist. Dann geht das Münchner Oktoberfest los. Weit mehr als 6 Millionen Besucherinnen und Besucher werden zur Wiesn erwartet und sie suchen teils noch Unterkünfte. Wer sich da jetzt überlegt, die eigene Wohnung unterzuvermieten, kann davon durchaus profitieren und ein gutes Geschäft machen. Aber einiges muss man dann doch beachten.
1: Für eine Untervermietung brauchen Mieter die am besten schriftliche Genehmigung der Wohnungseigentümer. Andernfalls riskieren sie die fristlose Kündigung. Außerdem sollte man mit den Untermietern einen Vertrag abschließen, rät der Mieterverein München. In einem Übergabeprotokoll sollten der Zustand der Wohnung dokumentiert und Gegenstände, etwa Teller und Tassen, aufgelistet sein. Dann kann man es später auch beweisen, wenn etwas fehlt oder kaputt gegangen ist. Wer seine Wohnung nur während der Wiesn untervermietet, hat auch keine Probleme mit der städtischen Zweckentfremdungssatzung, die das bis zu 8 Wochen pro Jahr erlaubt. Das gilt für Mieter genauso wie für Wohnungseigentümer und alle müssen die Einnahmen versteuern. Davon abgesehen sollte man sich aber grundsätzlich überlegen, ob man das, Zitat, Spiel mit Wohnraum als Ware überhaupt mitmachen wolle, gibt der Mieterverein zu bedenken. Der Wohnungsmarkt in München sei extrem angespannt und Wohnraum sollte zum langfristigen Wohnen da sein. Birgit Gründner, BR Heimat.
0: Untervermieten zur Wiesnzeit. Und noch in dieser Stunde berichtet man darüber, wie leerstehende Büros in München in Wohnungen umgewandelt werden sollen.

0: 12 Uhr und 32 ist es, kurz nach 12:30. 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Noch sind wir drin in den bayerischen Sommerferien und jetzt im Spätsommer zieht es besonders viele Menschen in die Berge. Gern teilt man dann schöne Erlebnisse und Touren heutzutage mit anderen. Wenn Menschen über Social Media oder über Wander-Apps aber für alle ganz genau nachvollziehbar machen, wo sie in den Bergen waren, über das sogenannte Geotagging, also ganz genau online beschreiben, wie man zu verborgenen Plätzen und unbekannten Steigen kommt, die in keiner Wanderkarte verzeichnet sind, birgt das Gefahren für Mensch und Natur. Nicht nur wird dadurch unberührte Natur zerstört, immer häufiger wird auch die Bergwacht gerufen, weil Menschen aus Bergnot gerettet werden müssen, die solchen Angaben aus sozialen Medien gefolgt sind. Barbara Weiß über das Dilemma.
1: Schöne Erlebnisse, Gipfel, Wege teilen wollen, total menschlich, ob im Freundeskreis oder auf Social Media. Zum Problem wird es dann, wenn Influencer oder Wanderplattformen ausgesetzte Gams oder Jägersteige kommentarlos bekannt machen. Roland Stadler von der Bergwacht Kochel.
2: Ja, das sind mittlerweile auf Pfaden unterwegs, die eigentlich keine normalen Wege sind. Es gibt halt verschiedene Plattformen, die sowas dann als Tour anbieten, weil es irgendjemand mal gegangen ist und was gepostet hat.
1: Keine Höhenlinien, kein Maßstab, ob der Steig überhaupt markiert ist, wie schwer er ist, ob er ausgesetzt ist. All das können gerade unerfahrene Berggeher auf den Karten im Netz nicht.

0: würde ich den hier so finden?
1: Da kann man schnell mal falsch abbiegen, sich verirren, vom Weg abkommen. Bei Wind und Nebel oder in der Dunkelheit. Bei Erschöpfung, in Panik und Angst. In absturzgefährdetem Gelände kann es besonders für unerfahrene Berggeher schnell gefährlich werden. Wenn verborgene Plätze und unbekannte Steige im Netz öffentlich gemacht werden, Geotagging kann nicht nur unberührte Natur zerstören, sondern auch Wildtiere stören. Nicht nur wegen dem Schutz der Natur und Tiere wendet sich die Influencerin Sophia Weiß aus Schönau am Königssee gegen das Geotagging. Auf Instagram ruft sie dazu auf, schöne Orte in den Bergen zu schützen und nicht auf dem Silbertablett zu servieren.
2: Die Natur nutzen für Reichweite oder das eigene Ego ist halt für mich der falsche Ansatzpunkt beim Berggehen. Weil man hat online eine extreme Reichweite und eine extreme Nachahmgefahr und der Gefahr müsste man sich auf alle Fälle bewusst sein.
1: Durch solche Posts fördere man auch nicht die Selbstverantwortung der Menschen, die es ja beim Berggehen dringend braucht, so die Schönauerin. Es ist die Verantwortung für sich selbst und für die Natur, ergänzt Bergwachtler Roland Stadler aus Kochel am See. Mitten im Wald, weit abseits des offiziellen Weges, sieht der Bergwachtler ein orangenes Mountainbike stehen und hofft, dass der Biker seine Strecke nicht im Netz oder auf Wanderplattformen postet.
0: Ein Einzelner tut keinem weh, aber wenn jetzt da mehrere Leute runterfahren, weil es ein Trail wird, in Anführungsstrichen, dann kann es ein Problem werden. Heißt jetzt nicht zwangsläufig, dass die Leute da nachmachen, aber die Wahrscheinlichkeit ist relativ groß, je nachdem, in welchem Medium ich das poste. Es gibt wahnsinnig viele Leute, die sowas anschauen. Dann hast du mit Sicherheit Nachahmer.
1: Einfach nachmachen, was man im Netz so findet, ist keine gute Idee, meint der Bergwachtler. Eine Tour muss man immer selbst planen und vorher prüfen, ob man sie auch schaffen kann.

0: Die Schellenberger Klarinettenmusik auf BR Heimat und die Ruperti-Winkler-Polka. 12:41 Uhr ist es. Wohnraum hatten wir gerade als Thema. Wohnraum in München ist ein Dauerthema und er ist rar. Gleichzeitig stehen viele Bürogebäude in der Landeshauptstadt leer. Die Stadt München hat sich deshalb zum Ziel gesetzt, verstärkt solche Büroräume in Wohnungen umzuwandeln. Und sie baut jetzt sogar eine eigene Umbauagentur auf, namens Büro zu wohnen. Sie soll leerstehende Bürogebäude sammeln, erfassen und die Eigentümer unterstützen, diese in Wohnraum umzubauen. Im Juli hatte der Stadtrat die Gründung dieser Umbauagentur beschlossen. In München standen zu dem Zeitpunkt laut Stadt im ersten Quartal dieses Jahres 10% solcher Büroimmobilien leer.
1: Vom kleinen Laden bis zu großen Bürokomplexen. Die Münchner Umbauagentur will alle Leerstände systematisch erfassen, um dann die Potenziale für Wohnraum zu prüfen. Dafür sucht die Landeshauptstadt Partner, Architekten und Eigentümer von leerstehenden Büros. Die Umbauagentur mit 12 Stellen dient dabei als zentrale Anlaufstelle, um zu beraten, über Förderungen zu informieren und ein Netzwerk aufzubauen. Schon jetzt gäbe es viele Anfragen, sagt Münchens Umbau Manager Thomas Hobum.
2: Wir freuen uns einfach über jeden, der sagt, ich habe keine Lust mehr auf meinen Leerstand und ich möchte an der Stelle mich vielleicht auch von der bisherigen gewerblichen Nutzung lösen und durch die Aktivierung des Leerstands wirklich neuen Wohnraum erzeugen.
1: Bis zu 10.000 neue Wohnungen will München so schaffen, auch bezahlbaren Wohnraum. In spätestens 5 Jahren sollen laut Münchens Umbaumanager die ersten Wohnungen in leerstehenden Büros entstehen. Aus München, Katrin Bohlmann, BR Heimat.

0: Sie hören die Dienstagsausgabe von BR Heimat aktuell. 12.48 Uhr ist es, kurz nach 12:45. Die fränkische Birne, sie steht für eine jahrhundertealte Tradition des Streuobstbaus. Aber sie ist gefährdet. Einst gab es in Bayern fast 2000 verschiedene Birnensorten. Viele davon wachsen, wenn überhaupt noch, als landschaftsprägende Flurbäume auf fränkischen Wiesen. Aber die Trockenheit lässt die Ernte der Obstanbauer schrumpfen. So rechnet etwa der Verband der fränkischen Obstbauern in diesem Jahr mit einer rund 10% niedrigeren Birnenernte als im Durchschnitt.
1: In Franken werden auf rund 130 Hektar Birnen angebaut, traditionell im Kitzinger Land rund um Biebergau und Albertshofen. In einem guten Jahr liegt die Ernte bei rund 2600 Tonnen, dieses Jahr sind es 10% weniger. Hauptanteil ist die Williams-Christ-Birne, die wird als Tafelbirne verkauft. Der Großteil geht aber an die Brennereien für Obstbrand. Die Williams-Tafelbirne zum Essen ist schon geerntet, die Brennbirne kommt Ende August. Aus dem BR-Studio Würzburg, Wolfram Hanke.

0: Mit den Schönauer Musikanten ist es 12:54 Uhr geworden. 6 Minuten vor 1. Heute würde man wahrscheinlich sagen, er war der König der Herzen und nach wie vor ist er wohl der weltweit bekannteste Bayer aller Zeiten. Märchenkönig Ludwig II. Fans und bayerische Royalisten nennen ihn auch heute noch liebevoll den Kini. Seine Schlösser sind kürzlich zum Weltkulturerbe erklärt worden und heute zum 181. Geburtstag von Ludwig II. Wird der Kini in Oberbayern eindrucksvoll gefeiert. Am Vormittag hat in 2000 Metern Höhe am Königshaus am Schachen zum Beispiel eine Bergmesse stattgefunden.
1: Wer lieber unten bleibt, kann heute Abend zur König-Ludwig-Nacht zum Schloss Linderhof fahren. Dort gibt es nächtliche Schloss- und Parkführungen sowie Musik und Lesungen rund um das Leben des Märchenkönigs. Zum zweiten Mal wird der Geburtstag des Kini heuer im neuen Schloss Herrenchiemsee zelebriert. Dort öffnen die Prunkräume des Schlosses sowie die Sommerausstellung Könnt ihr noch? Kunst und Demokratie. Nachmittags können Kinder in der Werkstatt Kronen basteln. Abends präsentiert unter anderem die Münchner Tanzgruppe La Danza in der Spiegelgalerie Tänze des 19. Jahrhunderts. Das hätte wohl auch König Ludwig gefallen, der schon damals mit seinen Schlössern, Kunst und Musik Traumwelten schaffen wollte. Ramona Dienauer, BR Oberbayern.
0: Und für das Festspielhaus Neuschwanstein in Füssen, quasi zu Füßen von Schloss Neuschwanstein, ist der Geburtstag König Ludwigs II. Ein besonderer Tag. Groß gefeiert wird der Geburtstag des Kini vor dem Konzertgebäude, das ja direkt am Ufer des Forgensees liegt.
2: Los geht es am Nachmittag mit einem festlichen Umzug. Dann wird Ludwig II., dargestellt vom Musicalsänger Martin Markert, zusammen mit Sissi in einer Kutsche vom Bootshafen zum Festspielhaus Neuschwanstein fahren. Im dortigen Biergarten wird der Kini dann das Bierfass anstechen. Abgerundet wird der Nachmittag mit Songs aus dem Musical Ludwig hoch 2, einem Auftritt der Alphornbläser und dem traditionellen Salutschießen der Böllerschützen im Barockgarten. Am Festspielhaus wird nach der Aufführung von Ludwig hoch 2 gegen 22 Uhr noch ein großes Feuerwerk gezündet. Laut den Veranstaltern ist die Anziehungskraft von König Ludwig II. Ungebrochen. Demnach wollen immer mehr Menschen das zentrale Musical Ludwig hoch 2 sehen. Den Grund darin sieht die Geschäftsleitung in der Mystik um den Märchenkönig und das Schloss Neuschwanstein. Aus dem BR-Studio Allgäu, Veronika Scheidel.

Kurz vor eins ist es, das ist BR Heimat aktuell, am Dienstagmittag. Graue Stromkästen AD heißt es in Bamberg. Die schmucklosen Verteilerkästen sind ja zudem oft noch hässlich beklebt oder besprüht. Die Stadt Bamberg will das jetzt ändern mit der Aktion Kunst auf Strom. In Kooperation mit dem Bürgerverein Bamberg Mitte und den Stadtwerken sollen ausgewählte Stromkästen zu Kunstwerken und damit zu besonderen Blickfängen werden. Noch bis zum 6. September könne man unter die Entwürfe eingereicht werden. Alle ausgewählten Künstlerinnen und Künstler bekommen übrigens dafür dann ein Honorar von 400 Euro. Noch mehr aktuelle Themen in der zweiten Stunde BR Heimat aktuell. Ich freue mich, wenn Sie auch nach den 13 Uhr Nachrichten noch ein bisschen Zeit haben, dabei zu sein.

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1: Um 13 Uhr mit Diana Gaul. Zum Vorfall mit einer Sprengstoffdrohne am Flughafen Leipzig-Halle Anfang des Monats will die Bundesregierung bald neue Erkenntnisse vorlegen. Das hat Kanzler Merz zum Auftakt der zweitägigen Regierungsklausur auf Schloss Neuhardenberg in Brandenburg angekündigt. Er drohte den Verantwortlichen mit Konsequenzen.
2: Bundeskanzler Merz kündigt eine harte Reaktion auf den Drohnenvorfall an. Mit Blick auf die Urheber hybrider Angriffe sagt Merz wörtlich, sie werden dafür bezahlen. Er wirft den Angreifern vor, skrupellos schwere Sachschäden, sogar Verletzte und Tote in Kauf zu nehmen. Eine zentrale Frage will der Kanzler aber heute noch nicht beantworten. Die Frage nämlich, wen die Bundesregierung verantwortlich macht für den Vorfall mit einer Sprengstoffdrohne vor 3 Wochen in Leipzig. Markus Ambale, Berlin.
1: Der VW-Vorstand will beim Umbau des Konzerns möglichst auf Werksschließungen verzichten. VW-Chef Blume sagte, in den nächsten 6 bis 12 Monaten gehe es darum, belastbare Perspektiven für alle Standorte zu schaffen. Blume stellte klar, dass Volkswagen seine Strukturen verschlanken und Kosten senken müsse, denn die deutsche Autoindustrie stehe wegen der Zölle, wegen neuer Wettbewerber und geopolitischer Risiken unter Druck. Blume will in den nächsten Tagen zu Betriebsversammlungen an VW-Standorten kommen, wo sich die Belegschaft Sorgen um die Zukunft ihrer Werke macht. Gegen die Reha-Klinik in Bruckmühl im Landkreis Rosenheim gibt es massive Vorwürfe. Nach Informationen von BR Recherche berichten Patienten, ihre Angehörigen und ehemalige Beschäftigte von erheblichen Mängeln in der Versorgung. Demnach gab es offenbar zu wenig Personal, Medikamente seien verschwunden oder falsch verabreicht worden. Die Betreiber weisen die Vorwürfe zurück. Es hatte allerdings schon einmal Probleme mit einer anderen geriatrischen Reha-Klinik desselben Betreibers in Lengries gegeben. Das Bayerische Gesundheitsministerium hat auf BR-Anfrage angegeben, seit 2023 Kenntnis von den Missständen in den beiden Kliniken gehabt zu haben. Der ukrainische Präsident Selenskyj hat sich für die deutsche Unterstützung bei der Verteidigung seines Landes bedankt. Selenskyj schreibt in den sozialen Medien, dank der deutschen Hilfe seien unzählige Leben bewahrt worden. Außenminister Wadefuhl hat heute eingeräumt, dass Deutschland noch keine Zusagen von anderen Ländern für die Lieferung zusätzlicher Luftabwehrraketen vom Typ Patriot an die Ukraine bekommen hat. Im Interview mit dem Nachrichtenportal T-Online versprach Wadefuhl, bei der deutschen Hilfe noch eine Schippe draufzulegen. Eine spektakuläre Show voller Überraschungen, das verspricht der Veranstalter zum Start der Gamescom. Heute Abend beginnt in Köln die größte Computerspielmesse der Welt. Wissenschaftler schlagen Alarm wegen einer großen Zahl angeblich kostenloser Spiele und fordern Regulierungen. Florian Zinner mit den Einzelheiten.
3: Handy- und Computerspiele, die grundsätzlich unentgeltlich gespielt werden können, werden finanziell nur von einem kleinen Teil der Nutzerinnen und Nutzer getragen. So würden etwa 10% der Spielenden besonders stark in sogenannte Mikrotransaktionen, also Spielpässe, Lootboxen oder Fortschrittsmöglichkeiten investieren und damit das Videospiel für den Großteil der Nutzendenschaft finanzieren. Problematisch sei, dass Spiel- oder Glücksspielstörungen in diesem Nutzendenkreis besonders häufig seien.
1: Das Wetter in Bayern. Am Mittag und Nachmittag von Franken bis Niederbayern Regen, lokal mit Gewittern. Sonst eher sonnig, 19 bis 24 Grad. Im Regen aber nur 16 bis 18 Grad. Morgen wechselhaft, am Donnerstag mehr Sonne als Wolken und regional heiß. Es ist 13.04 Uhr. Die Verkehrsmeldungen. A3 Nürnberg Richtung Linz, zwischen Passau Nord und Pocking, stockender Verkehr nach einem Unfall. A8 Salzburg Richtung München, zwischen Bad Aibling und Irschenberg, stockender Verkehr und Stau wegen einer Baustelle. A92 München Richtung Deggendorf, zwischen Landau an der Isar und Wallersdorf West, ein Unfall. 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Soweit die Übersicht.
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4: Und da sind wir wieder. Servus zur zweiten Stunde BR Heimat aktuell. Auch heute bis 14 Uhr mit den aktuellen Themen des Tages. Aufgemerkt und Obacht im Landkreis Würzburg. Da findet heute nämlich eine Bundeswehrübung statt. Soldatinnen und Soldaten sind da im Raum Estenfeld mit mehreren Fahrzeugen unterwegs. Dem Vernehmen nach sind Erdarbeiten und der Einsatz von Tarnmaterial vorgesehen. Das Landratsamt jedenfalls ruft die Bürgerinnen und Bürger auf, sich dort von den Übenden fernzuhalten. Und insbesondere, wenn sie Munition finden, das auch zu melden, die Fundstücke aber tunlichst liegen und der Polizei zu überlassen. BR Heimat aktuell am Dienstag. Am Mikrofon begrüßt Sie weiter recht herzlich Tom Fiebeck.

0: Zweite Stunde BR Heimat aktuell. Einige unserer Themen noch bis um 14 Uhr. Die Mühlen der Justiz mahlen langsam, so lautet bekanntlich ein altes Sprichwort. Das soll sich zwar ändern, aber es hakt offenbar noch an einigen Ecken und Enden bei der Digitalisierung unserer Justiz. Zuletzt beispielhaft Anfang Juli, als Staatsanwaltschaften, Richter und Gerichte einen halben Tag lang mindestens nicht zu erreichen waren. Zwar kein Cyberangriff von außen, aber ärgerlich genug. Doch die Probleme liegen zum Teil tiefer. Wie weit ist man tatsächlich noch vom digitalen Idealzustand entfernt bei der Justiz? Wir sind dieser Frage nachgegangen. Kindern und Jugendlichen die heimische Natur und den Schutz des Waldes spielerisch näher zu bringen, das ist das Ziel des Junior Ranger Programms im Nationalpark Bayerischer Wald. Seit mittlerweile 22 Jahren gibt's dieses Programm. Die Verantwortlichen sprechen von einem Erfolgsmodell. Jetzt soll dieses Modell exportiert werden. Nicht anderswo nach Bayern etwa, sondern gleich nach Südamerika. Und Austern aus dem Allgäu. Was erstmal sehr ungewöhnlich klingt, ist keine optische Täuschung, sondern das kulinarische Ergebnis von Bayerns erster Austernmanufaktur in Wiggensbach bei Kempten.
1: Die Idee stammt klassisch im Urlaub, wo wir gesehen haben, wie die Austern kultiviert werden. Und wir wollten einfach zu Hause frische Austern haben und so kam das Ganze ins Rollen.
0: Wir haben das Ehepaar Bernd und Sabine Englisch besucht, die hochwertige Austern in eigenen alpinen Meerwasserbecken veredeln. Das und mehr in der zweiten Stunde BR Heimat aktuell. Ich freue mich, wenn Sie bis um 14 Uhr weiter mit dabei sind.

0: 13 Uhr und 15 Minuten BR Heimat aktuell am Dienstagmittag. Ein bisschen hat's geregnet in der vergangenen Woche, heute auch bayernweit etwas mehr und etwas länger. Und je nach Region kann es schon sein, dass man jetzt sogar schon Pilze findet, vereinzelt. Denn aufgrund der lang anhaltenden Trockenheit tun sich Schwammerlsucher heuer extrem schwer. Was für Pilzliebhaber vielleicht ärgerlich ist, könnte für den Wald und somit für uns alle durchaus zum Problem werden. Meine Kollegin Julia Schlegel war mit einem Mykologen, einem Pilzkundigen also, im Wald unterwegs.
1: In einem Wald am Ammersee, unterwegs mit dem Mykologen Christoph Hahn. Normalerweise, sagt er, stehen hier um diese Jahreszeit reihenweise Sommerpilze. Heuer dagegen gespenstisch, meint der Pilzfachmann.
2: Ich würde erwarten, dass die ersten Täublinge da sind. Ich würde erwarten, dass ein Pilz wie der Breitblattrübling, der so ein Massenpilz im Sommer ist, der auf jedem Stumpf hier wachsen wird, auf Totholz, dass die da wären. Und andere, nur noch 15 aller Weltsarten, wirklich häufige Arten. Und hier ist überhaupt nichts, null. Das heißt, die langhaltende Dürre zeigt deutlich ihre Spuren.
1: Etwas hat es zwar geregnet in den vergangenen Tagen, trotzdem ist der Waldboden noch staubtrocken und hart, berichten auch zwei andere Schwammerlsucher mit leeren Körben. Sowas, sagen beide, hätten sie noch nie erlebt.
3: Ich komme gerade aus dem Wald und da ist so trocken und Pilze kommen überhaupt keine. Da ist nicht ein einziger Pilz zu sehen.
4: Und es ist wirklich unglaublich, gell? Also ich war an Stellen, die normal nicht jeder kennt, da wächst nicht. Ja, wo sind die alle hin?
1: Das Problem sitzt tiefer, unter der Erde, erklärt der Pilzexperte. Dort leben die Myzelien, Pilzgeflechte, die in enger Symbiose mit den Bäumen stehen. Ohne ausreichend Wasser können sie keine Fruchtkörper, also Pilze, bilden. Hält die Trockenheit lange an, kann das die Myzelien sogar schädigen. Und deshalb ist ungewiss, ob's, vorausgesetzt, dass genügend Regen kommt, in diesem Jahr noch was wird mit der Pilzsaison.
2: Wenn sie zu stark geschädigt sind als Organismus, dann müssen sie erstmal Reparatur betreiben und sich regenerieren und dann würden sie ausfallen. Das heißt, zu erwarten ist so ein Mosaik, dass auf den Böden, die ein bisschen mehr Wasser gespeichert haben, wo es nicht so schlimm war, dann doch noch Pilze kommen und auf anderen Bereichen plötzlich kein Pilz dasteht.
1: Vor allem langfristig macht sich der Mykologe große Sorgen. Zwar wandern bereits Pilzarten aus wärmeren Regionen zu, die könnten Lücken auffüllen, wenn heimische Pilze aussterben. Das Problem aber ist die rasante Geschwindigkeit des Klimawandels.
2: Die Anzahl dieser Trockenereignisse pro Jahrzehnt nimmt massiv zu. Wenn es weiter so geht, dann wird die Natur sich nicht von alleine stetig anpassen können, wenn wir ein starkes Artensterben erleben.
1: Verschwinden heimische Pilzarten, könnten sie also nicht schnell genug durch andere ersetzt werden. Das könnte das gesamte Waldökosystem verändern. Für Pilzexperten wie Christoph Hahn ist das Ausbleiben der Schwammerl deshalb viel mehr als nur ein trauriger Anblick.

0: Mit den Altmühldorfer Musikanten ist es 13.25 Uhr geworden. Sie hören BR Heimat aktuell am Dienstag. Kein Telefon, kein Internet, kein E-Mail und kein Faxnet. Anfang Juli ist der bayerischen Justiz sowas wie der Super-GAU unterlaufen. Staatsanwaltschaften, Richter und Gerichte waren mindestens einen halben Tag überhaupt lang nicht zu erreichen. Dabei gibt es immer wieder Beschwerden auch über die Digitalisierung und ihren Stand der Justiz in Bayern. Peter Queton über die analog-digitalen Missstände.
1: Die bayerische Justiz ist schon seit Jahren dabei, digital zu werden, mit allen Kinderkrankheiten, die so eine Systemänderung mit sich bringt. Statt mit eimerweise Aktenordnern in den Gerichtssaal zu kommen, reicht ein Laptop. Soweit die Theorie. Thomas Kuhn von der Rechtsanwaltskammer München fasst seine Erfahrungen so zusammen.
2: Inzwischen sind die Gerichte digitalisiert, sind die Staatsanwaltschaften digitalisiert. Der Teufel liegt wie immer im Detail und sei es die eine Behörde, die gerade technische Schwierigkeiten hat, sei es der Mitarbeiter, die Mitarbeiterin, die es schlicht nicht kann, haken tut es an allen Ecken und Enden.
1: Deshalb verzichten nach wie vor viele Anwaltskanzleien nicht auf ihre Faxgeräte und Drucker. Auch arbeiten verschiedene Institutionen mit verschiedenen Systemen. Die Finanzverwaltung, der Zoll, die Kommunen. Besonders problematisch, große grenzübergreifende Verfahren. Deshalb soll ab Anfang 2027 die Bundesjustizcloud kommen. Sozusagen die gesamtdeutsche Lösung für die digitale Justiz. In Bayern ist außerdem ein neues Hochsicherheitsrechenzentrum geplant.

0: BR Heimat aktuell um genau 13.30 Uhr, halb zwei. Unfälle mit Einsatz- und Rettungskräften, die sind zum Glück relativ selten. Wenn es aber dann doch knallt, dann oft leider richtig. Wie Ende Mai, als auf der B300 im Landkreis Augsburg ein Rettungswagen im Einsatz mit zwei Autos zusammengestoßen ist. Vier Menschen, darunter die drei Notfallsanitäter, wurden schwer verletzt. Die Fragen nach der Verantwortung, die klären jetzt die Gerichte. Wir fragen uns aber, wie gehen die Rettungskräfte damit um? Vor allem, was können wir als Verkehrsteilnehmer vielleicht dazu beitragen, solche brenzligen Situationen möglichst zu vermeiden? Mein Kollege René Kirsch hat aus diesem Grund einen Tag mit Rettungssanitätern des Bayerischen Roten Kreuzes in Gersthofen bei Augsburg verbracht.
1: Notfalleinsatz mitten im Berufsverkehr. Mit Blaulicht und Sirene geht's für Rettungssanitäterin Lina Erber über die vollbesetzte Kreuzung. Raum für Fehler bleibt dann nicht.
2: Es ist gefährlich. Es ist klar, wir sind auch mit einem großen Fahrzeug unterwegs. Wir haben eine besondere Sorgfalt, auch wenn wir schnell unterwegs sind.
1: Seit 9 Jahren ist die Mutter einer kleinen Tochter im Rettungsdienst unterwegs. Unfallfrei zwar, wie sie sagt, aber eben doch mit viel Risiko. Denn brenzliche Situationen sind für sie und ihren Kollegen Vincent Günther fast schon an der Tagesordnung.
3: Man sagt ja, dass auf Blaulichtfahrten das Unfallrisiko 17-fach erhöht ist. Und das ist natürlich schon eine Zahl, die jetzt nicht ganz unerheblich ist.
1: Die Zahl stammt aus der Studie Achtung Blaulicht, ist schon etwas älter, hat an Aktualität aber nichts eingebüßt. Denn für viele Verkehrsteilnehmer bedeuten Blaulicht und Sirene vor allem eines: Stress.
4: Ich werde nervös, aber ich mag keinen Platzbreit. Ich finde es auch ein bisschen komisch, dass die Leute einfach keinen Platzbreit machen, den Rettungswagen.
5: Ja, Rettungsgast bilden, zumindest in der Theorie.
6: So bei rechts ranzufahren oder eine Bucht zu finden, dass irgendwie eine Gasse frei ist, dass der vorbeikommt. Also äußerste Priorität.
1: Die berühmte Rettungsgasse ist innerorts nicht verpflichtend. In der Stadt ist es bei nahenden Rettungsdiensten allerdings geboten, nach links und rechts auszuweichen. Zur Not sogar bei Rot in den fließenden Verkehr, erklärt Alexander Römer vom ADAC.
7: Das ist dann ein gerechtfertigter Rotlichtverstoß. Und dann muss man dabei natürlich darauf achten, möglichst vorsichtig in die Kreuzung einzufahren, auf den kreuzenden Verkehr auch achten. Aber dann kann das dann in diesen Ausnahmesituationen natürlich auch dann erlaubt sein.
1: Die Ausnahmesituation für uns Autofahrer ist Alltag für die Rettungskräfte. Wirklich schwere Unfälle sind zum Glück eher selten, kommen aber vor. Bei einem Frontalzusammenstoß mit einem Rettungswagen wurden Ende Mai bei Neuses 3 Rettungssanitäter schwer verletzt. Extrem belastend, auch für die Kollegin.
2: Es beschäftigt einen. Also da gehen alle Alarmglocken an. Man fühlt mit denen. Also es wird einem einfach vor Augen geführt, wie schnell es passieren kann.
1: Einsatzkräfte wie Lina Erber und Vincent Günther suchen daher ein gesundes Maß zwischen dem nötigen Risiko und der eigenen Sicherheit.
3: Bei uns kommt es aber immer darauf an, dass wir jetzt nicht mit Höchstgeschwindigkeit fahren, sondern wir wollen einfach flüssig durchkommen und jetzt nicht an rote Ampeln stehen bleiben müssen. Flüssiges Durchkommen und jetzt nicht auf Biegen und Brechen.
1: Trotz aller Hektik auch beim nächsten Einsatz die Ruhe zu bewahren.
2: Ja, wir haben Einsatz.
1: Wahrscheinlich ist das der deutlich sicherere Weg durch die Gefahren des Straßenverkehrs, nicht nur im Rettungswagen.

0: bei BR Heimat aktuell. Am Dienstagmittag schauen wir jetzt in den Nationalpark Bayerischer Wald. Denn seit mittlerweile 22 Jahren gibt's dort das sogenannte Junior Ranger Programm. Es ist dazu da, Kindern und Jugendlichen die Natur spielerisch näher zu bringen. Die Verantwortlichen sprechen von einem Erfolgsmodell. Jetzt wollen sie dieses Erfolgsmodell exportieren, nicht nur so um die Ecke in andere Nationalparke oder Naturparke in Bayern, sondern ganz weit weg, nach Südamerika, nach Brasilien.
1: Kindern und Jugendlichen die heimische Natur und den Schutz des Waldes spielerisch näher bringen, das ist das Ziel des Junior Ranger Programms des Nationalparks Bayerischer Wald. Denn nur was man kennt, kann man schützen, so das Motto. Derzeit werden Nationalpark- und Landesparkverwaltungen in Brasilien vom Junior Ranger Verein aus Niederbayern dabei unterstützt, dieses Modell dort zu etablieren. Eine entsprechende Absichtserklärung wurde bereits unterzeichnet. Von der Unterstützung durch den Junior Ranger Verein sollen künftig noch weitere brasilianische Schutzgebiete, insbesondere auch Nationalparke, profitieren, sagt Mario Schmidt, der Geschäftsführer des Junior Ranger Vereins. Unterstützt und gefördert wird dieser Aufbau auch vom Bildungswerk der Bayerischen Wirtschaft und vom Bundesministerium für wirtschaftliche Zusammenarbeit und Entwicklung. Michael Buchner, BR Niederbayern.

0: Die Bohumil-Polka, gespielt von der Tobi Reiser Geigenmusik bei BR Heimat aktuell. 13:43 Uhr, kurz vor 13:45 Uhr ist es. Obwohl Flüsse gerade jetzt im Moment wenig Wasser führen, eigentlich können es nicht einfach so verschwinden. Aber der Miesbach, der durch die gleichnamige Stadt in Oberbayern fließt, war jahrelang aus allen Karten im Internet einfach verschwunden. Dabei ist er nicht ausgetrocknet und auch nicht versiegt. Stattdessen hieß er plötzlich Thalerbach. Der Thalerbach aber ist lediglich ein kleiner Bach, der in den Miesbach einmündet. Warum der Miesbach jetzt auch wieder offiziell durch den Ort fließt und was dafür nötig war, darüber berichtet Julia Haderecker.
1: Auf einschlägigen Seiten tauchte der Miesbach nicht mehr auf. Sehr zum Ärger von Stadtrat Markus Baumgartner, der lange damit gehadert hat, dass sein Miesbach plötzlich Thalerbach heißen soll. Immerhin sei er als Kind schon mit den Klosterschwestern ins Quellgebiet gewandert. Er hat sich deshalb mit 3 Mitstreitern aus der Region zusammengetan, um den Miesbach zurückzubringen. Denn auch alteingesessene Familien bestätigen, dass der Fluss schon immer Miesbach hieß. Bei ihrer Recherche finden sie heraus, irgendwann wurde der Miesbach fehlerhaft als Thalerbach betitelt und von dort aus habe sich der Irrtum immer weiter verbreitet, zu Wikipedia oder Google Maps. Softwareentwickler Bernhard Hering unterstützte das Team und forschte im Internet nach der Fehlerkette. Nach und nach hat er es geschafft, die Falscheinträge im Netz zu korrigieren, auch im Bayernatlas. Der namensgebende Fluss Miesbach fließt jetzt auch wieder offiziell durch den Ort. Der Thalerbach hingegen ist lediglich wieder ein kleiner Bach, der in den Miesbach fließt. Laut Markus Baumgartner sei dieser Thalerbach gerade mal 30 bis 40 Zentimeter breit. Trotzdem habe dieses Rinnsal fast die Oberhand gewonnen. Es mache ihn froh, dass Miesbach seinen Miesbach wieder hat. Aus Miesbach, Julia Haderecker.

0: 13:50 Uhr ist es, 13:50 Uhr, Sie hören BR Heimat aktuell. Leben wie Gott in Frankreich. Wer einmal Urlaub in unserem westlichen Nachbarland gemacht hat, weiß schnell, woher dieser Spruch kommt. Großartige Landschaften, exzellenter Wein, noch besserer Champagner und eine wunderbar vielfältige Küche. Eine der großen Spezialitäten, Austern aus dem Atlantik. Aber wenn man dann nach all diesen Genüssen im Urlaub wieder daheim ist, sind die Delikatessen unerreichbar weit weg. Ja, Pustekuchen. Für Austernliebhaber kommt nämlich hier die gute Nachricht, denn es gibt jetzt auch Austern aus Bayern. Bon Appetit wünsche ich und Oliver Röhmhild berichtet aus dem Allgäu.
1: Eine Werkshalle in Wiggensbach bei Kempten. Umwälzpumpen surren, gefiltertes Wasser plätschert in vier große Wassertanks. Es sind vier Aquarien, kann man sagen, mit hohem Salzgehalt. Viermal ein Mikroatlantik, so wie er an der Küste der französischen Bretagne brandet. Und in den Tanks das vielleicht französischste aller Lebensmittel, lebendige Austern. Seit fast 2 Jahren gibt es jetzt diese Austernzucht mitten im Allgäu. Und das kam so, erzählt Bernd Englisch.
2: Die Idee entstand klassisch im Urlaub, wo wir gesehen haben, wie die Austern kultiviert werden. Und wir wollten einfach zu Hause frische Austern haben. Und so kam das Ganze ins Rollen.
1: Vor 5 Jahren hatte der gelernte Heizungsinstallateur mit seiner Frau Sabine das erste Mal die Idee, Austern zu züchten. Vor 2 Jahren haben sie dann ernst gemacht. Einmal in der Woche kommt nun per Express die Austernlieferung von einem traditionellen Züchter in der Bucht von Cancale. Nach 1-2 Tagen im sogenannten Welcome-Becken macht sich Sabine Englisch, hauptberuflich Bauingenieurin, an die erste Behandlung der Austern mit Spachtel und Wurzelbürste.
3: Und alles, was an den Austern außen natürlich drauf wächst, so Seepocken, Algen und andere Sachen, beeinflussen natürlich den Geschmack des Wassers und damit auch wieder den Geschmack der Austern. Deswegen machen wir uns die Arbeit, jede Auster von Hand zu reinigen.
1: Danach kommen die Tiere in die Reifebecken. 3 bis 4 Wochen bleiben die Austern im Allgäuer Meerwassertank. Jede Muschel filtert rund 200 Liter Wasser am Tag. Und je klarer das Wasser und je besser das Futter, desto mehr Fleisch setzt die Auster an und verfeinert ihren Geschmack. Affinage heißt das, wie beim Käse.
2: Und Austern sind Filtrierer und von dem her fressen sie Phytoplankton. Die Mischung an sich, welche Phytoplanktonsorten wir benutzen, haben wir eine ganze Weile rumgetan, denn es beeinflusst den Geschmack und die Konsistenz der Austern.
1: Am Ende der Woche arbeiten die Englisch dann die Bestellungen der Kunden ab, holen die Austern aus den Becken und verpacken sie, wie es auch in Frankreich Tradition ist, in Holzschachteln mit Holzwolle. Dazu noch eine wasserdichte Thermotasche mit Kühlpad. Lieferung innerhalb von 24 Stunden.
3: Das heißt, als Endkunde hat man die vollen 7 bis 10 Tage im Schnitt Versehrzeit von den Austern. Dadurch, dass man eben keine Zwischenhändler, keine Großmärkte dazwischen stehen hat.
1: Das ist der Vorteil an der ersten Austernzucht in Bayern bzw. Deutschland. Die Kunden, Liebhaber und Restaurants, die Pakete gehen ins gesamte Bundesgebiet. Noch ist das für die Englisch ein Hobby, ein Nebenjob. Wenn es aber so weiterläuft, wer weiß, vielleicht machen sie es irgendwann dann hauptberuflich.

Kurz vor zwei ist es bei BR Heimat aktuell. Falls Sie heute noch irgendwelche Rechnungen offen haben, also so persönlich mit einem anderen Menschen vielleicht, dann wäre heute vermutlich ein guter Tag, den Konflikt zu lösen. Denn der heutige 25. August ist der Küssen- und Streitvergessen-Tag. Das war's mit BR Heimat aktuell am Dienstagmittag. Am Mikrofon war Tom Viehweg. Die Themenauswahl und die Redaktion hatte Bettina Ahne. Vielen Dank dafür. Ihnen vielen Dank fürs Zuhören. Einen schönen restlichen Dienstag noch und bis morgen wieder. Servus und Ade.

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1: Um 14 Uhr mit Diana Gaul. Die Bundesregierung will eine Steuer auf zuckerhaltige Getränke einführen. Jetzt wurde bekannt, dass weit mehr Getränke teurer werden sollen als gedacht. So steht es in einem Eckpunktepapier des Finanzministeriums, das dem ARD-Hauptstadtstudio vorliegt.
2: Demnach soll die Steuer nicht nur bei zuckerhaltigen Getränken wie Limonaden fällig werden, sondern zum Beispiel auch bei Nektar, Smoothies und getreidebasierten Drinks wie Hafermilch. Und bei Getränken, die nur Süßungsmittel enthalten. Vorgeschlagen wird, dass solche Getränke mit 26 Cent pro Liter besteuert werden. Bei zuckerhaltigen Getränken könnte noch mehr fällig werden, je nachdem, wie viel Zucker enthalten ist. Aus Berlin, Mario Kubina.
1: Schwere Sachschäden und sogar Verletzte oder Tote. All das haben die Urheber des Drohnenvorfalls am Leipziger Flughafen Anfang des Monats nach Ansicht von Bundeskanzler Merz in Kauf genommen. Das sagte er zum Auftakt der Regierungsklausur in Brandenburg. Merz kündigte harte Konsequenzen an. In Kürze sollen außerdem weitere Details zu dem Vorfall mit einer Sprengstoffdrohne bekannt gegeben werden.
3: Eine zentrale Frage will der Kanzler aber heute noch nicht beantworten. Die Frage nämlich, wen die Bundesregierung verantwortlich macht. Öffentlich die vermuteten Auftraggeber zu benennen, das hieße nämlich wohl, dass die Bundesregierung auch ganz konkret reagieren muss, mit einer möglichen weiteren Eskalation als Folge. Innenminister Dobrindt hatte vergangene Woche gesagt, Russland mache es einem sehr, sehr leicht, aktuell einen Verdacht zu haben, aber Russland mache es einem auch sehr, sehr schwer, den Beweis zu führen. Markus Ambale, Berlin.
1: Zu Beginn der Klausur hat Kanzler Merz auch ein höheres Tempo bei der Umsetzung wirtschaftlicher Reformen gefordert. Merz sagte, die Politik müsse schnell Perspektiven eröffnen für die Betriebe und Menschen. Er betonte aber auch, dass Deutschland große Potenziale habe. Es gebe überhaupt keinen Grund, sich klein zu machen. Am Vormittag hatte das Statistische Bundesamt neue Zahlen veröffentlicht. Die zeigen, dass die deutsche Wirtschaft im zweiten Quartal im Vergleich zum Vorquartal um 0,3% gewachsen ist, also etwas mehr als Experten erwartet hatten. Das lag vor allem an den gestiegenen Exporten. VW-Chef Blume hat allen Standorten seines Konzerns eine Zukunftsperspektive in Aussicht gestellt. Er betonte bei der Betriebsratssitzung in Wolfsburg, dass noch keine Werksschließungen für Emden, Hannover, Zwickau und Audi in Neckarsulm beschlossen seien, denn das sei immer die letzte und teuerste Lösung. Außerdem stellte der VW-Chef klar, dass die häufig genannte Zahl von 50.000 Stellen, die angeblich bei VW zur Disposition stehen, keine Zielgröße, sondern eine theoretische Rechengröße sei. Mädchen sind von der Schule deutlich gestresster als Jungen. In der aktuellen Sinus-Jugendstudie im Auftrag der Barmer Krankenkasse sagten 42% der weiblichen Teenager zwischen 14 und 17 Jahren, dass sie sich durch Schulstress massiv beeinträchtigt sehen. Von ihren männlichen Altersgenossen sagten das nur 25%. Barmer-Chef Straub sprach sich dafür aus, die psychische Gesundheit junger Menschen mehr in den Mittelpunkt zu rücken. Das Wetter in Bayern. Am Mittag und Nachmittag von Franken bis Niederbayern Regen, lokal mit Gewittern, sonst eher sonnig. 19 bis 24 Grad, im Regen aber nur 16 bis 18 Grad. Morgen wechselhaft, am Donnerstag mehr Sonne als Wolken und regional heiß. Am Freitag überall unbeständig und zeitweise Schauer und Gewitter, Höchstwerte morgen zwischen 23 und 28 Grad. Es ist 14.04 Uhr. Die Verkehrsmeldungen. A3 Nürnberg Richtung Linz. Zwischen Passau Nord und Pocking stockender Verkehr nach einem Unfall. A7 Füssen Richtung Würzburg. Zwischen dem Kreuz Ulm-Elchingen und Niederstotzingen 7 Kilometer Stau. A8 Salzburg Richtung München. Zwischen Bad Aibling und Irschenberg stockender Verkehr und Stau wegen einer Baustelle. Und A99 Ostumfahrung München Richtung Salzburg. Zwischen Kreuz München Ost und Haar sind nach einem Unfall zwei Spuren blockiert. Soweit die Übersicht.
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1: Um 15 Uhr mit Diana Gaul. Die von der Bundesregierung geplante Zuckersteuer soll wohl auf deutlich mehr Getränke erhoben werden als bislang angenommen. Aus einem Eckpunktepapier, das unserem Hauptstadtstudio vorliegt, geht hervor, dass auch Fruchtnektar, Haferdrinks und Getränke mit Süßungsmitteln teurer werden sollen. Mario Kubina aus Berlin.
2: Vorgeschlagen wird, dass solche Getränke mit 26 Cent pro Liter besteuert werden. Vom Grundsatz her hat sich Schwarz-Rot schon darauf verständigt, eine Zuckersteuer einzuführen. Allerdings, in der Union ist das Vorhaben umstritten, entsprechend zurückhaltend die ersten Reaktionen auf das Eckpunktepapier. Man werde bei den anstehenden Bundestagsberatungen noch genau prüfen, wie die geplante Zuckersteuer konkret ausgestaltet wird, heißt es aus der CDU-CSU-Fraktion.
1: Kanzler Merz hat den Verantwortlichen hybrider Angriffe mit Konsequenzen gedroht. Vor der Kabinettsklausur auf Schloss Neu-Hardenberg sagte er, die Urheber würden dafür bezahlen. Den Anschlagsversuch am Flughafen Leipzig-Halle bezeichnete Merz als handfeste Bedrohung und kündigte an, dass dazu in Kürze weitere Details bekannt gegeben werden sollen. Es wird vermutet, dass Russland hinter dem Anschlagsplan steckt. Beweise dafür gibt es aber bislang nicht. Nach Informationen von NDR, WDR und Süddeutscher Zeitung sind offenbar mindestens 3 Drohnen eingesetzt worden. Die Krise beim Autobauer Volkswagen scheint kein Ende zu finden. Heute hat Konzernchef Blume die Beschäftigten am Hauptsitz in Wolfsburg über mögliche Einsparungen informiert und dafür lautstarke Pfiffe geerntet. Auch VW-Betriebsratschefin Cavallo kritisierte die Unternehmensführung im Anschluss in einer schriftlichen Mitteilung scharf.
3: Blume habe Stellenabbauzahlen mit dem groben Rechenschieber theoretisch herleiten lassen. Heraus komme die Zahl von 50.000 Jobs, die zusätzlich wegfallen könnten. Das Vertrauen in Blume sei beschädigt, so Cavallo. Nach VW-Angaben hatte Blume am Vormittag den Beschäftigten noch einmal die Probleme bei Volkswagen benannt. Das sind aus seiner Sicht vor allem die Kosten. Die lägen bei VW rund 30% über dem Durchschnitt vergleichbarer Unternehmen. Aus Wolfsburg, Bertil Starke.
1: Bayern zählt zu den transparentesten Bundesländern in Deutschland. Das zeigt das aktuelle Lobby-Ranking des deutschen Ablegers von Transparency International. Der Freistaat erfüllt die darin geforderten Kriterien zu 56%, wie es heißt. Damit liegt Bayern auf Platz 2 hinter Baden-Württemberg. Das Schlusslicht in der Statistik bildet Bremen mit 15%. Transparency International untersucht in seinem Ranking unter anderem, ob und wie Lobbyregister geführt werden oder welche Verhaltensregeln es für Nebentätigkeiten von Abgeordneten gibt. Die klassische Geselligkeit verliert für viele Menschen in Deutschland an Bedeutung. Der neue Freizeitmonitor der Stiftung für Zukunftsfragen zeigt, dass nur noch 19% der Befragten regelmäßig mit Freunden unterwegs sind. Bei der ersten Studie vor 40 Jahren hatten noch 37% gesagt, Freunde zu treffen sei ihre wichtigste soziale Freizeitaktivität. Heute wird der Alltag immer mehr dominiert von Medienzeit, aber auch Sport hat deutlich an Bedeutung gewonnen. Das Wetter in Bayern. Bis zum Abend oft schauerartiger Regen, lokal mit Gewittern. Höchstwerte 16 bis 24 Grad. In der Nacht ziehen die Regenwolken langsam ab, Tiefstwerte 16 bis 10 Grad. Morgen nur noch vereinzelt Schauer, von Südwesten her sonnig, ab Donnerstag wieder wechselhafter, es wird wärmer. Die Zeit 15.04 Uhr. Und die Verkehrsmeldungen A3 Würzburg Richtung Frankfurt, zwischen Weibersbrunn und Aschaffenburg 11 Kilometer Stau. Und A8 Salzburg Richtung München, zwischen Bad Aibling und Irschenberg stockender Verkehr und Stau wegen einer Baustelle. Soweit die Übersicht.
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1: Um 16 Uhr mit Diana Gaul. Die Bundesregierung ist weiter dran, die Hintergründe des Drohnenvorfalls am Flughafen Leipzig-Halle zu klären. Anfang des Monats hatten Sicherheitskräfte dort zwischen ukrainischen Frachtflugzeugen eine mit Sprengstoff beladene Drohne entdeckt. Kanzler Merz hat bei der Kabinettsklausur angekündigt, dass die Behörden in Kürze weitere Erkenntnisse dazu vorlegen werden. Den Drahtziehern solcher hybriden Angriffe hat Merz mit scharfen Konsequenzen gedroht.
2: Hier in Neu-Hardenberg wird es nicht um die Zuordnung des Leipziger Angriffs gehen. Daran arbeiten wir zusammen mit den Sicherheitsbehörden intensiv. Und wir werden das in Kürze auch darlegen und uns dazu äußern.
1: Es wird vermutet, dass Russland hinter dem Anschlagsplan steckt. Beweise dafür gibt es aber bislang nicht. Der Flughafen Leipzig-Halle ist ein Umschlagplatz für Waffenlieferungen an die Ukraine. Ein Reha-Aufenthalt soll Patienten eigentlich helfen, schnell wieder den Alltag selbstständig meistern zu können. Doch in der geriatrischen Reha-Klinik in Bruckmühl in Oberbayern ging es Patienten nach ihrem Aufenthalt oft schlechter als zuvor. Das zeigen Recherchen des BR. Demnach soll es zwischen 2024 und Juli 2026 verschiedene Missstände wie falsche Medikamentenabgabe und Mängel bei der medizinischen Versorgung gegeben haben. Der Patientenbeauftragte der bayerischen Staatsregierung, Thomas Zöller, lehnt schärfere Kontrollen trotzdem ab, wie er im BR24-Interview sagte.
3: Nein, gerade andersrum ist es. Ich glaube, dass wir von dem Bürokratieabbau, der ja die Beschäftigten ein Drittel des Tages lahmlegt, zurückgehen müssen. Die guten Einrichtungen vielleicht etwas weniger prüfen, mehr selbst überlassen bzw. ihre Arbeit tun lassen. Aber eben da, wo es hakt, dass wir da helfen und dass wir da uns einbringen, dass es eben besser wird.
1: In der Bundesregierung zeichnet sich ein Streit über die konkrete Ausgestaltung der geplanten Zuckersteuer ab. Nach Informationen unseres Hauptstadtstudios zeigt ein neues Eckpunktepapier aus dem Finanzministerium, dass die geplante Steuer mehr Produkte betreffen könnte als bislang gedacht, nämlich beispielsweise auch Säfte, Biermischgetränke oder Haferdrinks. Aber das Landwirtschaftsministerium hat schon sein Veto eingelegt und kritisiert, dass die Pläne deutlich über die Empfehlungen von Experten hinausgehen. Deutschland hat wieder mehrere Menschen nach Afghanistan abgeschoben. Vom Flughafen Leipzig-Halle aus ist am Morgen eine Chartermaschine mit 23 ausreisepflichtigen Männern an Bord nach Kabul geflogen. Nach Angaben des Bundesinnenministeriums sind die meisten von ihnen Straftäter, die wegen schwerer Vergehen verurteilt wurden. Um mehr Menschen nach Afghanistan abschieben zu können, hatte die Bundesregierung ihre Kontakte zu den Taliban intensiviert. 5 Monate nach der Kollision zweier Züge im Bayreuther Hauptbahnhof hat die Staatsanwaltschaft Anklage gegen einen Lokführer erhoben. Dem 65-Jährigen wird ein vorsätzlicher gefährlicher Eingriff in den Bahnverkehr mit fahrlässiger Körperverletzung in 5 Fällen vorgeworfen. Er hatte demnach bei einer Rangierfahrt ein Gleis benutzt, das für ihn nicht freigegeben war. Das Wetter in Bayern. Bis zum Abend oft schauerartiger Regen, lokal mit Gewittern, Höchstwerte 16 bis 24 Grad. In der Nacht ziehen die Regenwolken langsam ab, Tiefstwerte 16 bis 10 Grad. Morgen nur noch vereinzelt Schauer, von Südwesten her sonnig, ab Donnerstag wieder wechselhafter, es wird wärmer. Es ist 16.04 Uhr. Die Verkehrsmeldungen. A3 Würzburg Richtung Frankfurt. Zwischen Weibersbrunn und Aschaffenburg 14 Kilometer Stau. A8 Salzburg Richtung München. Zwischen Bad Aibling und Irschenberg stockender Verkehr und Stau wegen einer Baustelle. Und A99 Westumfahrung München Richtung Lindau. Zwischen Neuherberg und Dreieck Allach 7 Kilometer Stau. Soweit die Übersicht.
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1: Um 17 Uhr mit Diana Gaul. Schwere Sachschäden und sogar Verletzte oder Tote, all das haben die Urheber des Drohnenvorfalls Anfang des Monats nach Ansicht von Bundeskanzler Merz in Kauf genommen. Der Kanzler kündigte bei der Kabinettsklausur auf Schloss Neu-Hardenberg harte Konsequenzen an. Außerdem sollen in Kürze weitere Details zu der Sprengstoffdrohne am Flughafen Leipzig-Halle bekannt gegeben werden.
2: Eine zentrale Frage will der Kanzler aber heute noch nicht beantworten. Die Frage nämlich, wen die Bundesregierung verantwortlich macht. Öffentlich die vermuteten Auftraggeber zu benennen, das hieße nämlich wohl, dass die Bundesregierung auch ganz konkret reagieren muss, mit einer möglichen weiteren Eskalation als Folge. Innenminister Dobrindt hatte vergangene Woche gesagt, Russland mache es einem sehr, sehr leicht, aktuell einen Verdacht zu haben, aber Russland mache es einem auch sehr, sehr schwer, den Beweis zu führen. Markus Ambale, Berlin.
1: Die Grünen fordern eine grundlegende Kurskorrektur der Bundesregierung in der Klimapolitik. Grünen-Chef Banaschak begrüßt es zwar, dass sich das Kabinett heute und morgen bei seiner Klausur auf Schloss Neu-Hardenberg mit dem Thema Klimaanpassung beschäftigt, aber Banaschak sagte der Rheinischen Post, das sei aber nur dann glaubwürdig, wenn Friedrich Merz und seine Regierung ihren Kurs sehr grundsätzlich korrigieren. Linken-Fraktionschef Pellmann warf dem Kabinett eine Schlagseite zugunsten der Wirtschaft vor. Die von der Bundesregierung geplante Zuckersteuer soll offensichtlich auf viel mehr Getränke erhoben werden als bislang angenommen. Aus einem Eckpunktepapier, das dem ARD-Hauptstadtstudio vorliegt, geht hervor, dass neben Limonaden unter anderem auch auf Fruchtnektar, Biermischgetränke und Haferdrinks eine Abgabe erhoben werden soll. Im politischen Berlin schlägt das Vorhaben große Wellen. Mario Kubina mit ersten Reaktionen.
3: Aus Kreisen des SPD-geführten Finanzministeriums heißt es, das Vorhaben befinde sich noch in einer frühen Phase. Und die Union, die hat die Pläne von Anfang an ja eher skeptisch gesehen. Und der CSU-Abgeordnete Florian Dorn zum Beispiel, der sagt, in welcher Form aus den Eckpunkten ein Gesetz wird und wie eine Zuckergetränkesteuer aussehen wird, bleibt dem weiteren Gesetzgebungsverfahren vorbehalten. Also, da sieht man schon, da sind noch ein paar Fragen offen.
1: Der VW-Vorstand will beim Umbau des Konzerns möglichst auf Werksschließungen verzichten. VW-Chef Blume sagte, in den nächsten 6 bis 12 Monaten gehe es darum, belastbare Perspektiven für alle Standorte zu schaffen. Blume stellte klar, dass Volkswagen seine Strukturen verschlanken und Kosten senken müsse, denn die deutsche Autoindustrie stehe wegen der Zölle, wegen neuer Wettbewerber und geopolitischer Risiken unter Druck. Er betonte aber, dass Werksschließungen die letzte und teuerste Lösung sind. Freunde treffen wird für viele von uns immer unwichtiger. Der neue Freizeitmonitor der Stiftung für Zukunftsfragen zeigt, dass sich das Freizeitverhalten verändert hat. Demnach verbringen immer mehr Deutsche Zeit mit Medien und vor allem das Interesse an Videospielen und Gaming ist gestiegen. Es besuchen auch mehr Menschen Freizeit- und Vergnügungsparks als vor 10 Jahren. Rückläufig sind Disco-Besuche. Das Wetter in Bayern. Bis zum Abend oft schauerartiger Regen, lokal mit Gewittern. Höchstwerte 16 bis 24 Grad. In der Nacht ziehen die Regenwolken langsam ab, Tiefstwerte 16 bis 10 Grad. Morgen nur noch vereinzelt Schauer, von Südwesten her sonnig. Ab Donnerstag wird wieder wechselhafter. Es wird wärmer. Es ist 17.04 Uhr. Die Verkehrsmeldungen. A3 Linz Richtung Passau. Zwischen dem Rastplatz Neuhaus und Passau Süd 3 Kilometer Stau. A3 Würzburg Richtung Frankfurt. Zwischen Weibersbrunn und Aschaffenburg Stau. A3 Frankfurt Richtung Würzburg. Zwischen Stockstadt und Hößbach Stau. A7 Fulda Richtung Würzburg. Zwischen Dreieck Fulda und Bad Brückenau-Wildflecken 11 Kilometer stockender Verkehr wegen Bauarbeiten. Und A99 Westumfahrung München Richtung Lindau. Zwischen Neuherberg und Dreieck Allach 7 Kilometer stockender Verkehr. Soweit die Übersicht.
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1: Um 6 Uhr mit Sisi Forster. Deutschland wird ganz handfest bedroht. Mit diesen Worten hat Kanzler Merz die 2-tägige Klausurtagung der Bundesregierung auf Schloss Neu-Hardenberg in Brandenburg eröffnet. Der Kanzler bezog sich dabei auf den Vorfall mit einer Sprengstoffdrohne am Flughafen Leipzig-Halle Anfang des Monats. Merz sagte, dass man dazu bald neue Erkenntnisse vorlegen werde und er kündigte Konsequenzen für die Verantwortlichen an.
2: Deutschland schreckt ab. Die Bundesregierung erlegt Urhebern hybrider Angriffe einen Preis auf. Sie werden dafür bezahlen. Das ist ein wichtiges Ziel des Gesetzespaketes zu den Nachrichtendiensten, das wir im August im Kabinett bereits beschlossen haben.
1: Die Sprengstoffdrohne war im Sicherheitsbereich des Flughafens zwischen ukrainischen Frachtmaschinen entdeckt worden. Es besteht die Vermutung, dass Russland dahinter steckt. Geklärt ist die Urheberschaft aber noch nicht. Welche Getränke sollen unter die geplante Zuckersteuer fallen? Diese Frage sorgt für neuen Streit in der schwarz-roten Koalition. Nach Informationen des ARD-Hauptstadtstudios plant das Finanzministerium, den Preisaufschlag nicht nur auf gezuckerte Getränke zu erheben. In einem Papier werden auch Eistees, Fruchtsäfte aus Konzentraten, Hafermilch oder Getränke mit Süßstoff genannt. Das CSU-geführte Landwirtschaftsministerium hat schon sein Veto eingelegt und kritisiert, dass die Pläne deutlich über die Empfehlungen von Experten hinausgehen. Nach den jüngsten Sanktionsdrohungen der USA gegen den Iran und seine Handelspartner hat China scharfe Kritik geübt. Die Volksrepublik zählt zu den weltweit größten Abnehmern von iranischem Öl. Aus Shanghai berichtet Eva Lambi-Schmidt.
3: China werde alle notwendigen Maßnahmen ergreifen, um seine Interessen entschlossen zu schützen, teilt ein Sprecher des chinesischen Außenministeriums mit. Die Sanktionen seien einseitig und illegal und daher entschieden abzulehnen. Die USA hatten gedroht, Sanktionen gegen all jene Länder zu verhängen, die Handel mit dem Iran treiben. Die Strafen würden auf wichtige Bereiche wie Finanzen, Öl, Technologie und die Schifffahrt abzielen.
1: Bayern zählt zu den transparentesten Bundesländern in Deutschland. Im aktuellen Lobby-Ranking des deutschen Ablegers von Transparency International landet der Freistaat auf Platz 2, hinter Baden-Württemberg. Demnach hat Bayern die Transparenzanforderungen zu 56% erfüllt. Das Schlusslicht ist Bremen mit 15%. Die Nichtregierungsorganisation hat in ihrem Ranking unter anderem untersucht, ob und wie Lobbyregister geführt werden oder welche Verhaltensregeln es für Nebentätigkeiten von Abgeordneten gibt. Gut jeder vierte neue Azubi hat Abitur. Nach Angaben des Statistischen Bundesamtes hatten im vergangenen Jahr 26% derjenigen, die einen neuen Ausbildungsvertrag abgeschlossen haben, den höchsten deutschen Schulabschluss. Im 10-Jahres-Vergleich ist das ein leichter Rückgang, denn 2015 hatte der Anteil neuer Auszubildender mit Hochschul- oder Fachhochschulreife noch bei 28% gelegen. Das Wetter in Bayern. Bis zum Abend oft schauerartiger Regen, lokal mit Gewittern, Höchstwerte 16 bis 24 Grad. In der Nacht ziehen die Regenwolken langsam ab, Tiefstwerte 16 bis 10 Grad. Morgen nur noch vereinzelt Schauer, von Südwesten her sonnig, ab Donnerstag wieder wechselhafter, es wird wärmer. Es ist gleich 18.04 Uhr. Die Verkehrsmeldungen. A3 Linz Richtung Passau, zwischen dem Rastplatz Neuhaus und Passau Süd 3 Kilometer Stau. A3 Würzburg Richtung Frankfurt, zwischen Weibersbrunn und Aschaffenburg Stau. A3 Frankfurt Richtung Würzburg, zwischen Stockstadt und Hößbach Stau. A7 Füssen Richtung Ulm, zwischen Kreuz Memmingen und dem Rastplatz Aumühle Sperre wegen Bergungsarbeiten. A7 Fulda Richtung Würzburg, zwischen Dreieck Fulda und Bad Brückenau Wildflecken, 8 Kilometer stockender Verkehr wegen Bauarbeiten. A8 Salzburg Richtung München, zwischen dem Grenzübergang Bad Reichenhall und Anger ein Unfall. A73 Nürnberg Richtung Bamberg, in Höhe Forchheim Nord ein Unfall auf der rechten Spur. Und B20 Burghausen Richtung Straubing, zwischen Altenburg und Peterskirchen Sperre nach einem Unfall. Soweit die Verkehrsübersicht.
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Hallo und herzlich willkommen zur Volksmusik aus dem Studio Nürnberg. Am Mikrofon begrüßt Sie Werner Aumüller und ich bin heute nicht allein hier im Studio. Bei mir sind Ruth Kuller, Sophie Höck und Heidi Böhringer von der Volkstanzgruppe Eschenbach. Dort feiert man gerade die Eschenbacher Hausmusik und die Eschenbacher Madli. Mehr dazu gleich. Jetzt erstmal Musik, die Eschenbacher Madli mit dem verrenkten Herz. Und gleich zu Beginn die Eschenbacher Hausmusik. Sie spielt uns den Karlgründer Schott.

0: In Fränkisch vor sieben sprechen wir heute über 45 Jahre Eschenbacher Madli und 50 Jahre Eschenbacher Hausmusik. Und dazu begrüße ich Ruth Kuller, Sophie Höck und Heidi Böhringer. Hallo, schön, dass ihr alle da seid.
1: Hallo, Svenna.
0: 50 Jahre Hausmusik und 45 Jahre Eschenbacher Madli. Erstmal herzlichen Glückwunsch an beide Gruppen. Sophie, wie lange bist du denn schon dabei und zu welcher Gruppe gehörst du?
2: Also ich bin bei den Eschenbacher Madlis seit 2013. Das sind jetzt auch schon stolze 13 Jahre.
0: Und die Ruth ist demnach Eschenbacher Hausmusik. Wie lange machst du das schon?
3: Ich bin seit 1982 bei der Hausmusik.
4: Ich möchte nur noch ergänzen. Und beide sind natürlich schon als kleinste Kinder in unserer Kinder- und Jugendgruppe aktiv gewesen und sind nicht erst so spät eingestiegen, sondern sind mit dem Verein sozusagen groß geworden, bis es sich dann eben den beiden Untergruppen angeschlossen haben.
0: Da spricht die zweite Vorsitzende, das ist die Heidi Böhringer. Die Volkstanzgruppe Eschenbach e.V., so heißt es ja ganz genau. Heidi, wie viele Mitglieder habt ihr denn und wie viele Aktive sind da in Eschenbach?
4: Wir sind ganz stolz drauf, tatsächlich an die 190 Mitglieder zu listen. Aktiv sind die Trachtenträger, so nennen wir die bei uns. Und es würden dann so ungefähr an die 100 sein in den verschiedensten Untergruppen. Und das freut uns natürlich auch sehr, vor allem, weil wir auf eine starke Kinder- und Jugendgruppe zählen dürfen mit bis zu 40 Mitgliedern.
0: Madli und Hausmusik sind zwei von acht Gruppen im Verein. Was gibt es denn noch neben der Hausmusik und neben den Eschenbacher Madli?
4: Da haben wir unsere Aurataler Sänger, die mittlerweile an die 55 Jahre schon aktiv sind. Wir haben die Eschenbacher Theatergruppe, die heuer auch ihr 50-jähriges Bühnenjubiläum feiert. Wir haben unsere Schuhplattlergruppe, die Fränkische Tanzgruppe, die Kinder- und Jugendgruppe und das Eschenbacher Kuhglockentrio.
0: Was verbindet euch denn mit den Dachsbacher Musikanten? Die haben wir gerade schon gehört, mit Untererlen.
4: Ja, in der Hochzeit der Sänger- und Musikantentreffen in den 80er und 90er Jahren waren wir sehr viel mit den beiden Gruppen immer verbunden und zusammen auf der Bühne gestanden. Die kommen ja auch aus unserem Landkreis. Und wenn wir uns heute noch sehen und hören, dann gehen wir immer freudig aufeinander zu.
0: Und gleich kommen wir nochmal zu musikalischen Freunden, die Geschwister Max. Auch die waren immer wieder dabei bei euren gemeinsamen Aktivitäten.
4: Die Geschwister Max sind ja auch aus Dachsbach, sind auch ein Teil der Dachsbacher Musikanten. Und die gleiche Geschichte wie bei den Dachsbacher Musikanten. Die beiden Gruppen waren immer miteinander unterwegs und wir waren da eben oft auch dabei.
0: Dann jetzt Schens Schotzala, Schwarz Mausala, die Geschwister Max.

0: Der fränkische Wind, ein Titel, der sofort auf die Eschenbacher Madli schließen lässt. Und zuvor, das waren die Eschenbacher Madli in einer Kooperation mit den Rhöner Löwsammel. 45 Jahre Eschenbacher Madli heißt es in diesem Jahr. Sophie, wie sieht's denn derzeit bei euch aus? Wie viele Sängerinnen seid ihr aktuell und seid ihr oft unterwegs mit eurer Musik?
1: Wir sind momentan zu sechst. Wir sind leider recht sporadisch unterm Jahr unterwegs, weil es auch einfach jobtechnisch nicht so oft klappt, wie wir es uns gern wünschen würden. Was uns aber besonders am Herzen liegt und wo wir dann wirklich schauen, auch mal 2, 3 Auftritte reinzubringen, sind dann die Weihnachtsauftritte, die fränkischen Weihnachten. Genau.
0: Die wievielte Ausgabe der Eschenbacher Madli seid ihr?
1: Die zweite.
0: Die zweite, jawohl. Jetzt bist du, Heidi, ja kein Madler mehr, spielst aber immer noch das Akkordeon. Ist das die Lebensaufgabe für dich?
2: Es ist tatsächlich ein Lebenswerk von mir, aber es soll nicht bis in unendlich meine Lebensaufgabe sein. Ich hatte ja damals schon beim Wechseln von der ersten Generation dann in die zweite gesagt, ewig mache ich das nicht. Und jetzt steht die dritte Generation in den Startlöchern, das mich natürlich total freut, aber das muss dann wirklich definitiv mal ein Weg ohne die Heidi sein. Und wie wir das hinkriegen, ich hoffe sehr, wenn wir dann gucken.
0: Sophie, ihr habt das Repertoire eurer Vorgängerinnen übernommen oder singt ihr heute ganz andere Lieder?
1: Wir haben viel übernommen, wir haben aber auch neue Lieder mit einstudiert. Ja, auch was halt auch mit zu uns passt, auch ein bisschen aussortiert.
0: Und passen neue Lieder oder passen die alten Lieder jetzt auch noch auf die Bühne und ja zu den Veranstaltungen, die ihr besingt?
1: Es gibt so ein paar Lieder, wo wir sagen, die singen wir nicht mehr so gerne, sei es vom Text oder von der Melodie her, die uns nicht so gut gefallen, aber das ist eben auch Geschmackssache. Zum Beispiel, wir haben ein Lied, sind wir ledig, sind wir lustig, so ledig sind jetzt die meisten von uns nicht mehr, deswegen passt jetzt nicht mehr so zu uns, obwohl das Lied an sich sehr schön ist.
0: Heidi, du kennst ja die Madli über 4 Jahrzehnte hinweg. Erkennst du Unterschiede, Befindlichkeiten, mit denen die erste und jetzt die aktuelle Besetzung umgehen muss?
2: Die erste Besetzung waren alles Mädels aus dem Ort Eschenbach, die auch hier geblieben sind, sowohl beruflich als auch privat. Das hat das Zusammenkommen der Gruppe wesentlich erleichtert. Die Generation 2.0 sind alles Kinder aus Eschenbach und Markt Erlbach. Solange sie noch hier waren, klein, mit 12, 13, 14, 15, ging das auch noch sehr gut. Nur dann hat man einfach festgestellt, dass die jetzige junge Generation beruflich sich ganz anders orientiert, studiert und nicht mehr da ist, ganz woanders arbeitet und natürlich auch zum Teil andere Interessen noch hat, die sie mit unterbringen will. Deshalb ist es schon jetzt eine Herausforderung, sind die Mädels, ja meine Mädels, junge Frauen, alle so zwischen 28 und 30 und jeder steht jetzt woanders im Leben. Deshalb vielleicht jetzt nochmal der Neuanfang. Zum Teil mit der 2.0er Besetzung, zum Teil mit der 3.0er Besetzung. Wir werden sehen, wo der Weg hinführt.
0: Dann hören wir jetzt eine weitere Gruppe aus eurem Verein. Du hast schon angesprochen vorhin die Aurathaler Sänger und danach das Zaubersteiner Seitenspiel.

Der Susanna Rheinländer in der Version der Eschenbacher Hausmusik. 50 Jahre Hausmusik, das heißt, die Hausmusik war schon vor den Madli da. War es sozusagen die Trachtenkapelle im Verein, die der Hans

0: Arnold 1976 zusammengestellt hat, Ruth?
1: Also so eine Trachtenkapelle war man eigentlich nicht. Wir sind natürlich unabhängig von den Tänzern entstanden. Es ist ja eigentlich entstanden, die Gruppe, weil viele Kinder Musikunterricht hatten und damit die halt zusammenspielen, ist diese Hausmusik gegründet worden. Ja, aber wir spielen schon auch mal zu tänzen, aber es ist nicht normal.
0: Spielt ihr nur intern oder geht ihr auch mal raus aus dem Verein, also raus in den Landkreis oder spielt auf ganz anderen Veranstaltungen?
1: Ja, wir spielen im Verein, wir spielen aber auch außerhalb natürlich, das meiste eigentlich außerhalb. Und das ist total unterschiedlich. Also das war dann teilweise auch für den Landkreis bei irgendwelchen Landkreisveranstaltungen oder ja, auch die fränkischen Weihnachten spielen wir natürlich auch mit. Und was sich halt so ergibt, was man sagen, das passt zu uns, das spielen wir.
0: Jetzt haben wir schon ein paar Titel gehört von euch, das sind allerdings keine ganz aktuellen Aufnahmen. Wie seid ihr denn gerade aktuell besetzt, mit welchen Instrumenten und wie viele Spieler seid ihr überhaupt?
1: Also wir sind momentan zu viert. Wir haben einen Bass, den spielt der Bernd. Der ist schon Gründungsmitglied der Hausmusik. Dann haben wir die Monika, die spielt Akkordeon. Die Barbara, die spielt Trompete. Und ich spiele die Klarinette.
0: Und wie sieht euer Repertoire aus?
1: Fränkische Musik, nenne ich mal so. Oder manchmal auch ein bisschen was, was ein bisschen moderner in die Richtung vielleicht geht. Aber also moderner halt im Zuge von ich sag mal, bayerisch vielleicht oder so. Teilweise auch mal ein Kirchenlied oder sowas, also gerade für Weihnachten halt, aber schon mehr in der fränkischen Gegend bewegen wir uns.
0: Seid ihr dann auch die traditionelle Kirchenmusik in Eschenbach?
1: Nein, das sind wir nicht, nur zu fränkischen Weihnachten. Oder zu besonderen Anlässen in der Hausmusik waren wir Kirchenmusik.
0: Wie ist es bei der Hausmusik? Probt ihr regelmäßig jede Woche oder ist das eher ein sporadischer Vorgang?
1: Als ich angefangen habe, da haben wir wirklich wöchentlich geprobt, meistens unter der Woche, dann Donnerstag oder so. Da waren wir sehr aktiv irgendwie, da waren wir auch, was weiß ich, 2-3 Mal am Wochenende unterwegs, da waren wir viel unterwegs. Hat sich natürlich ergeben durch Beruf, Familie, sonstiges, dass das nicht mehr so ist. Wir proben jetzt vielleicht, was weiß ich, alle 2 bis 3 Wochen, meistens am Samstag, weil ich unter der Woche dann, ich sag mal, auswärts bin. Und ja, so proben wir jetzt momentan. Also sehr, ich sag mal, etwas sporadisch, indem wir halt es immer ausmachen.
0: Du bist ja selbst die musikalische Leitung, hast du mir erzählt. Ja. Wie hättest du es denn gerne? Jeden Freitag?
1: Ja, schon, aber ich glaube, das wird auch ein bisschen anstrengend dann für alle, wenn man sagt, jeden Freitag proben wir. Vor allem muss ich jeden Freitag herfahren dann erstmal. Das wird dann schon schwer. Also müssen natürlich auch ein bisschen Rücksicht nehmen. Viele haben Familie, Kinder und da muss man ein bisschen Rücksicht drauf nehmen. Wir machen es auch ein bisschen ruhiger. Wir wollen es gar nicht mehr so stressig haben.
0: Das heißt, du wohnst gar nicht mehr in Eschenbach?
1: Am Wochenende.
0: Am Wochenende. Dann hören wir jetzt nochmal die Hausmusik und zwar mit dem Walzer Nummer 5 und danach die Eschenbacher Madli nochmal.

0: Die Dachsbacher Musikanten mit einem Galopp. Zu Gast in Fränkisch vor sieben sind heute Ruth, Sophie und Heidi von der Volkstanzgruppe Eschenbach. Heidi, du bist inzwischen zweite Vorsitzende im Verein. Wie feiert ihr denn die beiden Jubiläen? 45 Jahre Eschenbacher Madli und 50 Jahre Eschenbacher Hausmusik.
1: Also wir haben schon viele große Feste gefeiert in Eschenbach mit viel Publikum und viel Vorbereitung. Tatsächlich sind die beiden Jubiläen heuer etwas kleiner, aber gemütlicher gehalten. Die Hausmusik feiert am 12. September um 19 Uhr an unserem schönen Dorfbrunnen mit einem Abendliedersingen. Dazu sind alle herzlich eingeladen. Es gibt was zum Trinken und wer mag, darf sich was zum Essen selber mitbringen. Und die Eschenbacher Madli machen eine weihnachtliche Veranstaltung, weil uns diese Weihnachtszeit einfach immer sehr am Herzen liegt. Und die feiern am 6.12. um 15.30 Uhr im Bürgerhaus in Markt Erlbach mit einem kleinen Adventskonzert, Herzensklänge im Advent. Und anschließend geht es dann runter vors Bürgerhaus auf dem Marktplatz von Markt Erlbach. Und da gibt es bei Glühwein, Bunsch und kleinen deftigen Sachen und Feuerkörben und Lichter dann die Adventsfensteröffnung von uns unter der Beteiligung von den Madli und den Aurathaler Sängern.
0: Schauen wir nochmal ganz zurück. In den Anfangsjahren war euer Verein sehr oberbayerisch geprägt. Heidi, los ging es 1958 mit einer Schublattlergruppe, damals noch in Markt Erlbach. Und erst Anfang der 70er Jahre haben einige Pioniere das Ganze dann nach Eschenbach verlegt. Gekleidet war man damals zudem mit der Miesbacher Tracht. Woher kam denn damals diese durchaus sehr starke oberbayerische Einflussnahme?
1: Das ist genau der Grund, warum es hier im Nürnberger Raum so viele oberbayerische Trachtenvereine gibt. In den 1920er, 30er Jahren war starker Borkenkäferbefall im Reichswald hier in Nürnberg. Und da hat man sich die strammen Burschen und die Erfahrenen aus den bayerischen Alpen geholt, weil die da schon mit bewandert waren mit diesem Schädling, um hier den Borkenkäferbefall in den Griff zu kriegen. Und die sind natürlich dann hängen geblieben bei den schönen fränkischen Madli, die es bei uns gibt, sind hier sesshaft geworden und haben, wie es immer so ist, natürlich auch ihre Tradition mitgebracht. Und hier in Markt Erlbach war es der Josef Reng, der eben dann eine Schublattlergruppe gegründet hat. Und Ende der 60er, Anfang der 70er Jahre kam dann die Idee auf, wir haben doch eine eigene Tradition. Und die Runde um Erich Kirschbaum und meinem Vater Hans Arnold haben sich dann eben besonnen und in Zusammenarbeit mit der Arbeitsgemeinschaft, damals noch Erwin Zachmeier, sind da tatsächlich dann nach Noten und Tänzen und so gesucht worden und man hat sich auf das eigene fränkische Brauchtum hier bei uns konzentriert.
0: Und welche Tracht wird heute getragen?
1: Eine traditionelle Eschenbacher evangelische Bauerntracht, die wir im Original noch hatten und wir dann eben nachgeschneidert haben.
0: Die Volkstanzgruppe ist aber ein bisschen mehr in eurem Ort als nur Volkstanz und Volksgesang. Ihr spielt auch Theater, ihr schmückt den Osterbrunnen und vieles mehr. Wie wichtig erachtet ihr denn euren Verein im Zusammenleben eurer Dorfgemeinschaft, Ruth?
2: Schon sehr wichtiger Punkt im Verein. Wie du erzählt hast, Brunnen schmücken, sonstige Veranstaltungen, da spielt der Verein schon eine wichtige Rolle, denke ich.
0: Wie ist das für dich, Sophie?
3: Also ich habe ja sehr klein gestartet, damals im Kindergartenalter. Man ist dann einfach auch mit den anderen Kindern aus dem Dorf zusammengekommen. Und also für mich hat es schon viel Gemeinschaft auch hergestellt.
0: Wie siehst du das, Heidi? Was ist bei euch besonders schön, weil es den Volkstrachtenverein gibt?
1: Ja, weil Volksmusikanten einfach nette Leute sind. Also man hat immer offenes Herz für Neues. Und ganz aktuelles Beispiel, wir haben jetzt die letzten 5 Jahre wirklich eine große Neubausiedlung mit 70 Bauparzellen bekommen. Die sind jetzt alle bebaut. Und ganz, ganz viele Kinder, die sind jetzt aktiv in unserer Kinder- und Jugendgruppe und dadurch auch die Eltern zum Teil bei uns aktiv. Und das ist auch Win-Win-Situation. Die gewöhnen sich leichter ein, kommen schneller in die Dorfgemeinschaft und wir generieren neue Mitglieder. Also es ist wirklich ein Zusammenkommen.
0: Und alle fühlen sich wohl. Und damit kommen wir zu den Eschenbacher Madli. Jetzt will ich etwas Sisa singen und danach nochmal das Zabelsteiner Seitenspiel.

0: Die Aurataler, Sänger mit Madler, heirat me. Wie ist es im Verein mit den Hochzeiten, Heidi? Wird da meist eingeheiratet oder verheiraten sich Mitglieder und ziehen dann auch mal weg? Was überwiegt denn?
1: Also eher die Einheirat. Es überwiegt dann schon auch der weibliche Anteil, wo dann eher die Burschen dazukommen. Aber die müssen auch nicht unbedingt immer zwingend mit aktiv sein. Es reicht schon, wenn sie den Damen, die aktiv sind, den Rücken stärken und einfach beim Ausflug oder so mal dabei sind oder wo mithelfen.
0: Und die aktuellen Madli sind schon alle unter der Haube, Sophie?
2: Nicht alle, aber ja, es sind schon einige vergeben.
0: Aber die meisten sind liiert, du hast vorhin ja schon gesagt.
2: Genau, ja.
0: Am Samstag, den 12. September, lädt die Hausmusik zu einem Abendliedersingen am Dorfbrunnen ein. Die Heidi hat es vorhin schon angesprochen. Was passiert denn da konkret, Ruth? Was habt ihr da auf dem Programm?
3: Wie der Name sagt, Abendlieder. Also wir möchten wirklich mit den Zuschauern Abendlieder singen. Also die dürfen wirklich mitsingen. Das ist sozusagen das Ziel. Die sollen nicht nur zuhören, sondern wirklich mitsingen. Und wir haben uns ganz viele Abendlieder rausgesucht. Wir werden auch ein Programm oder ein Textblatt für die Zuschauer machen, weil nicht alle sind ja textsicher. Meistens kann man den ersten Vers und dann hört es auf. Und dann möchte man natürlich, dass die Leute einfach mitsingen und einfach das genießen und mitsingen.
0: Quasi ein Kneipensingen ohne Kneipe.
3: Ja.
0: Gibt es denn noch ein Wirtshaus bei euch, Heidi, im Dorf?
1: Ja, tatsächlich. Unser Gasthaus Wickt ist auch unser Vereinswirt und hat einen großen Saalbau, wo wir in der Regel viele Veranstaltungen, die wir haben, drin abhalten.
0: Trifft man sich da unter der Woche auch nochmal so oder am Wochenende und da wird einfach so spontan gesungen mal oder musiziert?
1: Ist leider nicht mehr so. Man muss sagen, auch wir werden vielleicht in 10 Jahren keine Gastwirtschaft mehr haben. Die Senioren sind jetzt schon sehr alt und der Junior hat beruflich natürlich auch anderen Schwerpunkt. Aber bis in die 90er, 2000er Jahre, nein, war das der Fall. Nach den Proben geht es ins Wirtshaus, da wird was getrunken und dann auch vielleicht nochmal miteinander gesungen und gespielt.
0: Dann sage ich herzlichen Dank für euren Besuch hier im Studio. Alles Gute weiterhin und viel Erfolg bei allem, was ihr im Rahmen der Volkstanzgruppe Eschenbach auf den Weg bringt.
1: Dankeschön.
2: Vielen Dank.
3: Vielen Dank.
0: Und jetzt nochmal die Eschenbacher Hausmusik mit dem Tafelspitz-Galopp und danach die Eschenbacher Madli.

Das war Fränkisch vor sieben aus dem Studio Nürnberg zum Thema 45 Jahre Eschenbacher Madli und 50 Jahre Eschenbacher Hausmusik. Wenn Sie mögen, können Sie diese Sendung gerne nochmal auf unserer Homepage unter br.de/heimat-franken nachhören. Ich sage herzlichen Dank fürs Zuhören. Nach uns der Feierabend, also unbedingt dranbleiben. Ihnen allen noch einen schönen Abend. Servus und Ade, bis zum nächsten Mal. Ihr Werner Aumüller.

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1: Um 19 Uhr mit Sisi Forster. Nach der Umbildung und der Sommerpause ist das Kabinett zur Klausurtagung zusammengekommen. Mit einer Zwischenbilanz berichteten Forschungsministerin Bär, Digitalminister Wildberger und Bauministerin Huberts von einer guten Stimmung in Neu-Hardenberg. Am ersten Tag ging es demnach vor allem um technologische Innovation, Bürokratieabbau und KI.
2: Zu Gast waren Siemens-Chef Roland Busch und Aidan Gomez, Chef des kanadischen KI-Entwicklers Cohere. Aus Regierungskreisen heißt es, beide Wirtschaftsbosse hätten der Bundesregierung noch einmal deutlich gemacht, welcher Umbruch durch KI in vollem Gange ist. Es bliebe ein Zeitfenster von Monaten, nicht Jahren, wenn Deutschland nicht den Anschluss ans KI-Zeitalter verpassen wolle. Ein Weckruf fürs gesamte Bundeskabinett. Aus Neu-Hardenberg, Birte Sönnigsen.
1: Die Bundesregierung hat unterschiedliche Vorstellungen, wie die geplante Zuckersteuer aussehen soll. Das Finanzministerium plant, die Abgabe auf mehr Getränke zu erheben als bisher gedacht und damit mehr Steuern einzunehmen. Widerstand kommt aus dem Landwirtschaftsministerium. Was Experten dazu sagen, dazu Jan Zimmermann.
3: Mediziner begrüßen die Pläne, eine Zuckersteuer auf möglichst viele Getränke zu erheben. Jede Maßnahme sei sinnvoll und vernünftig, die dazu führe, die Zuckeraufnahme zu senken, betont der Präsident der Bundesärztekammer Klaus Reinhardt auf ARD-Anfrage. Bisher war eine Zuckersteuer nur für Softdrinks geplant. Das Finanzministerium will sie aber ausweiten auf Fruchtsäfte, Eistees, Milchersatzdrinks und auf Getränke, die nur Süßungsmittel enthalten. Die Verbraucherschutzorganisation Foodwatch bewertet die Pläne als großen Wurf für die Gesundheit der Kinder.
1: Der Patienten- und Pflegebeauftragte der bayerischen Staatsregierung Thomas Zöller hat auf die BR-Recherche reagiert, die massive Missstände in der geriatrischen Reha-Klinik im oberbayerischen Bruckmühl aufgedeckt hat. Er wandte sich gegen reflexartige Forderungen nach immer mehr Kontrollen. Stattdessen brauche es einen Abbau der Dokumentationspflichten, die die Beschäftigten ein Drittel des Tages koste. Und Zöller betonte, Bayern habe hervorragende Reha-Einrichtungen und hervorragendes Personal dort. Es ist ein touristisches Großprojekt im Landkreis Hof. Ein Wanderweg im Frankenwald soll über zwei Fußgängerhängebrücken führen. Mit über 1000 und knapp 400 Metern sollen die Frankenwaldbrücken die längsten weltweit sein. Im nächsten Jahr sollte mit dem Bau begonnen werden, doch daraus wird voraussichtlich nichts. Der Bayerische Verwaltungsgerichtshof hat in einer Eilentscheidung den Bebauungsplan außer Vollzug gesetzt und das Vorhaben damit auf Eis gelegt. Geklagt hatten Umweltschützer. Sie sehen einen unzulässigen Eingriff in Natur und Landschaft. Das Wetter in Bayern. In der Nacht ziehen die Schauer ab. Die Tiefstwerte liegen zwischen 16 und 10 Grad. Morgen letzte Schauer im südlichen Alpenvorland. Später mehr Sonne bei 23 bis 28 Grad. Am Donnerstag regional bis 32 Grad heiß. Freitag wieder unbeständig. Es ist 19.03 Uhr. Die Verkehrsmeldungen. A3 Linz Richtung Passau, zwischen Pocking und Passau Süd 3 Kilometer Stau. A7 Füssen Richtung Ulm, zwischen Dietmannsried und der Raststätte Allgäuer Tor 4 Kilometer Stau nach einem Unfall mit mehreren Fahrzeugen. Und A7 Fulda Richtung Würzburg, zwischen Dreieck Fulda und Bad Brückenau Wildflecken Stau wegen Bauarbeiten. Soweit die Verkehrsübersicht.
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4: Und herzlich willkommen zum Feierabend, heißt sie Margareta Wolf. Die Turteltaube steht für Glück, Liebe und Frieden, wahrlich schöne Werte. Ihre Lebensbedingungen aber sind weniger schön, weshalb sie vom Aussterben bedroht ist. Bei mir geht's heute um die Turteltaube speziell, um die Taube in der Bibel und um die Symbolik der Taube. Und die ersten Musikanten, das ist die Altbarzea Musi aus der Steiermark.

Die Turteltaube ist eine Vogelart aus der Familie der Tauben. Früher hat man das markante Gurren der Turteltaube nahezu an jedem Dorfrand oder Flussufer gehört, weil sie genügend zu fressen gehabt hat. Heute ist sie eine der am stärksten von Bestandsrückgängen betroffenen Vogelarten Europas. Nichtsdestotrotz darf sie in einigen EU-Ländern immer noch gejagt werden. Im Mittelalter hat die Turteltaube als treu und sanftmütig gegolten, als Symbol der Liebenden. Und so ist der Begriff der Turteltäubchen als Bezeichnung für Verliebte entstanden. Und Turteln im Sinne von zärtlich zueinander sein. Sie war die Gefährtin der antiken Liebesgöttinnen Aphrodite und Venus. Und im alttestamentlichen Hohelied umwirbt Salomo die Frau seiner Träume mit den Worten: Mach auf, meine Schwester und Freundin, meine Taube, du Makellose. Ein Taubenpaar bleibt normalerweise ein Leben lang zusammen und gilt deshalb als Sinnbild der ehelichen Liebe und Treue. Frisch Getraute erhoffen sich daher eine glückliche Ehe, wenn sie nach der Hochzeit Tauben aufsteigen lassen. Die Adelkofener Geigenmusik mit der Melodie Glückliche Herzen drauf die Tenglinger Sänger.

Die Turteltaube ist eine Art aus der großen Familie der Tauben mit ungefähr 300 Arten. Viele davon leben in Südasien bis hin nach Australien. In Mitteleuropa sind es dagegen nur 5, wobei die Turteltaube die kleinste heimische Taube ist. Sie lebt überwiegend im Wald, auf Wiesen und Feldern und ernährt sich von Wildkräuter und Baumsamen. Sie kehrt erst Ende April, Anfang Mai aus ihrem Winterquartier zurück, das sich über die gesamte Sahelzone von Mauretanien bis Äthiopien erstreckt. Sie ist recht scheu. Ihre Jungen füttert sie wie alle Tauben mit einer Kropfmilch. Turteltauben hat man früher auch wegen ihres schönen Gefieders gehalten und weil man geglaubt hat, dass sie die Krankheiten der Menschen an sich ziehen und die Kranken so wieder gesund würden. Alle domestizierten Taubenrassen stammen von der Felsentaube ab. Während die Felsentaube ein reiner Samenfresser ist, die wilde Felsentaube, hat sich die domestizierte Stadttaube, dabei handelt es sich meist um verwilderte Haus- und Brieftauben, hervorragend angepasst hat und zum Allesfresser geworden ist, was für reichliche, manchmal zu reichliche Nachkommenschaft sorgt. Und die daraus entstandenen Probleme, die wiederum sorgen immer wieder für viel Streit und heftige Diskussionen, wie man damit umgehen soll. Die Flinsbacher Seitenbläser, drauf die Geschwister Pilstl und schließlich die Vogelspitzmusi.

Sie hören BR Heimat, da den Feierabend und da geht's um die Taube. Die ältesten Zeugnisse einer Beziehung zwischen der Taube und dem Mensch stammt aus dem Vorderen Orient. Als das römische Imperium immer größer wurde, schon die alten Griechen und Römer haben Tauben gezüchtet, ist die Taube nach Mitteleuropa gelangt. Nach dem Rückzug der Römer wurde die Taubenzucht durch den Adel und in den Klöstern weitergepflegt, weil man gemerkt hat, wie gut sich die Taube als Haustier eignet. Ihren Kot kann man als Dünger verwenden und weil sie immer wieder an ihren heimischen Platz zurückkehren will, braucht man weder Käfige noch Volieren. Darüber hinaus sind Tauben recht robust und fruchtbar. Und ihr Fleisch ist recht schmackhaft. In Wien hat man um 1890 jährlich angeblich 750.000 Tauben verspeist. Darüber hinaus wurde die Taube zum beliebten Symboltier. Am bekanntesten ist ihre Rolle als Friedenstaube. Diese Rolle, das kommt aus der biblischen Sintfluterzählung. Eine von Noah ausgelassene Taube, sie sollte nach trockenem Land suchen, kehrt mit einem frischen Olivenzweig im Schnabel zur Arche zurück und überbringt die gute Botschaft, dass die Sintflut vorbei ist und Gott wieder mit den Menschen Frieden schließt. Damit wird sie zum Symbol für den Frieden zwischen Gott und den Menschen und später zum Symbol der Weltfriedensbewegung. Die Nachtlichtelmusi, Friedensklänge heißt die Melodie und drauf der Hansi Hornsteiner.

Die wichtigste bis heute aktuelle Bedeutung hat die Taube als Friedenstaube. Bei Eröffnungen von Weltmeisterschaften oder Olympischen Spielen zum Beispiel steigen sie zu Tausenden in den Himmel. Bei den Griechen und Römern war es früher der Ölzweig, der den Frieden symbolisiert hat. Mit der Zeit ist der friedensverheißende Ölzweig weggelassen worden und die Überbringerin, die Taube, ist übrig geblieben. In der Bibel kommt die Taube nicht nur in der Sintfluterzählung im Buch Genesis vor, sondern auch an anderen Stellen. An Maria Reinigung, also an Lichtmess, musste Maria im Tempel erscheinen, um sich für rein erklären zu lassen. Im dritten Buch Mose heißt es dazu, hat sie ein Mädchen geboren, ist sie 2 Wochen unrein. Danach soll sie weitere 66 Tage zu Hause bleiben und als unrein gelten. Wenn die Zeit vorüber ist, soll sie dem Priester ein einjähriges Lamm als Brandopfer und eine Turteltaube oder andere Taube als Sündopfer zum Eingang des heiligen Zeltes bringen. Der Priester bringt ihr Opfer dann dem Herrn dar und sie ist wieder rein. Die Taube gilt darüber hinaus als Symbol des Heiligen Geistes. Im Markus-Evangelium etwa heißt es, in dieser Zeit kam Jesus an den Jordan und ließ sich dort von Johannes taufen. Als Jesus nach der Taufe aus dem Wasser gestiegen war, sah er, wie sich der Himmel über ihm öffnete und der Geist Gottes wie eine Taube auf ihn herabkam. Die Bläser der Fraßdorfer Danzelmusi, komm, Heiliger Geist, Herre Gott. Und drauf das Ensemble Bernhard Kohlhaaf mit der kleinen Kirchenmusik.

Die Taube als Botin, als Nachrichtenüberbringerin. Sie kann von ihrer Heimat entfernt, weit entfernt freigelassen werden und kehrt dann immer wieder zu ihrem heimischen Schlag zurück. Sie kann ungehindert Landesgrenzen überwinden und ist schwerer abzuschießen als ein Flugzeug. Eigenschaften, die dazu geführt haben, dass allein im Ersten Weltkrieg etwa 500.000 Tauben zum Einsatz gekommen sind, um wichtige Nachrichten zu überbringen. Die Schweizer Armee hat ihren Brieftaubendienst erst 1995 aufgelöst. Viele Tauben sind bei den kriegerischen Botenflügen ums Leben gekommen. Hin und wieder aber brachten es einige sogar zu militärischem Ruhm. Die Armeebrieftaube Mary of Exeter etwa hat heute noch einen Grabstein auf einem britischen Tierfriedhof. Während ihrer zahlreichen militärischen Missionen im Zweiten Weltkrieg hat sie viele Angriffe überlebt, wurde aber auch immer wieder verletzt. Man hat sie eingesetzt, um geheime Nachrichten zwischen Frankreich und England zu übermitteln. Am Kriegsende erhielt sie eine Medaille und später wurde ihr zu Ehren eine Gedenktafel errichtet. Die Rosenheimer Danzelmusi, das Quartett Baumgartner, Held, Geier, Schötz und die Hetzenberger Klarinetten.

Die Taube. Einerseits hat der Mensch sie zum Friedenssymbol erkoren, andererseits ihre Fähigkeiten für gänzlich unfriedliche Zwecke genutzt, sie nämlich im Krieg als Botentaube eingesetzt. Die amerikanische Brieftaube Cher Ami, trotz des Namens eine Täubin, wurde in Frankreich zur Zeit des Ersten Weltkriegs für Botenflüge genutzt. Insgesamt hat sie 12 wichtige Briefe transportiert. In ihrer letzten Mission wurde sie schwer verletzt, hat es aber dennoch geschafft, weiterzufliegen und ihre Nachricht zu überbringen. Dank dieser konnten 194 Soldaten gerettet werden. Armeeärzte haben sie hingebungsvoll operiert und ihr sogar ein Holzbein geschnitzt. Ein knappes Jahr ist sie dann noch am Leben geblieben. Nach ihrem Tod erhielt sie mehrere Auszeichnungen und steht nun ausgestopft im Washington Nationalmuseum für amerikanische Geschichte. Auf einem Bein, wie man es von einem Veteran auch nicht anders erwartet. Ob die kleine Invalidin es genoss, dass man sie wie eine Nationalheldin gefeiert und verwöhnt hat, weiß man natürlich nicht. Wohl eher nicht. Soldatenehre, Auszeichnungen und Orden sind Tauben nämlich ziemlich sicher egal. Die Filzleiten muss ich mit dem Brieferlwalzer und drauf die Tegernseer Tanzlmusik.

Ja, und es ist wieder soweit. Wir sind wieder am Schluss von unserer Sendung. Die Hinausschmeißer-Musikanten, das sind die Elstätzinger-Musikanten. Die Musik dieser Stunde hat wieder die Annette Fassl ausgesucht. Es folgt das Bettupfalten, dann die Nachrichten und dann auf die Nacht mit der passenden Musik zum Entspannen und gemütlich sein. Und einen gemütlichen Abend wünscht Ihnen Margarita Wolf.

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1: Hallo, ich heiße Anton. Ich bin 6 Jahre alt und dienstags gehe ich immer zu meiner Oma. Sie heißt Otto. Natürlich nicht wirklich. Eigentlich heißt sie Inge. Aber weil meine andere Oma auch Inge heißt, hat Oma Otto einfach ihren Nachnamen zum Vornamen gemacht. Ihr merkt schon, Oma Otto ist ein bisschen anders als andere Omas. Neulich habe ich Oma Otto geholfen, einen Dia-Abend für ihre Freundinnen vorzubereiten. An dem Abend konnte ich leider nicht dabei sein, aber eine Dia-Schau wollte ich unbedingt auch mal sehen. »Na, dann machen wir heute einen Dia-Dienstag«, hat Oma Otto gesagt. Wir sind gleich in den Keller gegangen, wo der Dia-Projektor noch aufgebaut war. Oma Otto hat auf einen Knopf am Projektor gedrückt, es hat laut geruckt und geklickt und plötzlich leuchtete ein großes, viereckiges Bild auf der Leinwand auf. Auf dem Bild waren 4 Frauen zu sehen. Sie standen vor einem roten Reisebus und haben gewunken. »Bist du das?«, habe ich Oma Otto gefragt. Die Frau ganz links mit dem rosa Federschal sah nämlich aus wie sie, nur jünger. Ich war ein bisschen enttäuscht. Alte Urlaubsfotos von Oma Otto fand ich ehrlich gesagt nicht so spannend. Das hat Oma Otto auch gleich gemerkt. »Aber nein«, hat sie gesagt, »das sind Ottilie, Dorette, Geraldine und Irmgarde, die Prinzessinnen von Tiefenfels, vor ihrer roten Riesenkutsche. Noch ahnen sie nicht, dass sie bald das größte Abenteuer ihres Lebens erleben werden.« Das klang schon besser. Obwohl ich fand, dass die 4 aussahen wie Oma Otto und ihre Freundinnen Dora, Gerda und Irmi. Oma Otto hat wieder auf den Knopf gedrückt und das nächste Bild leuchtete auf der Leinwand. Dorette, Geraldine und Irmgarde am Frühstückstisch auf einer großen Terrasse. »Wo ist denn Prinzessin Ottilie?«, wollte ich wissen.
2: »Sie wurde...«
1: Oma Otto wusste nicht weiter. »Entführt?«, habe ich gefragt.
2: »Genau, entführt«,
1: hat Oma Otto gesagt und wieder auf den Knopf gedrückt. Das wurde ja richtig spannend. Auf dem nächsten Bild lagen die 3 Prinzessinnen in Badeanzügen mit großen Sonnenbrillen am Strand und haben in die Kamera gelächelt. »Warum sind die denn so fröhlich, obwohl Ottilie entführt wurde?«, habe ich mich gewundert.
2: »Alles Tarnung«, hat Oma Otto gesagt. »So konnten sie den Verdächtigen unauffällig beobachten.«
1: Das klang einleuchtend. »Wer war denn der Verdächtige?«, wollte ich wissen.
2: »Mal sehen«, meinte Oma Otto. Es hat Klick gemacht und ein Tanzlokal war zu sehen. Dorette, Geraldine und Irmgarde haben getanzt.
1: Zur Tarnung natürlich. Vorne im Bild stand ein Tisch und auf dem lag der rosa Federschal von Ottilie.
2: »Das ist Rosi, der Schlangendrache«, hat Oma Otto gerufen. »Er will die nächste Prinzessin entführen.«
1: Aber Dorette, Geraldine und Irmgarde waren schneller. Sie haben Rosi umzingelt und gedroht, wenn er nicht sagt, wo er Ottilie versteckt hält, käme er in die Mottenkiste. Ich weiß zwar nicht, was eine Mottenkiste ist, aber es hat gewirkt. Kurze Zeit später war Prinzessin Ottilie frei.
2: »Hier, auf dem letzten Bild steht sie vorm Hotel«, hat Oma Otto gesagt.
1: »Vor dem Schloss«, habe ich sie verbessert. Da ging plötzlich das Licht an.
3: »Ach, hier seid ihr.«
1: Es war Papa.
3: »Seht ihr euch Omas alte Urlaubsbilder an?«,
1: hat sich Papa gewundert.
3: »Findest du das nicht langweilig, Anton?«
1: »Kein bisschen«, habe ich gesagt.
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8: Um 20 Uhr mit Sisi Forster. Zum Start nach der Sommerpause gibt sich die Bundesregierung betont gut gelaunt. Zum Auftakt der Klausurtagung in Neu-Hardenberg ging es darum, die deutsche Wirtschaft zu fördern, auch mit Hilfe von technologischen Innovationen und künstlicher Intelligenz. Digitalminister Wildberger räumte ein, dass es im KI-Bereich einen deutlichen Vorsprung der USA und Chinas gebe. Doch Deutschland könne noch aufholen.
5: Es geht nicht immer nur darum, die Nummer eins zu sein. Wir sind drittgrößte Volkswirtschaft und ich würde mal sagen, das Ziel, Nummer drei, Nummer vier zu sein in der Welt, ist auch mal ein gutes Zwischenziel.
8: Gemeinsam mit Forschungsministerin Bär und Bauministerin Huberts plädierte Wildberger für mehr Bürokratieabbau im Sinne der Wettbewerbsfähigkeit. Welche Getränke sollen unter die geplante Zuckersteuer fallen? Diese Frage sorgt für neuen Streit in der schwarz-roten Koalition. Nach Informationen des ARD-Hauptstadtstudios plant das Finanzministerium, den Preisaufschlag nicht nur auf Softdrinks zu erheben, sondern auf einen Großteil von Getränken mit Ausnahme von Wasser und Alkoholika. Das Ministerium will damit die Einnahmen erhöhen, um Löcher im Haushalt zu stopfen. Widerstand kommt aus der Union. Bayerns Gesundheitsministerin Gerlach von der CSU fordert, dass zusätzliche Einnahmen 1:1 in die Prävention fließen. Der Handelsstreit zwischen den USA und Kanada eskaliert immer weiter. Jetzt überlegt US-Präsident Trump sogar, den Lake Ontario in Lake America umzubenennen. Die kanadische Provinz Ontario hatte sich besonders deutlich gegen die US-Zollpolitik gewandt. Kanada hat derweil verkündet, die US-Strafzölle in gleicher Höhe zu vergelten.
9: Betroffen sein werden US-Produkte mit einem Gesamtvolumen von rund 20 Milliarden US-Dollar. Darunter beispielsweise Stahl, Milchprodukte oder landwirtschaftliche Maschinen. Um kanadische Betriebe und Arbeitnehmer vor den Folgen eines länger andauernden Zollkonflikts mit den USA zu schützen, schnürt die kanadische Regierung außerdem ein milliardenschweres Hilfspaket. Giselle Uka, ARD-Studio Kanada.
8: Der Film Everytime geht als deutscher Kandidat ins Rennen um die nächste Oscar-Verleihung. Das Drama der österreichischen Regisseurin Sandra Wollner wurde unter 11 Werken ausgewählt. Die Jury sprach von einem poetischen Kinoerlebnis. Es geht um den Tod eines 17-jährigen Mädchens in Berlin und wie Mutter und Schwester danach ihren Alltag bewältigen. Bei den Filmfestspielen von Cannes wurde Everytime bereits ausgezeichnet. Das Wetter in Bayern. In der Nacht ziehen die Schauer ab, die Tiefstwerte liegen zwischen 16 und 10 Grad. Morgen letzte Schauer im südlichen Alpenvorland, später mehr Sonne bei 23 bis 28 Grad. Am Donnerstag regional bis 32 Grad heiß, Freitag wieder unbeständig. Soweit die Nachrichten, es ist 20.03 Uhr.
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1: Um 21 Uhr mit Sisi Forster. Nach der Umbildung und der Sommerpause ist das Kabinett zur Klausurtagung zusammengekommen. Bei einer Zwischenbilanz berichteten Forschungsministerin Bär, Digitalminister Wildberger und Bauministerin Huberts von einer guten Stimmung in Neu-Hardenberg. Am ersten Tag ging es demnach vor allem um technologische Innovation, Bürokratieabbau und KI.
2: Zu Gast waren Siemens-Chef Roland Busch und Aidan Gomez, Chef des kanadischen KI-Entwicklers Cohere. Aus Regierungskreisen heißt es, beide Wirtschaftsbosse hätten der Bundesregierung noch einmal deutlich gemacht, welcher Umbruch durch KI in vollem Gange ist. Es bliebe ein Zeitfenster von Monaten, nicht Jahren, wenn Deutschland nicht den Anschluss ans KI-Zeitalter verpassen wolle. Ein Weckruf fürs gesamte Bundeskabinett. Aus Neu-Hardenberg, Birte Sönnissen.
1: Die Bundesregierung hat unterschiedliche Vorstellungen, wie die geplante Zuckersteuer aussehen soll. Das Finanzministerium plant, die Abgabe auf mehr Getränke zu erheben als bisher gedacht und damit mehr Steuern einzunehmen. Widerstand kommt aus dem Landwirtschaftsministerium. Was Experten sagen, dazu Jan Zimmermann.
3: Mediziner begrüßen die Pläne, eine Zuckersteuer auf möglichst viele Getränke zu erheben. Jede Maßnahme sei sinnvoll und vernünftig, die dazu führe, die Zuckeraufnahme zu senken, betont der Präsident der Bundesärztekammer Klaus Reinhardt auf ARD-Anfrage. Bisher war eine Zuckersteuer nur für Softdrinks geplant. Das Finanzministerium will sie aber ausweiten auf Fruchtsäfte, Eistees, Milchersatzdrinks und auf Getränke, die nur Süßungsmittel enthalten. Die Verbraucherschutzorganisation Foodwatch bewertet die Pläne als großen Wurf für die Gesundheit der Kinder.
1: Im Osten der Slowakei hat die Polizei einen Brandanschlag auf eine Drohnenfabrik vereitelt. Das teilten die Behörden mit, ohne genaue Angaben zum betroffenen Unternehmen zu machen. Die Einsatzkräfte hätten vor Ort eine große Menge Napalm beschlagnahmt, heißt es. Drei Verdächtige wurden festgenommen, einer in Deutschland. Über mögliche Auftraggeber wurde nichts bekannt. Fans aus aller Welt trauern um Dolly Parton. Die Country-Legende aus den USA ist heute im Alter von 80 Jahren gestorben. Das hat ihre Familie bekannt gegeben. Weltweit bekannt wurde sie mit Hits wie Jolene, 9 to 5 und der Ballade I Will Always Love You, die in der Version von Whitney Houston zu einem der erfolgreichsten Hits aller Zeiten wurde. Das Wetter in Bayern. In der Nacht ziehen die Schauer ab, die Tiefstwerte liegen zwischen 16 und 10 Grad. Morgen letzte Schauer im südlichen Alpenvorland, später mehr Sonne bei 23 bis 28 Grad. Am Donnerstag regional bis 32 Grad heiß, Freitag wieder unbeständig. Es ist 21.03 Uhr.
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1: Um 22 Uhr mit Sisi Forster. Zum Start nach der Sommerpause gibt sich die Bundesregierung betont gut gelaunt. Zum Auftakt der Klausurtagung in Neu-Hardenberg ging es darum, die deutsche Wirtschaft zu fördern, auch mit Hilfe von technologischen Innovationen und künstlicher Intelligenz. Digitalminister Wildberger räumte ein, dass es im KI-Bereich einen deutlichen Vorsprung der USA und Chinas gebe. Doch Deutschland könne noch aufholen.
2: Es geht nicht immer nur darum, die Nummer eins zu sein. Wir sind drittgrößte Volkswirtschaft und ich würde mal sagen, das Ziel, Nummer drei, Nummer vier zu sein in der Welt, ist auch mal ein gutes Zwischenziel.
1: Gemeinsam mit Forschungsministerin Bär und Bauministerin Huberts plädierte Wildberger für mehr Bürokratieabbau im Sinne der Wettbewerbsfähigkeit. Welche Getränke sollen unter die geplante Zuckersteuer fallen? Diese Frage sorgt für neuen Streit in der schwarz-roten Koalition. Nach Informationen des ARD-Hauptstadtstudios plant das Finanzministerium, den Preisaufschlag nicht nur auf Softdrinks zu erheben, sondern auf einen Großteil von Getränken mit Ausnahme von Wasser und Alkoholika. Das Ministerium will damit die Einnahmen erhöhen, um Löcher im Haushalt zu stopfen. Widerstand kommt aus der Union. Bayerns Gesundheitsministerin Gerlach von der CSU fordert, dass zusätzliche Einnahmen 1:1 in die Prävention fließen. Fans aus aller Welt trauern um Dolly Parton. Die Country-Legende aus den USA ist heute im Alter von 80 Jahren gestorben. Das hat ihre Familie bekannt gegeben.
3: Mit dem Tod von Dolly Parton verliert die Welt weit mehr als nur einen Country-Star. Sie war Sängerin, Songwriterin, Schauspielerin, Unternehmerin und für Millionen Menschen eine Inspiration. Über 6 Jahrzehnte lang begeisterte sie mit Songs wie Jolene oder Coat of Many Colors. Dolly Parton war die erfolgreichste Country-Musikerin aller Zeiten. Schon früh setzte sie sich für die Gleichstellung von Frauen ein, machte ihnen mit Liedern wie 9 to 5 Mut für Anerkennung und faire Chancen zu kämpfen. Aus Washington, Anne Schneider.
1: Ein touristisches Großprojekt im Landkreis Hof ist vorerst gestoppt. Der Bayerische Verwaltungsgerichtshof hat den Bebauungsplan für die Frankenwaldbrücken per Eilentscheidung außer Vollzug gesetzt. Das teilte der Bund Naturschutz mit, der mit einer Bürgerinitiative dagegen geklagt hatte. Im Höllental sollen die weltweit längsten Hängebrücken für Fußgänger errichtet werden, die 1000 bzw. 400 Meter lang sein sollen. Das Wetter in Bayern. In der Nacht ziehen die Schauer ab, die Tiefstwerte liegen zwischen 16 und 10 Grad. Morgen letzte Schauer im südlichen Alpenvorland, später mehr Sonne bei 23 bis 28 Grad. Am Donnerstag regional bis 32 Grad heiß, Freitag wieder unbeständig. Soweit die Nachrichten. Es ist jetzt 22.03 Uhr.
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0: Lieber Chor, unsere neue Stimme im Verein, Herr...
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1: Ja, gut. 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
1: Um 23 Uhr mit Sisi Forster. Guten Abend. Deutschland wieder wettbewerbsfähig machen. Das steht im Mittelpunkt der Kabinettsklausur in Neu-Hardenberg. Zwei Tage lang treffen sich dort die Ministerinnen und Minister nach dem Ende der Sommerpause. Bei der Schlüsseltechnologie KI sieht Digitalminister Wildberger für Deutschland noch Potenzial.
2: Die Frage ist, wie abhängig wird Deutschland in Zukunft von KI-Modellen aus den USA oder China sein? Wildberger glaubt, dass Deutschland zumindest in einigen Bereichen noch aufholen kann, etwa beim Einsatz von KI in der Industrie. Für den zweiten Tag hat sich die Bundesregierung vorgenommen, auch über die Konsequenzen aus den Hitzewellen und der Dürre in diesem Sommer zu beraten. Aus Neu-Hardenberg, Birte Sönnigsen.
1: Im Osten der Slowakei hat die Polizei einen Brandanschlag auf eine Drohnenfabrik vereitelt. Das teilten die Behörden mit, ohne genaue Angaben zum betroffenen Unternehmen zu machen. Die Einsatzkräfte hätten vor Ort eine große Menge Napalm beschlagnahmt, heißt es. Drei Verdächtige wurden festgenommen, einer in Deutschland. Über mögliche Auftraggeber wurde nichts bekannt. Das EU- und NATO-Mitglied Slowakei grenzt im Osten an die Ukraine. Mehrere Unternehmen stellen dort Drohnen her, auch eine ukrainische Firma. Der Handelsstreit zwischen den USA und Kanada eskaliert immer weiter. Jetzt überlegt US-Präsident Trump sogar, den Lake Ontario in Lake America umzubenennen. Die kanadische Provinz Ontario hatte sich besonders deutlich gegen die US-Zollpolitik gewandt. Kanada hat derweil verkündet, die US-Strafzölle in gleicher Höhe zu vergelten.
3: Betroffen sein werden US-Produkte mit einem Gesamtvolumen von rund 20 Milliarden US-Dollar. Darunter beispielsweise Stahl, Milchprodukte oder landwirtschaftliche Maschinen. Um kanadische Betriebe und Arbeitnehmer vor den Folgen eines länger andauernden Zollkonflikts mit den USA zu schützen, schnürt die kanadische Regierung außerdem ein milliardenschweres Hilfspaket. Giselle Uka, ARD-Studio Kanada.
1: Der Film Everytime geht als deutscher Kandidat ins Rennen um die nächste Oscar-Verleihung. Wie German Films bekannt gab, wird das Drama der österreichischen Regisseurin Sandra Wollner für die Kategorie Bester internationaler Film vorgeschlagen. Die Jury sprach von einem poetischen Kinoerlebnis. Es geht um den Tod eines 17-jährigen Mädchens in Berlin und wie Mutter und Schwester danach ihren Alltag bewältigen. Das Wetter in Deutschland. In der Nacht meist regnerisch, im Norden auch klar. Im Lauf des Tages dann viel Sonne. Im Süden schwül, mit Schauern und Gewittern, bis zu 30 Grad. Am Donnerstag Sonne und Wolken bei bis zu 33 Grad. Soweit die Nachrichten. Es ist 23.03 Uhr.
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1: Um 24 Uhr mit Sisi Forster. Bei der Kabinettsklausur der Bundesregierung in Neu-Hardenberg stehen Wirtschaftsreformen im Mittelpunkt. Bundeskanzler Merz hat dafür mehr Tempo gefordert. Deutschland müsse schneller Entscheidungen treffen, um Unternehmen und Beschäftigten wieder mehr Perspektiven zu geben. Im Mittelpunkt der Beratungen stehen Wettbewerbsfähigkeit, Wachstum und der Rückstand Deutschlands bei künstlicher Intelligenz. Unternehmensvertreter hatten davor gewarnt, dass Deutschland und Europa bei der KI-Entwicklung weiter zurückfallen könnten. Bundeskanzler Merz droht den Verantwortlichen für den Drohnenvorfall am Flughafen Leipzig-Halle Konsequenzen an. Wie er mitteilt, soll bald der Urheber des versuchten Anschlags genannt werden. Den Angreifern drohte er, sie würden dafür bezahlen. Merz wirft ihnen vor, sie hätten skrupellos schwere Sachschäden und sogar Verletzte und Tote in Kauf genommen. Die Bundesregierung streitet über die geplante Zuckersteuer. Während das Finanzministerium weitere Getränke in die neue Steuer einbeziehen will, geht dieses Vorhaben dem CSU-geführten Landwirtschaftsministerium zu weit. Es fordert beispielsweise, Fruchtsaftschorlen und Smoothies von den Plänen auszunehmen. Der Vorwurf, die Zuckersteuer würde mehr Einnahmen erzeugen, als für die Stabilisierung der Krankenkassenbeiträge nötig ist. In der Slowakei hat die Polizei einen Brandanschlag auf eine Drohnenfabrik verhindert. Die drei Verdächtige wurden nach Angaben der Polizei festgenommen, zwei in der Slowakei, einer in Deutschland. Keiner stamme aus der Slowakei. Bei ihnen seien eine größere Menge Brandmittel sowie Werkzeuge sichergestellt worden. Die Slowakei grenzt an die Ukraine. Mehrere Firmen im Land stellen Drohnen her. Die US-Einwanderungsbehörde ICE hat nach Behördenangaben im Juli fast 50.000 Migranten festgenommen, so viele wie noch nie. 70% mehr als beispielsweise noch im Februar. Damit zeigt sich, dass die US-Regierung weiterhin an ihrem brutalen Vorgehen gegen Einwanderer festhält, obwohl sie ihren Kurs geändert hat. Mittlerweile verzichtet sie auf öffentlichkeitswirksame Einsätze in Großstädten. Diese hätten zu großen Protesten geführt. Die US-Country-Sängerin Dolly Parton ist tot. Sie starb im Alter von 80 Jahren. Schon im Frühjahr und Herbst hatte sie wegen Gesundheitsproblemen eine Reihe von Konzerten abgesagt. Im Laufe ihrer langjährigen Karriere hatte Parton fast 50 Studioalben aufgenommen und mehr als 100 Millionen Platten verkauft. Das Wetter in Deutschland. In der Nacht meist regnerisch, im Norden auch klar, im Lauf des Tages dann viel Sonne. Im Süden schwül mit Schauern und Gewittern bei bis zu 30 Grad. Am Donnerstag Sonne und Wolken bei 33 Grad. 0:03 Uhr ist es. Die Verkehrsmeldungen. Aktuell normaler Verkehr auf den Fernstraßen in Bayern. Soweit der Service.

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1: Um 1 Uhr mit Wolfgang Berger. Die Bundesregierung setzt heute ihre Klausurtagung auf Schloss Hardenberg in Brandenburg fort. Im Mittelpunkt stehen dabei die Themen Hitzeschutz und Wettbewerbsfähigkeit der Wirtschaft. Aus der NDR-Nachrichtenredaktion Karin Busche.
2: Die Bundesregierung will Konsequenzen ziehen aus der Hitzewelle dieses Sommers. Aber zunächst einmal soll heute die Lage analysiert werden. Beschlüsse sind auf Schloss Neuhardenberg nicht geplant. Die sollen erst in späteren Kabinettssitzungen folgen. Außerdem geht es heute auch noch um das Wirtschaftswachstum. Kanzleramtschefin Wagen zeigte sich mit dem Auftakt zufrieden. Sie sagte in den ARD-Tagesthemen, es sei wichtig, sich auszutauschen über den Stand der Dinge bei den Reformvorhaben. Es werde ein arbeitsreicher Herbst, so Wagen. Aber sie zeigte sich zuversichtlich. Alle hätten den gemeinsamen Willen, die Dinge jetzt auch auf einen guten Weg zu bringen.
1: Auf dem Hamburger Dom hat es einen Großeinsatz von Polizei und Feuerwehr gegeben. Mehr als 20 Menschen saßen in einem Kettenkarussell fest. Aus Hamburg Finn Kessler.
3: Das Kettenkarussell war in etwa 25 Metern Höhe stehen geblieben. Laut Feuerwehr, weil offenbar eine Bremse blockiert war. Weil die Betreiber das Fahrgeschäft nicht mehr in Gang setzen konnten, wurde die Feuerwehr gerufen. Die rückte mit einem Großaufgebot an. 45 Feuerwehrleute, darunter auch speziell ausgebildete Höhenretter und mehrere Rettungswagenbesatzungen, waren im Einsatz. Doch gerettet werden mussten die Gestrandeten am Ende nicht. Die Betreiber konnten die Bremsenblockade beheben und die 23 Fahrgäste zurück auf den sicheren Boden befördern.
1: Volkswagen-Chef Blume stellt sich heute auf weiteren außerordentlichen Betriebsversammlungen der VW-Belegschaft. Die hat er gestern schon im Stammwerk in Wolfsburg auf drastische Einschnitte eingeschworen. Heute reist er zu den Standorten Emden und Zwickau. Ob auch Standorte geschlossen werden müssen, sei noch nicht entschieden, so Blume. Die Vorsitzende des VW-Betriebsrats Cavallo warf dem Vorstand vor, die Mitarbeiter im Ungewissen zu lassen. Niedersachsens Ministerpräsident Lies betonte, VW habe Potenziale in der Elektromobilität. Auch könnten Volkswagen-Werke vorübergehend für die Rüstungsproduktion genutzt werden. Die US-Country-Sängerin Dolly Parton ist tot. Sie starb im Alter von 80 Jahren, wie ihre Familie mitteilte. Die Queen der Country-Musik wurde mit Hits wie Jolene und der Ballade I Will Always Love You bekannt. Im Laufe ihrer über 60-jährigen Karriere veröffentlichte Parton fast 50 Studioalben und verkaufte mehr als 100 Millionen Platten. Das waren die Nachrichten. Das Wetter in Deutschland. Häufig trocken, in der Mitte Schauer, im Süden Nebel, Tiefstwerte 16 bis 10 Grad. Tagsüber gebietsweise Schauer und Gewitter, im Nordosten und Südwesten mehr Sonne. Höchstwerte 20 Grad im Erzgebirge bis 29 Grad am Oberrhein. Am Donnerstag im Osten trocken, im Westen einzelne Schauer oder Gewitter, 23 bis 33 Grad. Freitag unbeständig und etwas Sonne bei 20 bis 30 Grad. Es ist 1.03 Uhr.
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1: Um 2 Uhr mit Wolfgang Berger. Die Bundesregierung setzt heute ihre Klausurtagung auf Schloss Neuhardenberg in Brandenburg fort. Heute reden die Kabinettsmitglieder über die Wirtschaft und den Hitzeschutz. Aus der Nachrichtenredaktion Karin Busche.
2: Die Bundesregierung will Konsequenzen ziehen aus der Hitzewelle dieses Sommers. Aber zunächst einmal soll heute die Lage analysiert werden. Beschlüsse sind auf Schloss Neuhardenberg nicht geplant. Die sollen erst in späteren Kabinettssitzungen folgen. Außerdem geht es heute auch noch um das Wirtschaftswachstum. Kanzleramtschefin Wagen zeigte sich mit dem Auftakt zufrieden. Sie sagte in den ARD-Tagesthemen, es sei wichtig, sich auszutauschen über den Stand der Dinge bei den Reformvorhaben. Es werde ein arbeitsreicher Herbst, so Wagen. Aber sie zeigte sich zuversichtlich. Alle hätten den gemeinsamen Willen, die Dinge jetzt auch auf einen guten Weg zu bringen.
1: Volkswagen-Chef Blume stellt sich heute auf weiteren Betriebsversammlungen der VW-Belegschaft. Die hat er gestern schon in Wolfsburg auf drastische Einschnitte eingestimmt. Heute reist er zu den Standorten Emden und Zwickau. Aus der NDR-Nachrichtenredaktion Konstanze Simidey.
3: Unter anderem für diese Werke gibt es laut der VW-Führung noch keine wettbewerbsfähige Nutzung für die Zeit nach 2030. Volkswagen hatte dort jeweils große Summen in den Umstieg auf Elektromobilität gesteckt. Ob Standorte geschlossen werden müssen, sei aber noch nicht entschieden, sagte Blume. Für Niedersachsens Ministerpräsident Lies sind Fabrikschließungen keine Option. Er sieht in der Elektromobilität Potenziale für VW. Auch könnten Volkswagen-Werke vorübergehend für die Rüstungsproduktion genutzt werden.
1: Auf dem Hamburger Dom hat es einen Großeinsatz von Polizei und Feuerwehr gegeben. Mehr als 20 Menschen saßen in einem Kettenkarussell fest. Aus Hamburg Finn Kessler.
4: Das Kettenkarussell war in etwa 25 Metern Höhe stehen geblieben. Laut Feuerwehr